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1: Verschollen geglaubte Mixtapes des vergangenen Jahrtausends neu entdeckt. In der heutigen Ausgabe gibt es wieder einige musikalische Überraschungen und gleich zu Anfang die Gruppe CC Top mit zwei Stücken, die damals live im Radio liefen. Ich weiß nicht, ob die offiziell veröffentlicht wurden. Egal, ihr könnt sie heute hören. Viel Spaß mit CC Top.

Nach diesem heftigen Einstieg mit ZZ Top von einem Tape aus Mitte der 80er Jahre kommt jetzt etwas Entspannenderes, nämlich die Gruppe The Electric Prunes mit ihrem Gloria. Danach gibt's ein Auf und Ab mit Frank Zappa, den Beach Boys und den Pretty Things.

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Das gerade eben waren die Pretty Things mit gleich 5 Stücken, nämlich LSD, You Don't Believe, Buzz the Jerk, Get the Picture und Can't Stand the Pain. Alles absolut rare Stücke, zumindest in der Zeit, in der ich sie damals aufgenommen habe. Da gab es noch keine Reissues und CDs waren noch Zukunftsmusik. Ihr hört immer noch, was wir damals so hörten, und nach so vielen Stücken der Pretty Things kommen jetzt noch 2 Bands für euch, nämlich Moby Grape und Sly and the Family Stone.

0: Zuletzt hörtet ihr Sly and the Family Stone. Den Rest dieses 90er-Tapes werde ich euch in einer der kommenden Sendungen präsentieren. Da gibt's dann noch mehr von Sly und seinen Kumpels.
1: Soweit die heutige Ausgabe von Was wir damals so hörten. Schon in der nächsten Woche gibt es eine neue Folge dieser Sendereihe. Gleiche Welle, gleiche Stelle. Am Mikrofon verabschiedet sich euer Störfunk

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Ich wünsche euch allen einen wunderschönen guten Morgen. Wir befinden uns in der Andachtsreihe Wichtige Fragen am Anfang des Jahres und es sind Fragen, die vor allen Dingen auf unsere Haltungen abzielen. Weniger auf Handlungen, sondern eher auf Haltungen. Und die Frage heute lautet, wie behütest du dein Herz? In Sprüche 4, Vers 23, da heißt es, mehr als alles, was man sonst bewahrt, behüte dein Herz, denn in ihm entspringt die Quelle des Lebens. Unser Herz kann uns selbst betrügen, das sagt Jeremia 17. Und deswegen ist es so wichtig, dass wir das Herz wahren, denn alles, was wir tun, unser gesamtes Leben, hat da seinen Ursprung, sagt Sprüche 4, 23. Und deswegen sollen wir unser Herz bewahren, mehr als alles andere. Wir bewahren viele Dinge in unserem Leben. Wir bewahren unser Eigentum, wir lassen uns versichern, wir schließen die Wohnungstür, gegebenenfalls auch ab. Und wir bewahren vieles. Aber mehr als alles, was man sonst bewahrt, sagt dieser Vers, behüte dein Herz. Und deswegen lautet die Frage, wie behütest du dein Herz? Wenn du nicht aktive Maßnahmen ergreifst, um dein Herz zu behüten, bist du in großer Gefahr. Schau mal, lass es dir mal wirklich sehr direkt sagen. Die größte Gefahr in deinem Leben geht von dir selbst aus. Die größte Gefahr in deinem Leben kommt nicht von außen. Es ist nicht irgendeine Krankheit. Es ist nicht irgendein böser Mensch. Die allergrößte Gefahr in deinem Leben kommt aus deinem Inneren. Und das ist dein eigenes Herz, das dich betrügen kann, das dich in die Irre führen kann. Dein Herz hat die Kapazität, dich sowas von fehlzuleiten, dass du dein gesamtes Leben ruinierst. Jeder Ehebruch, jeder Drogenkonsum, jede Sucht, jede Abhängigkeit, jeder gewaltige Zornausbruch hat seinen Ursprung im Herzen. Und deswegen müssen wir unser Herz bewahren. Die Frage an dich ist, wie behütest du dein Herz? Vielleicht sagst du, auch ehrlich gesagt, mache ich das nicht. Denn das Herz behüten ist immer was Aktives und etwas sehr Konkretes. Und wenn du sagst, eigentlich mache ich es nicht, wie kann ich es behüten, möchte ich dir gerne 5 Ratschläge mitgeben, wie du dein Herz behüten kannst. Zuallererst bete regelmäßig Psalm 139, die Verse 23 und 24. Erforsche mich, Gott, und erkenne mein Herz. Prüfe mich und erkenne meine Gedanken und sieh, ob ein Weg der Mühsal, also ein falscher Weg, bei mir ist und leite mich auf ewigem Weg. Das ist so ein wichtiges Anliegen. Herr, bitte zeig du mir, was in meinem Herzen ist. Die Bibel spricht uns die Fähigkeit ab, unser Herz selbst akkurat analysieren zu können. Wir brauchen Gottes Hilfe, weil wir so betrogen werden von unserem Herzen. Gott, bitte zeig du mir, was in meinem Herzen ist und leite mich daraus. Das ist der erste Rat. Der zweite Rat ist, begib dich täglich.

Aber da ist es so wichtig, uns immer wieder dem einzig wahren Korrektiv zu stellen, dem Wort Gottes. Herr, bitte zeig du mir heute beim Lesen des Textes, wer ich bin und wer du bist. Decke du Dinge auf in meinem Leben. Also, zweiter Ratschlag, wie du dein Herz behüten kannst, begib dich täglich in das Wort Gottes. Dritter Ratschlag, der hängt so ein bisschen mit den ersten beiden zusammen, nimm dir Zeit für Selbstreflexion. Wenn wir eilig unterwegs sind, werden wir nie heilig. Geheiligt wird durch das Wort und Gebet, ja, aber wir brauchen Zeit, um wirklich in Ruhe das Ganze auch auf uns wirken zu lassen. Dass wir auch ein Stück weit immer wieder Seelsorge an uns selbst machen, wenn wir gewisse Muster erkennen in unserem Leben, dass wir uns das mal aufschreiben. Ich bin ein Freund davon, das auch tagebuchmäßig mal festzuhalten, was gerade bei mir selbst los ist. Ich habe es eine Zeit lang nicht gemacht. Ich will dieses Jahr wieder mehr damit beginnen, weil ich so viele falsche Haltungen bei mir leider immer wieder feststelle. Und ich will mit Gottes Hilfe dagegen ankämpfen. Behüte dein Herz, nimm dir Zeit für die Seelsorge an dir selbst. Viertens, lies ein gutes Buch zu diesem Thema. Wenn du vielleicht mit Menschenfurcht zu tun hast und immer wieder merkst, dass dir die Akzeptanz von anderen so wichtig ist für dein Leben, dass du immer wieder darauf aus bist, Anerkennung von anderen zu bekommen, dann lies ein gutes Buch zum Thema Gottesfurcht. Oder was ich auch gut empfehlen kann, ist das Buch von Edward Welch, Befreit Leben. Da geht es um Gottesfurcht, die Menschenfurcht vertreibt. Ja, auch mit solcher einschlägiger Literatur, die absolut biblisch durchtränkt ist, kannst du dein Herz behüten und Dinge aufdecken lassen. Und ein letzter Ratschlag, den ich weitergeben will, begib dich in Gemeinschaft mit anderen Christen und gebe ihnen die Vorlage, in dein Leben sprechen zu können. Wir selber erkennen gewisse Dinge nicht, aber andere Menschen sehen gewisse Haltungen und Verhaltensmuster in unserem Leben vielleicht viel eher. Sehr wahrscheinlich sogar. Weißt du, wenn du denkst, du kannst als Christ allein klarkommen, bist du sehr gefährlich unterwegs. Wenn du nicht Teil einer Gemeinde bist, bist du gefährlich unterwegs. Wenn du nicht in einem Hauskreis oder als Mann in einer Männergruppe, als Frauen im intensiven Kontakt mit anderen Frauen bist, die in dein Leben sprechen dürfen, dann bist du auf einem gefährlichen Weg. Wenn du verheiratet bist, gib deinem Ehepartner doch immer wieder mal die Vorlage und bitte ihn, gewisse gefährliche Tendenzen, sobald er sie erkennt, anzusprechen. Das ist immer schöner, wenn man dem anderen dafür die Vorlage gibt. Ich kann euch sagen, Gott gebraucht vor allen Dingen unseren christlichen Ehepartner, um uns zu heiligen, um auf unser Herz mitzuachten. Und deswegen lautet der letzte Ratschlag, begib dich in eine Rechenschaftsbeziehung. Begib dich in regelmäßige Gemeinschaft mit anderen Christen. Wie behütest du dein Herz? Bitte mach es konkret. Ergreif gewisse Maßnahmen. Denn mehr als alles, was man sonst bewahrt, behüte dein Herz. Und das ist nichts Passives, sondern was Aktives. Setz dich vielleicht heute noch hin oder die nächsten Tage und mach dir einen Plan, wie möchtest du dein eigenes Herz behüten. In diesem Sinne wünsche ich euch Gottes Segen.

0: Hier Marion Walter.
1: Hallo Marion, hier ist die Eva, Eva Johansen.
0: Eva, hallo, wie geht's dir?
1: Klasse, ich habe nämlich eben den Freizeitbrief bekommen und gesehen, dass du auch mitfährst. Mensch, das finde ich richtig toll. Du konntest doch erst nicht.
0: Stimmt, aber nun hat's doch noch geklappt. Ich komme mit zur Jungschar-Freizeit.
1: Du, ich freue mich schon ganz riesig. Wir wohnen doch bestimmt wieder zusammen,
0: klar,
1: oder?
0: In der Zwillingswiege.
1: Ja, in unserer schönen, gemütlichen Zwillingswiege. Im ganzen Freizeitheim gibt's kein gemütlicheres Zimmer als die kleine Zweibettkammer unterm Dach. Da können wir abends wieder leise Musik hören und uns gegenseitig was vorlesen.
0: Mensch, Eva, es wird wieder so schön wie im letzten Jahr, was? Wir müssen nur Tina, unsere Leiterin, rumkriegen, dass wir wieder in der Zwillingswiege pennen können.
1: Sonst gibt's nur die 5-Bettzimmer im ersten Stock und das 3-Bettzimmer im Parterre. Und da hat man gar keine Aussicht auf den Wald. Und da ist ja nur der blöde Hof und der Fahrradschuppen.
0: Ach übrigens, Fahrradschuppen, weil du gerade davon redest. Hast du deinen Drahtesel schon in Ordnung gebracht? Wir sollen noch unsere Fahrräder mitbringen. Mensch, ich bin mal gespannt, was Tine sich wieder ausgedacht hat. Fahrräder mitbringen, das ist ja was ganz Neues.
1: Lassen wir uns überraschen. Mein Vater hat schon geseufzt, als ich ihm gesagt habe, dass mein Rad beide Reifen platt hat. Naja, flicken wir das bestimmt.
0: Dann kann ja nichts mehr schiefgehen. Ich freue mich auf nächsten Montag. Hoffentlich kenne ich dich noch, wenn du aus dem Auto steigst.
1: Na, so fürchterlich alt geworden bin ich ja nicht gerade, dass du mich nicht mehr erkennen kannst.
0: Naja, dann brauche ich mir ja keine Sorgen zu machen. So, tschüss, bis nächste Woche, Kleines. Ich muss noch raus in den Garten. Mein Vater hat den Rasen gemäht und ich darf wieder das Gras zusammenrechen. Das ist vielleicht eine langweilige Arbeit.
1: Ja, das kenne ich. Das kenne ich. Ich habe meinen Eltern auch schon vorgeschlagen, den Rasen einfach zu betonieren und dann bunt zu streichen. Dann braucht man ihn nicht mehr zu mähen.
0: Ein kluger Vorschlag.
1: Fand mein Papa aber überhaupt nicht.
0: Naja, man hat schon seine Last mit den Eltern.
1: Naja.
0: Ich werde mich mal also in den Garten machen.
1: Nur Mut, Großes. Bis nächsten Montag. Tschüss.
0: Tschüss, Kleines.

0: Marion, hallo Marion, hier bin ich.
1: Hallo Eva, du bist ja immer noch so klein.
0: Na von wegen, ich bin 3 Zentimeter seit dem letzten Jahr gewachsen.
1: Tüchtig, tüchtig.
0: Ja, aber du bist auch gewaltig in die Luft geschossen, Großes. Du bist ja fast einen Kopf größer als im letzten Jahr.
1: Jetzt übertreibst du aber.
2: So Eva, hier ist dein Fahrrad. Jetzt hast du, glaube ich, alles beisammen, hm? Dann kann ich mich ja jetzt wohl auf den Heimweg machen. Wie mir scheint, werde ich ja hier wohl nicht mehr gebraucht, oder?
0: Du, das ist die Marion, Papa. Du kennst sie doch. Ich hab dir doch von meiner Freizeitfreundin erzählt.
2: Hallo Marion. Fein, dass ihr wieder zusammen seid. Jetzt kann ich ja sicher beruhigt heimfahren.
0: Ja, tschüss, Papa. Werdet ihr auch daheim alleine zurechtkommen?
2: Ja, also, wenn's überhaupt nicht klappt, dann muss ich dich halt vorzeitig zurückholen.
0: Ach nein.
2: Naja, ich denke ja, dass das nicht nötig sein wird. Und nun macht's gut, ihr zwei. Haltet die Ohren steif.
0: Ja, grüß Mutti und die übrigen daheim. Passt gut auf dich auf.
2: Keine Sorge. Wiedersehen.
0: Tschüss.
1: Mit dem Auto da zusammengestoßen, das gerade kommt.
0: Ja, er hat dauernd nur nach hinten geguckt und gewinkt. Da kann doch schnell was passieren.
1: Da wird ja noch jemand gebracht.
0: Kennst du das Mädchen?
1: Nein, bei der letzten Freizeit war sie noch nicht dabei.
0: Warum steigt die denn nicht aus? Muss die sich schämen?
1: Vielleicht ist sie eingebildet. Naja, ist ja auch schick frisiert.
0: Du, was holt denn der Vater da aus dem Kofferraum? Bringt der Campingmöbel mit? Sieht fast aus wie ein zusammengeklappter Campingtisch.
1: Mensch, das ist ja ein Rollstuhl.
0: Ja, du, meinst du, das Mädchen kann vielleicht nicht... Guck mal, jetzt holt er das Mädchen aus dem Auto. Er trägt es. Die Beine hängen einfach so runter. Glaubst du, die kommt auch hier auf die Freizeit?
1: Quatsch, das geht doch gar nicht. Die kann doch gar nicht laufen und Fahrrad fahren. Und mitwandern kann sie schon gar nicht. Die ist bestimmt nur mal so auf Besuch.
0: Na komm, lass uns jetzt unsere Sachen reinbringen. Das Mädchen guckt schon hier dauernd rüber zu uns. Es hat wohl gemerkt, dass wir sie anstarren. Komm, wir bringen erstmal unsere Fahrräder in den Schuppen und dann fragen wir Tine, ob wir in der Zwillingswiege wohnen dürfen, ja?

0: Tine!
1: Hallo Eva, fein, dass du eingetrudelt bist.
0: Hallo Tine, das sind wir.
1: Tag Marion, schön, dass ihr beide wieder mit von der Partie seid. Ich habe schon Ausschau nach euch gehalten, aber ihr seid ja nicht zu übersehen, zumindest Marion nicht.
0: Jetzt fangen wir bloß nicht auch noch an, dich über meine Länge lustig zu machen.
1: Das tue ich ganz bestimmt nicht. Ich habe schon auf euch gewartet, weil ich dringend mit euch sprechen muss.
2: Mit uns? Haben wir was ausgefressen? Wir sind doch gerade eben erst angekommen.
1: Nein, nein, darum geht es nicht.
0: Tine, bevor du mit uns sprechen willst, können wir nicht erstmal unsere Sachen in unser Zimmer bringen? Du weißt doch, wir möchten gern wieder oben in der Dachstube, in der Zwillingswiege wohnen.
1: Eben, genau deswegen wollte ich mit euch sprechen.
2: Können wir etwa nicht in der Zwillingswiege wohnen?
1: Aus einem bestimmten Grund möchte ich euch bitten, nicht dort zu wohnen. Ihr sollt diesmal in das Dreibettzimmer im Parterre ziehen.
0: Ausgerechnet das Dreibettzimmer, wo da kein Sonnenstrahl reinkommt und man nur Aussicht auf den langweiligen Hof hat.
2: Wer soll denn da noch mit uns wohnen?
1: Ja, das ist ein Problem. Wisst ihr, diesmal wird auch ein gehbehindertes Mädchen an unserer Freizeit teilnehmen. Brigitte ist Rollstuhlfahrerin. Ich hatte mir gedacht, dass ihr beide euch ein bisschen um Brigitte kümmern könntet. Es geht natürlich am besten, wenn sie mit euch in einem Zimmer wohnt. Und da sie ja mit ihrem Rollstuhl nicht im Dachgeschoss wohnen kann, denkt an die Treppen, muss sie im Parterre untergebracht werden. Und da gibt's nur das Dreibettzimmer, in dem ihr beiden mit Brigitte wohnen könntet. Ihr zwei seid sicherlich am besten geeignet, mit Brigitte zusammen zu wohnen. Warum sagt ihr nichts?
0: Was sollen wir denn schon sagen?
2: Wenn es unbedingt sein muss.
1: Ich kann mir vorstellen, dass das alles ein bisschen überraschend für euch kommt. Du guckst nicht so aus der Wäsche wie zwei Geblitz.
0: Dann ist das Mädchen doch nicht nur zu Besuch da.
1: Ich verstehe nicht. Was meinst du, Marion?
0: Ach, als wir ankamen, da haben wir Brigitte schon gesehen. Und wir haben gedacht, dass sie nur zu Besuch da ist.
1: Was? Ihr habt sie schon gesehen? Sie ist schon da? Oh, dann entschuldigt mich bitte. Ich muss mich gleich mal um sie kümmern.
0: Na, das kann ja heiter werden. Ja. Kaum ist die Brigitte hier, springt Tine im Dreieck. Wenn das die ganzen 14 Tage so geht, na, dann bedanke ich mich, Eva.
2: Zumindestens fragen hätte sie uns ja mal können, wenn sie uns schon mit dieser Brigitte in ein Zimmer stopft.
0: Also komm, Kleines, beziehen wir dieses blöde Dreibettzimmer.

0: Willst du unten schlafen, Große? Lass mich lieber oben ins Etagenbett. Wenn du oben schläfst, könnte es nachts vielleicht durchkrachen. Was glaubst du, wie erstaunt ich plötzlich wäre, wenn du mitten in der Nacht auf meine Nase fällst?
1: Eigentlich müsste ich mich ja jetzt ärgern, Kleines, und dich zur Strafe in meine Hosentasche stecken. Aber mir ist gar nicht zum Spaß zumute. Wenn ich daran denke, was jetzt alles auf uns zukommt, hast du schon mal überlegt, dass wir diese Brigitte vielleicht an- und ausziehen müssen? Und ob sie allein aufs Klo gehen kann, das weiß ich auch nicht. Und wenn Tini jetzt will, dass wir sie den ganzen Tag bedienen, na dann viel Spaß.
2: Und hier ist ihr Zimmer. Sie wohnt hier mit Marion und Eva zusammen. Mhm, beide sind Prachtmädchen, Herr Lehmann, und ich denke, dass Sie sich mit Brigitte schnell anfreunden werden. Stellen Sie Koffer ruhig da vorne ab, ja? Ich räume Ihre Sachen schon gleich in den Schrank.
3: Tag, Eva. Tag, Marion. Ich bin froh, dass ihr euch um Brigitte kümmern wollt.
2: Brigitte, ich lasse dich nur mit Eva und Marion allein. Kommen Sie noch eben mit in mein Büro, Herr Lehmann?
3: Ja, gern.
2: Haben Sie den Fahrradschuppen hinterm Haus für Brigittes Fahrrad gefunden?
4: Also mit euch zweien soll ich hier wohnen.
1: Du, wieso hast denn du ein Fahrrad?
0: Kannst du Fahrrad fahren?
4: Meinst
0: du,
4: ich hätte ein Fahrrad mitgebracht, wenn ich nicht Rad fahren könnte?
1: Warum bist du so sauer auf uns?
4: Ach, warum bist du so sauer auf uns? Ihr könnt da mir auch ganz schön auf den Nerv gehen. Dauernd stellt ihr so blöde Fragen. Und glaubt ihr, ich hätte nicht gesehen, wie ihr mich vorhin so angegafft habt? Ich bin doch nicht blind.
0: Naja, wir haben halt nicht gedacht, dass du zu einer Freizeit kommst.
4: Warum nicht? Soll ich dauernd nur zu Hause hocken? Und wenn ihr denkt, ich käme allein nicht zurecht, dann seid ihr auf dem Holzweg. So, jetzt will ich mal meinen Koffer auspacken.

0: Die Brücke ist jetzt aber wirklich nicht auf den Mund gefallen, du.
1: Aber das musst du zugeben, die kann sich wirklich gut helfen. Sie braucht uns doch eigentlich gar nicht. An- und ausziehen, das tut sie ganz alleine. Und den Rollstuhl kann sie auch flink bedienen. Eigentlich schade das mit ihren Beinen.
0: Du, heute Abend 5 bis 6:30, da haben wir doch frei. Du, ich hätte so eine Lust, noch einen Spaziergang im Wald zu machen. Kommst du mit?
1: Klar doch. Wir können ja mal gucken, ob wir den Baum noch finden, in dem wir letztes Jahr die Anfangsbuchstaben von unserem Namen geschnitzt haben. Weißt du noch, wo du dich in den Finger geschnitten hast?
0: Ach, erinnere mich bloß nicht daran, Großes. Na klar, den Baum müssen wir mal besuchen.
1: Meinst du, wir können Brigitte mitnehmen? Vielleicht hat sie ja mal Lust, mit in den Wald zu kommen. Wir können sie doch im Rollstuhl mitnehmen, oder?
0: Naja, der Weg ist, glaube ich, ganz gut. Einen Rollstuhl kann man dann schon drüber schieben. Nur du musst mir helfen. Wir müssen sie zusammenschieben. Es geht nämlich immer ein bisschen bergauf, weißt du?
1: Komm, Kleines, hab keine Angst. Wenn es sein muss, schiebe ich dich und Brigitte zusammen.
0: Ach, du fühlst dich wohl wieder mächtig stark, Großes, was? Fragst du Brigitte, ob sie mit will? Ich muss noch eine Postkarte in den Briefkasten schmeißen. Meine Tante hat nämlich übermorgen Geburtstag. Und wenn man schon nicht selbst gratulieren kann, dann will ich doch wenigstens eine Karte schicken.
1: Die ewigen Familienangelegenheiten. Naja, mach voran, dass wir lostigern können.

0: Mensch, ich finde es ganz toll von euch, mich einzuladen. Allein hätte ich mich sicher nicht in den Wald getraut. Aber hier muss ich sagen, das ist wirklich ganz toll.
1: Du, wir machen jetzt einen Baumbesuch.
0: Ein was? Ein Baumbesuch? Wir besuchen einen ganz bestimmten Baum.
2: Hat euch zum Kaffeetrinken eingeladen, oder was?
1: Nein, zum 5-Uhr-Tee, weißt du.
0: Im letzten Jahr haben wir in den Baum die ersten Buchstaben von unserem Namen eingeschnitzt. Und da wollen wir mal gucken, ob die noch zu sehen sind.
2: Der arme Baum. Na, kein Wunder, wenn man dauernd was vom Wald sterben hört, wenn ihr auch die Bäume mit Messern bearbeitet.
1: Och, der war kräftig. Dem hat das, glaube ich, nichts geschadet.
0: Ich wette, die Kleine hat ihr Taschenmesser dabei. Die geht nicht fort, ohne für alle Fälle gerüstet zu sein. Sie hat bestimmt auch eine Hausapotheke und ein aufblasbares Klavier dabei.
1: Nein, diesmal habe ich nur eine zusammenfaltbare Heimorgel in mein Taschentuch gewickelt. Und was die Hausapotheke betrifft, die habe ich leider vergessen. Aber Taschenmesser ist natürlich da, Großes.
0: Wenn du willst, kannst du dir deinen Namen unter unseren Namen vom letzten Jahr schnitzen, Brigitte.
2: Och, mal sehen.
1: Puh. Na, Große, kommst du ins Schwitzen?
0: Lass uns mal eine kleine Pause einlegen.
2: Ihr sagt immer Großes oder Kleine. Warum eigentlich?
1: Och, das haben wir im letzten Jahr so angefangen, weißt du. Und jetzt machen wir es halt so weiter. Das macht uns Spaß.
2: Und wie würdet ihr mich dann nennen? Lame oder so?
0: Nee, so doch nicht.
1: Warum kannst du eigentlich nicht laufen?
2: Ach, weil meine Hinterpfoten nicht so wollen, wie ich es will.
0: Jetzt sei mal ernst, Brigitte. Was ist denn mit deinen Beinen eigentlich los? Ist denn gar nichts mehr zu machen?
2: Wenn du mich so ernst fragst, nein, es ist nichts mehr zu machen. Ich werde mein ganzes Leben lang in dieser Kiste sitzen müssen. Wenn die Ärzte nicht eine neue Methode finden oder wenn...
1: Wenn?
2: Wenn Gott mich eben nicht gesund macht.
0: Und du glaubst, dass Gott dich gesund macht?
2: Tja, weißt du, wenn ich so in der Bibel die Geschichte lese, wie der Herr Jesus da den kranken Mann am Teller gesund gemacht hat, der doch 38 Jahre lang gelähmt war, dann denke ich mir, wenn er das damals gekonnt hat, dann kann er das doch heute immer noch. Er ist doch genauso mächtig wie früher, oder?
1: Ja, schon. Aber warum macht er dich nicht einfach gesund, wenn du ihn doch so darum bittest?
2: Ja, das habe ich ja schon öfters getan. Ich würde ja auch so gern laufen können wie ihr. Aber er hat es eben nicht getan. Er hat mich bis heute nicht gesund gemacht.
0: Vielleicht will er dich nicht gesund machen. Vielleicht wollt ihr eine Brigitte im Rollstuhl haben.
2: Ja, vielleicht. Vielleicht. Aber ich weiß es nicht. Aber ich bin froh, dass bei mir nur die Beine nicht wollen. In meiner Klasse gibt es Kinder, die können auch die Arme nicht mehr bewegen. Da bin ich doch wirklich viel besser dran. Außerdem, ich habe ganz tolle Eltern. Und dann schickt mir Gott auch immer wieder nette Menschen, die freundlich zu mir sind und die mich mitnehmen, so wie ihr zum Beispiel.
1: Ach, Brigitte, wenn du wüsstest, wie sauer wir erst waren, als du hier ankamst und wir nicht in der Dachstube in der Zwillingswiege wohnen durften, weil Tine wollte, dass wir uns um dich kümmern.
0: Da hatten wir Angst, wir müssten dich von morgens bis abends versorgen und hätten gar keine Zeit mehr für uns selbst.
1: Aber dann waren wir schon ganz schön überrascht, wie du mit dem dreirädrigen Fahrrad fahren kannst und dass du auch ohne uns ganz schön zurechtkommst.
2: Ja, ganz ohne euch geht's wohl nicht. Sonst wäre ich ja wohl nie hier in den Wald gekommen. Bergauf kann ich sowieso nicht so gut mit dem Rollstuhl.
1: So, dann lass uns mal weiterfahren. Wir sind nämlich gleich an unserem Baum. Da drüben, der dicke Stamm. Das müsste er doch sein.

0: mal hier, das ist wirklich unser Baum. Hier, schau mal, ganz groß. MW und darunter EJ. Hat dem Baum gar nichts ausgemacht. Willst du jetzt noch ein BL darunter schnitzen, Brigitte?
1: Also ehrlich, wenn ich mir das so ansehe, dann meine ich, ein BL fehlt da noch.
0: Also dann nix wie an die Arbeit. Hier ist mein Taschenmesser. Da nimm die kleine Klinge. Aber pass auf, die ist scharf.
1: Eva weiß das. Die hat sich nämlich letztes Jahr beim Schnitzen in ihren Vorderhof geschnitten.
2: Ach, ich pass schon auf.
1: Da hinten waren doch im letzten Jahr immer so viele Pfifferlinge. Weißt du noch, Kleine?
0: Meinst du die im Pilzegröße?
1: Genau die meine ich. Ich schau mal nach, ob es dieses Jahr wieder welche gibt.
0: Okay.
2: So, mein B ist schon fast fertig.
0: Nur ein bisschen eckig, würde ich sagen. Aber als B zu erkennen. Aber mach das L nicht zu klein.
1: Ah, Hilfe!
0: Was hast du denn? Was ist los?
1: Ah, das tut so weh. Ich bin hingefallen. Ich bin über die Wurzel gestolpert. Ah, oh, ich habe, glaube ich, den Fuß verknackst. Das tut so weh.
0: Kannst du aufstehen?
1: Ich glaube schon. Hilf mir mal. Oh Mann, ich kann nicht auf den Fuß auftreten. Das tut so ekelhaft weh.
0: Setz dich mal hier auf den Baumstamm. Und zieh deinen Schuh aus und leg den Fuß hoch.
2: Ah, cool. Der Fuß ist aber ganz schön dick. Guck mal hier.
0: Hoffentlich ist dein Knöchel nicht passiert.
1: Der schmerzt vielleicht.
2: Der Fuß wird immer dicker und blau ist er auch noch geworden.
0: Ich muss Umschläge machen, da geht die Schwellung zurück. Aber erst müssen wir dich mal wieder zurück ins Freizeitheim bringen.
2: Komm, versuch mal, ob du jetzt auftreten kannst.
1: Ich will mal bitte, Eva.
0: Stütz dich auf meinen Arm, Marion.
1: Nein.
0: Los, hab meinetwegen keine Angst. Ich kann das schon vertragen. Lehn dich ruhig auf mich. Los.
1: Stehen kann ich. Au, au. Ah, oh, nein, das tut weh. Ich kann nicht gehen. Ich kann unmöglich bis zum Heim zurücklaufen. Oh, das tut weh.
2: Mensch, dein Fuß wird ja immer dicker. Oh, hoffentlich ist da nichts kaputt.
0: Du musst dringend zum Arzt, Marion.
1: Fahr schnell Brigitte nach Hause ins Heim und bring die anderen mit. Die sollen mich dann tragen. Ich kann wirklich nicht laufen.
2: Kommt überhaupt nicht in Frage. Dein Knöchel wird ja immer dicker. Wie ein Luftballon sieht er schon aus. Du musst unbedingt zum Arzt. Mensch, ich hab da eine Idee. Ich setze mich einfach hier ins Gras und du nimmst meinen Rollstuhl. Da kann Eva dich heimschieben. Anschließend holt er mich dann ab. In der Zwischenzeit kann irgendjemand Marion zum Arzt schaffen.
1: Ich möchte aber nicht, dass du allein im Wald bleibst.
2: Ach, jetzt komm, quatsch nicht. Mach, was ich jetzt gesagt habe.
0: Aber Brigitte, so allein im Wald. Hast du denn da keine Angst?
2: Ach, ein bisschen vielleicht schon, aber ist ja auch egal. Bären und Wölfe gibt's hier schon längst nicht mehr. Und vor sonstigen Tieren fürchte ich mich auch nicht.
0: Und wenn einer kommt?
2: Ach, dann fahrt mich dort hinten hinter den Busch. Da kann mich vom Weg aus keiner sehen. Aber versprecht mir, dass er so schnell wie möglich zurückkommt.
0: Ja. Ich komme sofort zurück, wenn ich Marion abgeliefert habe.
2: Na, dann seht mal, hier ist sogar ein bisschen Moos. Auf das kann ich mich setzen. Aber beeilt euch. Fahrt nicht so schnell mit dem Rollstuhl. Der kann nämlich umkippen.
1: Ich sitze. Die Reise kann anfangen.
0: Ach, tschüss, bis gleich.
2: Tschüss. Fahr schnell runter zum Heim und vergess mich nicht hier oben.
0: Nein, nein. Pass gut auf dich auf, Brigitte. Ich beeil mich, so schnell ich kann.
1: Oh, jede Erschütterung tut weh. Oh, das tut so weh.
2: Wie unheimlich hier im Wald. Jetzt hören auch schon die Vögel auf zu singen. Lieber Gott, mach, dass ich schnell im Heim ankomme und mich dann holen. Ich wusste ja gar nicht, wie unheimlich es im Wald sein kann. Die Sonne ist jetzt auch schon untergegangen. Wie spät es wohl sein mag. Eine knappe halbe Stunde brauchen sie bestimmt. Und zurück dauert es auch noch mal so lange. Ich muss eine ganze Stunde allein hier im Wald bleiben. Ein Gewitter! Deswegen ist es so dunkel geworden. Die Sonne ist auch weg. Jetzt kann ich sogar schon die Wolken sehen.

0: Große, ich kann doch auch nichts dafür, dass der Weg so holprig ist.
1: Aber jede Erschütterung tut mir weh.
0: Ach komm, wir sind ja gleich da.
1: Na, hoffentlich.
0: Oh, so, jetzt nur noch die Biegung, dann kann man fast schon das Heim sehen.
1: Auch das noch ein Gewitter.
0: Und Brigitte allein im Wald.
1: Oh. Schieb den Wagen so schnell du kannst. Ich höre nicht drauf. Wir können Brigitte nicht bei dem Wetter allein im Wald lassen.
0: Tine!
2: Ach, gut, dass ihr jetzt alle da seid. Manu, was ist denn das? Warum sitzt du denn im Rollstuhl, Marion? Wo ist Brigitte?
0: Brigitte ist im Wald. Und Marion hat sich den Knöchel verstaucht. Vielleicht sogar gebrochen.
2: Und habt ihr Brigitte einfach im Wald abgeladen, um Marion hierher zu bringen?
0: Aber Brigitte wollte es doch so. Marion kann doch überhaupt nicht auftreten.
2: Du musst schnellstens zum Arzt, Marion. Dein Fuß gefällt mir überhaupt nicht.
0: Hol erst Brigitte aus dem Wald.
2: Ach, du liebe Zeit, ihr macht aber auch Sachen. Erst fahrt ihr allein in den Wald und dann lasst ihr Brigitte so einfach im Wald zurück.
0: Brigitte liegt ganz allein im Wald.
2: Komm, wir müssen sie sofort holen. Du, Marion, wartest einen Augenblick. Herr Wagner, unser Hausmeister, soll dich mit dem Auto zum Arzt bringen. Eva, du musst mit mir kommen. Du musst mir zeigen, wo Brigitte im Wald ist.
0: Ja, ich habe so Angst um Brigitte.
2: Ich auch. Wir kommen auch hier so schlecht voran bei diesem Wetter. Hoffentlich verkühlt sich Brigitte nicht. Ach, Eva, da machen wir uns Sorgen und vor lauter Aufregung haben wir das Allerwichtigste noch vergessen. Wir haben Gott noch gar nicht um Hilfe gebeten. Komm, lass uns gemeinsam beten. Wir gehen schon mal los, damit wir keine Zeit verlieren. Lieber Herr, du siehst jetzt unsere Not. Brigitte ist allein, oben im Wald und jetzt das Gewitter, es hat angefangen. Ach, wir bitten dich um deinen Schutz für sie und halt auch deine Hände über uns. Amen.

0: unser Baum. Da muss Brigitte auch sein. Brigitte! Brigitte! Brigitte! Tine, Brigitte ist weg.
1: Bist du dir denn sicher, dass ihr sie hier an dieser Stelle zurückgelassen habt?
0: Ja, hier ist doch unser Baum, in den wir unseren Namen geschnitzt haben. Guck, hier ist das B von Brigitte schon geschnitzt und das L ist angefangen. Und hier ist die Stelle hinter dem Busch im Moos, wo wir sie versteckt haben, damit sie niemand sieht.
1: Da liegt doch was.
0: Mein Taschenmesser, das hat Brigitte auch noch gehabt. Aber wo ist sie denn jetzt? Sie kann doch nicht einfach weglaufen.
1: Ich weiß auch nicht, was hier geschehen ist.
0: Brigitte! Brigitte!
1: Brigitte! Ach, Eva, es hat keinen Zweck, hier zu suchen. Sie ist einfach nicht da. Komm, lass uns schnell zurück ins Heim laufen. Wir müssen die Polizei anrufen.
0: Brigitte!
1: Wir müssen sie suchen.
0: Nein, ich lasse Brigitte nicht nochmal allein im Wald. Ich bleibe hier.
1: Ach, sie ist doch nicht hier im Wald. Du, das kann ich jetzt nicht zulassen, dass du hier zurückbleibst. Komm, lass meinetwegen den Rollstuhl hier, damit wir richtig laufen können. Hier in diesem unheimlichen Wald. Wir müssen zurücklaufen. Komm.

0: Da seid ihr ja. Wir haben schon auf euch gewartet.
1: Ach, ich muss schnell die Polizei anrufen. Brigitte ist nicht im Wald. Sie ist verschwunden.
0: Sie kann ja auch gar nicht im Wald sein. Sie ist nämlich hier.
1: Was?
0: Brigitte ist hier.
1: Wo?
0: Im Aufenthaltsraum. Und sie ist längst nicht so nass wie ihr beide.
2: Oh Gott sei Dank, dass du wieder da bist.
1: Brigitte, Kind, wie kommst du denn hierher?
3: Der Herr Förstermeier hat mich hergebracht.
4: Ja, wie gut, dass Sie wieder da sind. Bei dem Wetter ist man zu Hause am besten aufgehoben.
1: Herr Mayer, Sie haben Brigitte hergebracht?
4: Ja, als das Gewitter aufgezogen ist, da habe ich meinen Weg, meinen allabendlichen Rundgang abgekürzt. Ich bin direkt auf mein Auto zugegangen, das ganz in der Nähe stand. An einer Stelle im Wald wollte mein Hund aber plötzlich nicht mehr vorbeigehen. Er blieb an einem Busch stehen. Hab zuerst gedacht, da wäre vielleicht ein verletztes Wild. Aber dann fand ich eine putzmuntere Brigitte. Naja, bis zu meinem Auto konnte ich sie gut tragen. Also brachte sie dann hier ins Heim und da war die Suchmannschaft nun leider schon fort.
0: Ja, ihr wart gerade 5 Minuten weg, da hat er Brigitte schon gebracht.
1: Wir haben im Wald natürlich einen fürchterlichen Schreck bekommen, als wir Brigitte nicht
4: sehen. Ja, es tut mir leid, aber ich dachte, ich könnte sie hier unten noch erreichen.
1: Ach, wie gut, dass sie wohlbehalten wieder hier ist.
2: Aber deinen Rollstuhl, den haben wir oben im Wald stehen lassen. Wir wollten nämlich zurückrennen, damit wir die Polizei schnell alarmieren können.
3: Ach, ich weiß gar nicht, warum ihr euch überhaupt so aufregt. Ich habe einfach im Wald gebetet, als es anfing zu regnen. Da hat mir Gott geholfen. Er hat einfach den Förster geschickt und der hat mich heimgebracht.
1: Hier, Martina Ahaus. Ja? Aha. Ja. Nicht gebrochen? Ach, das ist gut. Was sagen Sie? Verstaucht. Hm? Und? Und sie wird Gips haben müssen, ha? Hm? Hm? Ach gut. Ja gut, Herr Wagner. Aha. Hm? Ja, und recht schönen Dank. Ja. Ja, bis bald. Marion hat sich ihren Knöchel nicht gebrochen. Er ist verstaucht und muss, wenn die Schwellung abgeklungen ist, vielleicht ein paar Tage in Gips, damit er in aller Ruhe wieder heilen kann.
3: Na, dann sind wir ja schon zwei, die nicht laufen können. Wisst ihr was? Wenn Marion wieder zurückkommt, dann machen wir ein richtiges Fest. Ach, mir fällt noch was ein. Der Rollstuhl, der steht ja noch ganz allein im Wald.
2: Ach, ich hole ihn gleich zurück.

Psalm 103 von David. Lobe den Herrn, meine Seele, und was in mir ist, seinen heiligen Namen. Lobe den Herrn, meine Seele, und vergiss nicht, was er dir Gutes getan hat, der dir alle deine Sünde vergibt und heilet alle deine Gebrechen, der dein Leben vom Verderben erlöst, der dich krönet mit Gnade und Barmherzigkeit, der deinen Mund fröhlich macht und du wieder jung wirst wie ein Adler. Der Herr schafft Gerechtigkeit und Recht allen, die Unrecht leiden. Er hat seine Wege Mose wissen lassen, die Kinder Israel sein Tun. Barmherzig und gnädig ist der Herr, geduldig und von großer Güte. Er wird nicht für immer hadern, noch ewig zornig bleiben. Er handelt nicht mit uns nach unseren Sünden und vergilt uns nicht nach unserer Missetat. Denn so hoch der Himmel über der Erde ist, lässt er seine Gnade walten über denen, die ihn fürchten. So fern der Morgen ist vom Abend, lässt er unsere Übertretungen von uns sein. Wie sich ein Vater über Kinder erbarmt, so erbarmt sich der Herr über die, die ihn fürchten. Denn er weiß, was für ein Gebilde wir sind. Er gedenkt daran, dass wir Staub sind. Ein Mensch ist in seinem Leben wie Gras. Er blüht wie eine Blume auf dem Felde. Wenn der Wind darüber geht, so ist sie nimmer da, und ihre Stätte kennet sie nicht mehr. Die Gnade aber des Herrn währt von Ewigkeit zu Ewigkeit über denen, die ihn fürchten, und seine Gerechtigkeit auf Kindeskind bei denen, die seinen Bund halten und gedenken an seine Gebote, dass sie danach tun. Der Herr hat seinen Thron im Himmel errichtet und sein Reich herrscht über alles. Lobet den Herrn, ihr seine Engel, ihr starken Helden, die ihr seinen Befehl ausrichtet, dass man höre auf die Stimme seines Wortes. Lobet den Herrn, alle seine Heerscharen, seine Diener, die ihr seinen Willen tut. Lobet den Herrn, alle seine Werke, an allen Orten seiner Herrschaft. Lobe den Herrn, meine Seele. Psalm 104. Lobe den Herrn, meine Seele. Herr, mein Gott, du bist sehr herrlich. Du bist schön und prächtig geschmückt. Licht ist dein Kleid, das du anhast. Du breitest den Himmel aus wie einen Teppich. Du baust deine Gemächer über den Wassern. Du fährst auf den Wolken wie auf einem Wagen und kommst daher auf den Fittichen des Windes, der du machst Winde zu deinen Boten und Feuerflammen zu deinen Dienern, der du das Erdreich gegründet hast auf festen Boden, dass es bleibt immer und ewiglich. Mit Fluten decktest du es wie mit einem Kleide, und die Wasser standen über den Bergen. Aber vor deinem Schelten flohen sie, vor deinem Donner fuhren sie dahin. Die Berge stiegen hoch empor, und die Täler senkten sich herunter zum Ort, den du ihnen gegründet hast. Du hast eine Grenze gesetzt, darüber kommen sie nicht und dürfen nicht wieder das Erdreich bedecken. Du lässest Wasser in den Tälern quellen, dass sie zwischen den Bergen dahin fließen, dass alle Tiere des Feldes trinken und das Wild seinen Durst lösche. Darüber sitzen die Vögel des Himmels und singen unter den Zweigen. Du feuchtest die Berge von oben her. Du machst das Land voll Früchte, die du schaffest. Du lässest Gras wachsen für das Vieh und Saat zu Nutz den Menschen, dass du Brot aus der Erde hervorbringst, dass der Wein erfreue des Menschenherz und sein Antlitz schön werde vom Öl und das Brot des Menschenherz stärke. Die Bäume des Herrn stehen voll Saft, die Zedern des Libanon, die er gepflanzt hat. Dort nisten die Vögel und die Reiher wohnen in den Wipfeln. Die hohen Berge geben dem Steinbock Zuflucht und die Felsklüfte dem Klippdachs. Du hast den Mond gemacht, das Jahr danach zu teilen. Die Sonne weiß ihren Niedergang. Du
Du machst Finsternis, dass es Nacht wird. Da regen sich alle wilden Tiere, die jungen Löwen, die da brüllen nach Raub und ihre Speise suchen von Gott. Wenn aber die Sonne aufgeht, heben sie sich davon und legen sich in ihre Höhlen. So geht dann der Mensch aus an seine Arbeit und an sein Werk bis an den Abend. Herr, wie sind deine Werke so groß und viel? Du hast sie alle weise geordnet und die Erde ist voll deiner Güter. Da ist das Meer, das so groß und weit ist. Da wimmelt's ohne Zahl große und kleine Tiere. Dort ziehen Schiffe dahin. Da sind große Fische, die du gemacht hast, damit zu spielen. Es warten alle auf dich, dass du ihnen Speise gebest zur rechten Zeit. Wenn du ihnen gibst, so sammeln sie. Wenn du deine Hand auftust, so werden sie mit Gutem gesättigt. Verbirgst du dein Angesicht, so erschrecken sie. Nimmst du weg ihren Odem, so vergehen sie und werden wieder Staub. Du sendest aus deinen Odem, so werden sie geschaffen, und du machst neu die Gestalt der Erde. Die Herrlichkeit des Herrn bleibe ewiglich, der Herr freue sich seiner Werke. Er schaut die Erde an, so bebt sie. Er rührt die Berge an, so rauchen sie. Ich will dem Herrn singen mein Leben lang und meinen Gott loben, solange ich bin. Mein Reden möge ihm wohlgefallen. Ich freue mich des Herrn. Die Sünder sollen ein Ende nehmen auf Erden, die Gottlosen nicht mehr sein. Lobe den Herrn, meine Seele.

Freunde der Sonne. So schnell ist es wieder soweit und ihr hört auf Wellenlänge der Talk mit Alea. Schön, dass ihr alle eingeschaltet habt. Am Mikro ist logischerweise Alea, aber ich bin nicht allein im Studio. Vielleicht konntet ihr gerade ein leises Quietschen vermerken, verhören, erhören. Es war mein Gast, mein Special Guest. Wer uns gerade auf Twitch zuschaut, weiß, wer hier bei mir im Studio ist. Wer uns nicht zuschaut, sollte das in erster Linie tun und wird auch gleich erfahren, dass Rachel hier neben mir sitzt. Wer dachte, ihr seid uns in Kombination los? Falsch gedacht. Noch ein allerletztes Mal geben wir uns gemeinsam hier im Studio die Ehre und reden noch mal ein bisschen über das vergangene Jahr, übers Radio, über Schwäbisch Hall, über alles, was uns so einfällt. Und ihr dürft Teil davon sein und einfach zuhören. Wir wünschen euch jetzt schon mal ganz viel Spaß und machen weiter mit ein paar von unseren Favorite Songs aus der Playlist. Viel Spaß!

Sommer von Tim, der Frankfurt Remix, und ihr hört auf Wellenlänge mit Alea und Rachel. Ich muss gleich den Ventilator ausmachen. Ich hatte die große Hoffnung, man hört ihn nicht, aber hier drin hat es mal wieder Toaster-Temperaturen. Ich erlöse euch gleich von dem Geräusch. Aber erstmal hallo an meine

0: Apple Music, was ist da los? Das war, wir wollten den Zürich-Remix, das war der Frankfurt-Remix. Wie fandst du den trotzdem?
1: Im Vergleich, das erste Mal, dass ich den gehört habe, sehr gut tatsächlich. Weicht, wie gesagt, ein bisschen von dem Original ab. Aber vielleicht hören wir ja das Original nachher oder jetzt auch gleich im Anschluss noch und dann könnt ihr einfach selber entscheiden, welchen ihr besser findet.
0: Ja, aber ich finde es auch verrückt, warum bringt man zwei Remixe von einem und demselben Song mit verschiedenen Städten raus?
1: Vielleicht, weil unterschiedliche Künstler noch dabei sind.
0: Ah, ich weiß nicht, wie tief bist du in dem Game? Heißen die Songs Frankfurt und Zürich, weil die da aufgenommen wurden? Oder?
1: Das weiß ich nicht, aber ich könnte mir vorstellen, dass die Künstlerin, die bei dem Frankfurt Remix dabei ist, vielleicht aus Frankfurt kommt. Oder vielleicht gibt es da irgendeine Special Connection oder so.
0: Wow, wow, wow. Ja, das finde ich übrigens auch spannend. In diesem Jahr, das wir beide jetzt hier verbracht haben, haben wir uns viel auch mit Musik auseinandergesetzt, würde ich sagen, mehr oder weniger freiwillig und mehr oder weniger tief. Ja, ich weiß noch, als ich hierher gekommen bin, ich habe gesagt, ganz klar, mir ist eigentlich relativ egal. Ich höre ziemlich durchmischt alles. War das bei dir auch so?
1: Ich glaube auch. Ich hatte natürlich auch meine Präferenzen, aber durch das Jahr, man hat sich durch so unglaublich viele Genres gehört. Ich glaube, wir hatten es auch schon mal in einer unserer letzten Sendungen über das allbekannte Störfunk-Musikarchiv, wo wirklich alles dabei ist. Ja, und man vielleicht auch ein paar neue Musikgenres kennenlernt.
0: Hast du da irgendeins gefunden, was mittlerweile zu deinen Favorites zählt? Oder sind es einfach nur Sachen, wo du sagst, ja, okay, kann man mal hören?
1: Also ich fand immer den, ich glaube, Female Power oder Female Artists Ordner, den fand ich sehr, sehr stark. Ja, fand ich gut, dass der represented wurde hier bei Störfunk.
0: Ja, an der Stelle, für die Leute, die es nicht ganz verstehen, wir haben so ein Musikarchiv, heißt es. Da sind verschiedene Ordner drin, das befüllen Leute hier aus dem Büro, aus der Redaktion. Ganz liebe Grüße an der Stelle. Und da haben wir so verschiedene Unterordner, eben Female Power, Weltmusik, solche Sachen, die wir dann auch für den Störmelder unter anderem benutzt haben. Ich fand, da waren sehr coole Songs dabei. Da waren auch Songs dabei, wo ich mit Ojemine, also es war jeden Tag so ein bisschen russisch Roulette, was da jetzt am Ende des Tages rauskommt. Ich erinnere mich noch ganz krass an einen Song, das war ein italienisches Pasta-Rezept.
1: Oh ja, stimmt.
0: Vorgelesen oder gerappt, ich kann es nicht so ganz genau sagen, und dann mit so einem Beat untermalt. Das war, glaube ich, so.
1: Ich weiß es auch noch ganz genau. Regler hochgezogen und erstmal sich fragend angeschaut.
0: Das war mein Core Memory, was das angeht. Das Pasta-Lied. War es Pasta oder war es Pizza? Es war irgendwas Italienisches.
1: Es war Pasta, soweit ich mich erinnern kann. Ja, das tatsächlich. War aber wir haben es laufen lassen. Also vielleicht.
0: Hat sich auch niemand beschwert.
1: Nee, vielleicht konnte ja auch irgendjemand nebenher seine Pasta noch machen.
0: Nachkochen. Heute kochen mit dem Störmelder. Ja, das wäre auch mal ein gutes Format gewesen. Mhm. Nee, aber wie gesagt, wir hatten so ein wunderbares Musikarchiv. Da gab es wirkliche Schätze drin. Songs, die fand ich jetzt nicht so Burner. Aber wenn ihr auf der Suche nach ganz exquisiten Dingen seid, die nicht Mainstream sind und die man sonst nicht hört, dann hört auf jeden Fall fleißig in den Störmelder rein. Auch im September, wenn wir beide komplett raus sind. Ich glaube, unsere Nachfolgerinnen werden das auch ganz gut machen. Und euch da ein paar gute Songs um die Ohren hauen.
1: Ja, ich würde jetzt mal so weit gehen und sagen, nicht nur Störmelder, sondern Störfunk allgemein. Wie gesagt, ich komme irgendwie immer wieder auf das Motto frei und bunt zurück.
0: Ja, das stimmt.
1: Das passt irgendwie wie Arsch auf Eimer, kann man das so sagen?
0: Nein, ich wollte jetzt hier auch keine einzige Sendung schlecht reden. Was ich nur sagen wollte, ist so, der Störmelder, wir sind schon so das durchmischteste Programm, würde ich mal ganz frech behaupten, weil die meisten anderen Sendungen, die wir haben, gehen alle in eine Richtung.
1: Das auf jeden Fall. Aber dann
0: in
1: vielleicht
0: ihre eigene Richtung. Aber das finde ich schön, weil man kann genau das hören, auf was man Lust hat.
1: Das stimmt.
0: Auch mit unserer Mediathek, falls ihr sie nicht kennt, unter www.störfunk.de Mediathek könnt ihr alle Sendungen 7 Tage lang nachhören. Das heißt, ihr habt gerade keine Zeit für eure Lieblingssendung. Gar kein Problem, dann schaut ihr da vorbei und hört einfach rein. Das ist ganz cool. Das mache ich tatsächlich auch ab und an mal.
1: Ja, cool. Cool, cool.
0: Ja, das ist dann so ein bisschen wie Podcast hören. Eigentlich bin ich eher so ein Podcast-Mensch.
1: Ja, und manche Interviews gibt es ja auch von uns auf der Homepage noch nachzuhören. Das haben wir extra dann für euch zusammengeschnitten, weil wir dachten, das ist ein tolles Thema. Also ist auch mal ein Vorbeischauen wert.
0: Bist du an sich eher so Musikhörer oder Podcaster?
1: Also ich bin zu Hause privat in meinem Alltag, wenn ich so ganz alltägliche Sachen macht, tatsächlich eher ein Podcast-Hörer. Aber wenn ich unterwegs bin, im Auto bin oder jetzt mal irgendwie nur so eine Zeit, man davon so 20 Minuten hat,

0: habe, höre ich dann auch lieber gern Musik. Also zum Beispiel beim Duschen gerne Musik, aber so beim vielleicht so Wäsche aufhängen oder Geschirr spülen, aufräumen allgemein dann eher Podcast.
1: Bist du so ein True-Crime-Fan?
0: Tatsächlich ja. Ja.
1: Ich wollte gerade sagen, beim Duschen True-Crime hören, das ist wirklich Next-Level gefährlich.
0: Das stimmt.
1: Das stelle ich mir richtig unangenehm vor.
0: Stell dir mal vor, du duschst abends, ist es dunkel und dann hast du True-Crime.
1: Das stelle ich mir richtig ekelhaft vor.
0: Das ist eine Mutprobe, sage ich auf jeden Fall.
1: Ja, aber das finde ich ja auch. Ich kenne so viele Leute. Also ich habe nichts gegen True-Crime. Ich höre das auch manchmal. Aber ich kenne Leute, die hören es wirklich zum Einschlafen oder schauen sich so Dokus an. Und ich denke mir jedes Mal, wie könnt ihr danach entspannt eure Augen schließen?
0: Also das geht nicht. Ich bin nicht so, ich bin visuell da tatsächlich viel empfindlicher. Mhm. Also verbal audial.
1: So.
0: Funktioniert es ganz gut für mich, aber auch abends, wenn es dunkel ist, kann ich mir das auch nicht mehr geben. Also wirklich, wenn es hell ist, dann ist es okay und dann auch gern lieber per Podcast als per Doku, weil ich finde, wenn man dann so Bilder dazu hat, kommt einem das immer noch mal, kommt das manchmal so noch so ein bisschen näher an einen ran.
1: Ich erinnere mich noch, in unseren unveröffentlichten Vorstellungsvideos, die wir mal gedreht hatten, hatten wir es auch über Hörspiele und Hörbücher. Da haben wir ja beide eingestanden, dass wir das immer noch gerne hören.
0: Ja.
1: Was ist da dein Favorit?
0: Also ich muss tatsächlich sagen, es gibt so eine Website, die heißt Receptify oder so. Da kann man schauen, auch über das Jahr hinweg, nicht nur zu dem Spotify-Rückblick, mhm, am Ende, was so die meistgehörtesten Künstler, Interpreten oder auch Lieder sind. Ich habe das mal gemacht, ich glaube vor so 2 Monaten, und auf Platz 1 war bei mir tatsächlich die 3 Fragezeichen von den letzten Monaten. Also ich glaube, das ist der Favorit.
1: Nee, also es ist wirklich peinlich, das in unserer Generation zuzugeben, aber 3 Fragezeichen hat es mir irgendwie nie wirklich angetan. Ich glaube, darüber hatten wir es beide mal, dass ich so ein kleines Trauma gekriegt habe, weil wir sind ja aufgewachsen in der Zeit der Kassetten, CDs und irgendwann auch MP3-Player, auf die eben alles Mögliche geladen wurde. Und ich weiß nicht, wo es herkam, ob es mein Papa war an der Stelle, liebe Grüße, falls er zuhört, ob es da drauf war, ich weiß es nicht. Aber es war eine Folge von die 3 Fragezeichen auf meinem MP3-Player, nicht die Kids Edition, die normale Edition. Und ich war, keine Ahnung, wie alt, ich war 8, 9, mhm, und ich habe das gehört und ich fand das so unfassbar gruselig, dass ich den 3 Fragezeichen nie wieder eine Chance gegeben habe.
0: Ich muss sagen, ja, ich glaube, die Kids-Version ist da einiges sanfter. Die normalen, die fand ich auch manchmal ein bisschen gruselig. Und wir hatten es, glaube ich, auch drüber, du bist eher so ein TKKG-Typ.
1: Ich bin absoluter TKKG-Typ.
0: Und so wie es dir aber bei den 3 Fragezeichen geht, geht es mir zum Beispiel bei TKKG. Ich weiß noch, es gab irgendeine Folge mal, da war ich im Urlaub mit meinen Großeltern und ich habe die angehört und da war das Ding danach durch für mich. Ich konnte es nie wieder anhören, ich fand es so gruselig.
1: Weißt du noch, was passiert ist?
0: Ich glaube, es war irgendeine Folge mit einem Hotel, Geisterhotel, oder dann waren die irgendwann in so einer Horrorfilmmäßig in einer Sauna eingesperrt. Und es war, also, das ging nicht für mich. Es war abgehakt danach.
1: Ich finde es verrückt, wie man als Kind vielleicht so kleine Erfahrungen sammelt, die dann irgendwie so blöd hängen bleiben, dass man da nie wieder den Zugang zu gefunden hat.
0: Voll.
1: Aber es ist ja schön, dass wir beide wenigstens irgendwas gefunden hatten, woran wir Freude empfunden haben.
0: Das auf jeden Fall. Und ich muss sagen, ich war dann auch eine Zeit lang eher auf der 3-Ausrufezeichen-Seite.
1: Girl Power.
0: Ja, genau, die Girl. Da sind wir wieder bei der Female Power. Auch da stark vertreten. Und dann bin ich jetzt aber tatsächlich wieder zu den 3 Fragezeichen gewechselt. Ich muss aber auch sagen, von den 3 Ausrufezeichen habe ich fast alles durchgehört, also vielleicht auch deswegen.
1: Kommen da nicht immer noch neue Folgen raus?
0: Da kommen noch neue Folgen raus, aber wie bei den meisten Dingen, die älteren Folgen sind irgendwie trotzdem immer noch die besten. Also manche Dinge entwickeln sich einfach eher nach hinten.
1: Ja, aber guck mal, da muss man sagen, ein Segen auf Radiostörfunk. Hier kommen täglich und wöchentlich immer neue Sendungen und Formate, die man hören kann. Das ist ja auch schön. Könntest du dir vorstellen, selber mal so einen eigenen Podcast zu machen?
0: Einen eigenen Podcast schon. Vielleicht jetzt keine eigene Sendung, die so jede Woche kommt, aber einen eigenen Podcast wahrscheinlich schon, ja.
1: Weil darüber habe ich neulich nachgedacht und ich finde es eine Wahnsinnsleistung von den ganzen Podcastern da draußen, eine komplette Stunde inhaltlich zu füllen. Also klar, wenn man einen Gast hat, finde ich, geht das. Aber stell dir vor, du müsstest eine Stunde inhaltlich recherchiert ein Thema rüberbringen.
0: Ich wollte es gerade sagen, ich glaube, es gibt ja auch so Interview-Podcasts, da ist das voll fein, obwohl da auch wirklich Props an die Interviewer. Also ja. Ich glaube, da muss man sich auch ganz schön ein Skillset drauf schaffen, dass man mit den unterschiedlichsten Menschen, meistens geht es ja auch um ähnliche Themen, ganz viele Podcasts sind ja auch so Lifestyle-Podcasts, da ein gutes Gespräch aufbaut, das dann auch interessant für die Hörer ist natürlich. Jetzt mal im Vergleich so zu uns, von der Erfahrung, die wir haben. Nicht immer ist es so leicht, mit den verschiedensten Leuten ins Gespräch zu bekommen.
1: Stimmt, ja.
0: Und auch was Spannendes rüberzubringen und vielleicht auch zu dem Punkt zu kommen, auf den man kommen möchte. Manchmal driften die Gespräche dann natürlich ab, aber ich glaube, es ist schon nochmal ein Unterschied, wenn man dann vielleicht auch aus seinem eigenen Leben redet und einfach von Erfahrungswerten berichtet. Es gibt ja auch solche Podcasts, die jetzt keinen großen wissenschaftlichen, journalistischen, recherchierten Hintergrund oder Anspruch haben.
1: Aber manchmal finde ich die auch sehr angenehm, weil die dich einfach so aus diesem Alltag rausnehmen und dir einfach unnütze Informationen um die Ohren hauen. Aber das ist auch mal schön.
0: Kennst du den Podcast Wissen Weekly?
1: Nee.
0: Ganz toller Podcast, kann ich nur empfehlen. Ist, ich weiß gar nicht, inwiefern ich Werbung machen darf, wahrscheinlich schon, oder?
1: Wir machen es jetzt einfach, oh Gott.
0: Ja, ist ein,
1: verklagt mich nicht.
0: Kein Problem. Ist ein Podcast, wo die Folgen wirklich nur so 20 bis 30 Minuten gehen.
1: Mhm.
0: Wo immer auch ein sehr aktuelles Thema, also es ist wirklich eine Bandbreite von Themen, es ist wirklich alles, alles, alles dabei. Von Genmutationen bis zum Thema Joggen hin, also wirklich alles dabei. Immer sehr gut und kurz, prägnant runtergebrochen ist, aber eben mit einem wissenschaftlichen Aspekt, journalistisch gut vorbereitet. Meistens dann auch Experten mit dabei als kleine Interviewteile oder Teile. Also wie gesagt, wärmste Empfehlung an euch von mir. Macht immer Spaß, das zu hören. Und wie gesagt, schaut euch einfach mal durch. Es gibt wirklich zu jedem Thema eine Folge gefühlt. Und meistens ist man danach tatsächlich ein bisschen schlauer.
1: Ich finde es so spannend, was für Learnings man auch aus diesem Jahr Störfunk gezogen hat, die jetzt nicht unbedingt auf der Vermittlungsliste drauf standen. Weil ich muss sagen, ich wollte früher immer sehr gerne einen Podcast haben. Ich wollte aber auch, als ich klein war, YouTuber werden. Ich glaube, das sind so Träume, die jeder mal hat.
0: Ich würde sagen, die Phase hatte, glaube ich, jeder. Ich kann mich auch noch an so Fake-YouTube-Videos erinnern, die ich mit meinen Freunden gedreht habe.
1: Ich wünschte, ich hätte das damals wirklich aufgenommen oder wirklich was draus gemacht. Ich glaube, das hätte cool werden können. Ich hatte sehr viel Freude daran.
0: Ja, vielleicht wärst du dann jetzt einfach berühmt?
1: Nee. Aber ich hätte schon lustig gefunden.
0: Ja.
1: Nee, aber wie gesagt, das sind dann so Sachen, wo ich gelernt habe, es wäre vielleicht einfach nicht realistisch oder echt auch anstrengend.
0: Mhm.
1: Deswegen fand ich sehr interessant, die ganzen Dinge hier so erstmal kennenzulernen und auf kleiner Ebene umzusetzen. Hattest du irgendwie so ein Learning, mit dem du nicht gerechnet hast, was du hier mitgenommen hast, jetzt in dem Jahr?
0: Ich glaube, ich muss sagen, ich bin mit relativ wenig Erwartung in das Jahr reingestartet. Von dem her, ich glaube, das größte Learning wirklich ist einfach Radio machen. Das ist sowas. Also wann setzt man sich so mal in seiner Freizeit von Mikrofon und redet einfach los oder recherchiert irgendwie ein Thema und
1: bei Radiostörfunk.
0: Bei Radiostörfunk kommt in den Störfleck.
1: Macht alle schöne Störflecke.
0: Genau. Wenn ihr mal Lust habt, selber auf Sendung zu gehen mit eurem eigenen Thema. Aber ich glaube, so ein richtiges Learning kann ich wirklich nur sagen, wirklich Radio machen, vorm Mikro sitzen, ins Gespräch kommen mit verschiedenen Personen. Ja, ich glaube, das ist für mich aber jetzt keins, wo ich sage, darauf hätte ich irgendwie auch hingearbeitet oder so. Ich glaube, das kommt alles so mit der Zeit.
1: Ich glaube auch. Aber was für uns beide, würde ich jetzt mal ganz frech behaupten, auch so ein Learning war, das klingt wahrscheinlich für die erwachsenen Zuhörer da draußen ein bisschen lächerlich, weil die das alle wissen, wie schnell man, glaube ich, das Ausmaß von Projekten oder sowas unterschätzt.
0: Oh ja.
1: Weil wir sind hier mit so vielen Ideen und Dingen reingegangen, die wir unbedingt umsetzen wollten. Und als wir dann dran waren, haben wir erstmal gemerkt, wow,
0: Ja, wir mussten ja auch viele Projekte nochmal umwerfen und umstrukturieren, umplanen. Ja, doch, das ist auch ein Learning auf jeden Fall. Also ich glaube allgemein dieses ganze Thema mit Eigenorganisation, Planung, ich glaube, das ist was man hier stark gelernt hat. Aber ich glaube auch einfach dadurch, dass es unser erster Schritt ins Arbeitsleben war, in Form von einem festen Arbeitsalltag, nicht mehr in der Schule sein, klar seine strukturierten oder seine festgeschriebenen Aufgaben zu haben, aber sich das selbst strukturieren zu müssen. Ich glaube, das spielt da auf jeden Fall noch stark mit rein.
1: Das Schöne war ja, dass wir hier auch so ein bisschen die Freiheit bekommen haben, uns da auszuprobieren und vielleicht teilweise auch so ein paar Fehler für uns selber zu machen.
0: Ja.
1: Das fand ich sehr cool. Und was noch so alles in dem Jahr passiert ist, ich würde sagen, wir quatschen gleich noch ein bisschen weiter, aber erstmal eine Musik und für uns eine kurze Ventilatorpause. Und wir starten rein, diesmal mit dem Sommer Zürich Remix Song. Ich wünsche euch ganz viel Spaß damit.
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0: Donner und Gewitter von Vico. Ein Wunschsong von Rachel, die gerade hier bei mir zu Gast ist, bei Auf Wellenlänge. Wir dachten, ein allerletztes Mal setzen wir uns noch gemeinsam ins Studio und reden über alles Mögliche. Und ich würde gerne mal über diesen Song reden. Donner und Gewitter. Warum? Was gefällt dir daran?
1: Also ich muss ehrlich sagen, immer wenn wir zusammen auf Sendung gehen, fragst du mich vorher, Rachel, gibt es irgendwelche Songs, die du gern hören möchtest? Beziehungsweise sag mir mal ein paar Songs, die du gern spielen möchtest. Und dann schaue ich immer so meine ganzen Playlists durch und überlege mir, was könnte man spielen?
0: Was bringt mich zur absoluten Verzweiflung? Und dann fällt dir ein, es ist Vico.
1: Na, ich muss tatsächlich sagen, ich schaue immer, was wäre valid hier zu spielen, was darf man hier spielen, auch textmäßig her. Und irgendwie bleibe ich relativ oft bei Vico hängen. Ich weiß auch nicht genau, warum.
0: Ich weiß nicht, ich glaube, ich habe auch durch meine Freunde, Niki, liebe Grüße, falls du das hörst, so ein kleines Vico-Trauma.
1: Also ich bin Vico-Fan. Der Model jetzt übrigens anscheinend. Also er hat sich ja ein bisschen von der Musikszene, glaube ich, zurückgezogen und anscheinend ist er sogar in der Fashion Week gelaufen.
0: Das habe ich ja gar nicht mitbekommen. Ja. Um Gottes Willen, vielleicht läuft das besser.
1: Also vielleicht. Ein Künstler durch und durch.
0: Ich will ja auch nicht so schlecht über seine Musik reden. Es ist nur irgendwie nicht so ganz meine Welle. Wem es gefällt, ich finde, es gibt auch Songs, die finde ich in Ordnung.
1: Welche?
0: Oh, du, da fragst du mich jetzt Sachen. Ich weiß nicht mal, wie die heißen. Ich könnte dir jetzt auf Anhieb 5 nennen, die ich ganz schrecklich finde. Das mache ich jetzt natürlich nicht.
1: Also kein Vico für dich.
0: Ich weiß nicht. Vielleicht brauche ich da einfach mal das richtige Setting für und dann sage ich ja.
1: Dann geht's auch mit Vico.
0: Vico gefällt mir. Aber nee. Nee. Es gibt Songs, die gefallen mir deutlich besser.
1: Was sind denn dann so deine Go-To-Artists, wo du sagst, die könnte ich immer hören oder zu fast jeder Lebenslage?
0: Oh, das finde ich sehr schwierig. Ich muss sagen, ich höre sehr viel Lo-Fi. Da gibt es nicht so viele Artists. Weil es gibt wenig Musik, die ich in jeder Lebenslage hören kann, abgesehen von Lo-Fi und House, weil es keinen Text hat. Das Problem bei mir ist, sobald Songs Text haben, bin ich gedanklich voll in dem Lied drin und kann währenddessen nichts anderes machen. Ich höre aber meistens Musik, während ich irgendwas mache. Und deswegen brauche ich so diese Beat-Sachen. Und da kann ich dir, leider Gottes, ein bisschen peinlich, aber gar keine wirklichen Artists nennen. Aber es gibt so ein paar Sachen, die ich durch Störfunk kennengelernt habe, die ich ganz cool fand. Da habe ich auch einen in diese Playlist gehauen. Vielleicht finden wir nachher noch die Zeit, den zu hören. Schön genug von Haller.
1: Ich muss sagen, der ist tatsächlich auch in meinen Favorites mittlerweile.
0: Der ist aber durch Störfunk hier gelandet und ich finde auch Haller sehr lustig wegen Hall.
1: Ja, ich wollte es auch gerade sagen, aber Schön genug ist tatsächlich auch durch Störfunk, durch unser tolles Musikarchiv in meiner Playlist gelandet. Also Props an Störfunk an der Stelle.
0: Haller wahrscheinlich kein Haller, da hat er viel verpasst. Schwäbisch Hall ist schon eine wirklich schöne Stadt.
1: Auf jeden Fall. Ist eine sehr, sehr schöne Stadt. Vor allem jetzt im Sommer, wenn wieder alle Leute aus ihren Löchern gekrochen kommen. Alea als nicht gebürtige Hallerin war ja ganz überrascht, als hier so ab, ich glaube, November auf einmal nichts mehr los war in der ganzen Stadt.
0: Es war ja schon Oktober. Ich dachte wirklich, es ist ausgestorben.
1: Genau, und dann, sobald die ersten Sonnenstrahlen kommen, sind die Cafés wieder voll. Und man kriegt fast nirgendwo mehr einen Platz, alles ist besetzt.
0: Aber das finde ich auch schön, weil die Leute hier, die sind so freundlich und dann sehen die, du wartest und dann denken die, ach, dann kann ich zahlen und dann nimmst du halt direkt den Platz. Es läuft alles so harmonisch.
1: Auf jeden Fall.
0: Aber ich bin auf der Suche nach irgendwem, der mir dieses Phänomen erklären kann, wo die Haller hingehen, wohin verschwinden sie, was machen die ganzen Wintermonate?
1: Ich glaube, wahrscheinlich sind sie in ihren Wohnungen und... Keine Ahnung, machen Schwäbisch-Haller-Sachen.
0: Was sind denn Schwäbisch-Haller-Sachen?
1: Kann er häkeln, stricken, ach keine Ahnung, ich weiß auch nicht so richtig. Schwäbisch-Hall ist auf jeden Fall so eine kleine Bubble. Ich sag immer, kennst du einen, kennst du alle.
0: Auf jeden Fall.
1: Läufst du an einem Sonntagnachmittag mal nichts wissend durch Schwäbisch-Hall, triffst du 5 Leute auf jeden Fall, die du kennst oder über Ecken kennst. Überall springt irgendjemand rum. Das ist eine Sache, die ich auch sehr an Schwäbisch-Hall schätze. Also ich finde, man fühlt sich sehr schnell willkommen, sehr schnell eingegliedert, sehr schnell zu Hause. Sind irgendwie immer die gleichen Gesichter dann irgendwo auch. Aber es ist fast so ein bisschen, Ja, nicht family-mäßig, aber...
0: Doch, schon ein bisschen.
1: Es hat ich glaube, auch durch Störfunk von uns beiden haben wir da so ein bisschen, sind wir so ein bisschen in diese Bubble reingekommen. Und es hat schon, ja doch, es hat schon was Familiäres.
0: Ich finde es irgendwie verrückt. Ich komme nicht von hier und am Anfang war das auch nicht so, dass ich Leute kannte. Und ich renne dann auch immer so gesichtsblind durch die Stadt, weil ich eh nicht damit rechne, dass mich irgendwer kennt oder dass ich jemand kenne. Das hat sich relativ schnell geändert. Ich hatte nur irgendwie blöderweise nie so richtig die Zeit, da so tief reinzugehen und irgendwelche Connections zu knüpfen. Das wird mir jetzt natürlich, das ist jetzt aktuell ein bisschen blöd, weil ich viel in Hall verbringe. Du bist weg. Was mache ich dann?
1: Also ich komme auf jeden Fall nochmal nach Schwäbisch Hall und dann können wir unsere Buongiorno und Tuk-Tuk-Besuche noch weiterhin ausweiten, lieben gern.
0: Schon kurz davor, kennst du so diese Anzeigen?
1: Ja.
0: An die Litfaßsäule zu hängen mit meiner Nummer.
1: Ja, mach das.
0: Looking for friends, call
1: also
0: me.
1: Ich glaube, in Schwäbisch Hall würdest du da auf jeden Fall Anschluss finden. Aber du, ich glaube, die Leute hier sind so offen und so nett. Du läufst da einmal durch den Anlagenpark und fragst die Leute, ob du mit Federball spielen kannst oder dich auf die Picknickdecke setzen. Und ich würde sagen, von 8 von 10 Fällen würden sie auf jeden Fall ja sagen.
0: Das ist aber auch das Schöne an Hall. Ich finde, die Leute, die sind so offen und so friendly. Ja. Und worüber ich es neulich erst mit jemand hatte. Ich finde, Schwäbisch Hall hat für mich immer so ein bisschen was wie Urlaub, weil die Leute hier so wahnsinnig relaxed sind. Also nicht, dass es hier ein eingeschlafenes Kaff ist, überhaupt gar nicht, aber die Leute sind nicht so schnell, die sind nicht so hektisch. Jeder geht zwar irgendwo hin, aber mit so einer Gelassenheit und dann setzt man sich halt doch nochmal ins Café und dann trifft man da jemand und redet oder sagt einfach, hey, weiß ich nicht. Ich hatte neulich auch so eine Begegnung. Ich stand vorne an der Straße und hatte ein T-Shirt an, auf dem stand It's okay to not feel okay. Und auf einmal hält hinter mir ein Auto und eine Frau sagt, oh mein Gott, dein T-Shirt, das ist so wahr, das ist so cool.
1: Ach, wie süß.
0: Und dann habe ich mich mit der kurz unterhalten und das sind einfach so Sachen, da habe ich das Gefühl, sowas passiert dir nur hier, weil die Leute einfach so bestimmt drauf sind. Also ja, klar, es gibt auch andere, aber die bleiben hier dann nicht so lang.
1: Mit der Beobachtung gehe ich auf jeden Fall auch mit Schwäbisch Hall sehr offen, sehr herzlich auch.
0: Wirst du Schwäbisch Hall vermissen?
1: Ich werde Schwäbisch Hall auf jeden Fall vermissen. Also wie gesagt, das Jahr in Schwäbisch Hall war ein tolles Jahr und ich werde aber vielleicht auch irgendwann nach Schwäbisch Hall zurückkommen. Who knows? Also
0: zurück in die Bubble.
1: Zurück in die Bubble, nein, aber ich werde Schwäbisch Hall auf jeden Fall vermissen und es wird auch noch nicht mein Ende mit Schwäbisch Hall sein. Ich glaube schon, dass ich noch ein paar Mal hier bin auf jeden Fall.
0: Ich finde, Schwäbisch Hall ist so eine große Bubble für sich.
1: Ja.
0: Aber es gibt auch sehr viele Unterbubbles. Es gibt so die Freilichtspiel-Bubble, die Kultur-Bubble, die DJ-Bubble.
1: Ja, aber ich glaube, in Schwäbisch Hall ist es einfach so, dadurch, dass es ein unglaubliches Angebot an Kunst und Kultur gibt, ob jetzt hier von der Halle Akademie, von, wie gesagt, du sagst, die Freilichtspiele, von vom Club Alpha, hier vom Störfunk. Und untereinander sind dann irgendwie alle doch irgendwo über irgendwelche Ecken miteinander connected. Und dadurch entsteht ja auch immer wieder Neues, es entstehen neue Projekte. Man hat es ja auch gemerkt jetzt im Jubiläumsjahr und mit dem Corner und dem gläsernen Studio und den Partys und den Workshops, die da veranstaltet wurden. Also es ist überall immer Initiative da und irgendwie hat immer jeder Lust, was Neues, Tolles, Kreatives zu machen. Und
0: das ist wirklich,
1: ich finde, davon lebt Schwäbisch Hall auf jeden Fall.
0: Ich finde auch cool, was für Menschen sich hier teilweise zusammenfinden und dann irgendwie so coole Projekte auf die Beine stellen. Das finde ich immer sehr spannend. Aber gibt es irgendeine Bubble, mit der du nicht viel Berührung hast, wo du aber sagst, ui, eigentlich hätte ich in dem Jahr da schon mal gerne reingeguckt?
1: Hier in Schwäbisch Hall, ich glaube nicht. Ich glaube, eine Bubble, in der ich froh bin, dass ich nicht bin, ist die ganze, ich weiß nicht, ob es eine Bubble ist, aber das ganze Eck Kocherquartier.
0: Die Kocherquartier.
1: Wir sagen immer Kocherquartier.
0: Das zählt nicht.
1: Kocherquartier ist Klein Heilbronn. In der Zeit, in der wir am Froschgraben waren, für die Leute, die jetzt nicht genau wissen, wo das liegt, ist in der Nähe vom Kocherquartier, war unser letztes Studio, habe ich immer zu Alia gesagt, ich warte nur auf den Tag, an dem hier irgendjemand mit seinem E-Scooter in unser Studio reinfährt. Ja. Ich habe Angst vor den Dingern, wirklich.
0: Nee, wir waren hier wirklich direkt im Grenzgebiet, kann man quasi sagen. Der Corner war genau an der Grenze von Altstadt zu Kocherquartier. Und ich habe gar nichts gegen das Kocherquartier. Da kann man wunderbar einkaufen, wenn man mal irgendwas braucht. Aber es es hat, es verliert wirklich ab diesem Torbogen.
1: Schwäbisch Hall verliert seinen Charme.
0: Ja.
1: Ja, wirklich so.
0: Weil da werden die Leute dann plötzlich hektisch und schnell. Da ist nichts mit Ruhe und Freundlichkeit. Nee. Und ach, was ist heute für ein Event? Nee.
1: Nee, da geht's ab.
0: Kocherquartier ist wirklich ein bisschen eine andere Welt. Und das finde ich verrückt, dass zwei Dinge so nah aneinander liegen können und du hast da so einen Clash drin.
1: Aber jetzt mal im Vergleich zu Schwäbisch Hall schönen Ecken ist das Kocherquartier jetzt ja auch nicht so riesig.
0: Nee, das stimmt. Und da passiert auch nichts. Ich habe noch nie eine Veranstaltung im Veranstaltungskalender gehabt, die irgendwo im Kocherquartier war.
1: Das stimmt auf jeden Fall.
0: Vielleicht sollte man daran mal arbeiten. Ein bisschen mehr Kultur ins Kocherquartier würde nicht schaden.
1: Das stimmt, das stimmt. Alea, wir hatten es oder wir haben so Schwäbisch Hall schöne Ecken. Ich muss sagen, wir waren in den letzten Wochen irgendwie mehr als sonst in süßen Cafés und eher Cafés statt Restaurants unterwegs. Wir waren primär im Buongiorno und im Tuk Tuk. Und meine Frage an dich jetzt, als kleines Entweder-Oder, wenn du dich entscheiden würdest oder entscheiden könntest, welches würdest du nehmen, um da jetzt primär hinzugehen?
0: Das ist eine ganz freche Frage, weil ich sagen muss, Tuk Tuk ist für mich so Kaffee-Kaffee und Buongiorno ist halt Essen gehen.
1: Restaurant-Kaffee?
0: Ja. Boah. Oh Gott. Hilfe. Nee, es ist so eine freche Entscheidung. Aber ich würde sagen, nee. Oh Gott. Was tue ich nur?
1: Okay, vielleicht, um die Entscheidung leichter zu machen, wenn das Tuk Tuk noch so richtiges Essen anbieten würde. So,
0: es kommt halt darauf an, ob das Essen gut ist. Ich muss zugeben, ich bin schon ein großer Pasta-Fan. Mhm. Und im Buongiorno findet man immer sehr gute Pasta-Gerichte.
1: Das stimmt tatsächlich.
0: Also, da kenne ich wenige, die denen in dem Preis-Leistungs-Verhältnis in irgendeiner Hinsicht Konkurrenz machen. Deswegen finde ich das schwierig.
1: Dann vielleicht doch eher Buongiorno für
0: dich wahrscheinlich, oder? Ich würde sagen, ja, aber einfach nur, weil Essen, ich gehe schon gerne essen, ich esse gerne. Das kann man im Tuk Tuk schon auch machen.
1: Ja, im Tuk Tuk kann man aber eher was trinken.
0: Aber ich sitze gerne im Tuk Tuk, um dort zu sitzen. Und ich gehe gerne ins Buongiorno, um dort etwas zu konsumieren. Verstehst du, wie ich meine?
1: Ja, ich verstehe das sehr.
0: Deswegen würde ich da leider Gottes sagen Buongiorno.
1: Mhm.
0: Schade, Mamela. Ja, was ist es bei dir? Ich finde, man darf nicht so gemeine Fragen stellen,
1: auf jeden
0: ohne
1: Fall.
0: Sie selbst zu beantworten.
1: Also, ich muss sagen, ich glaube, für mich ist es eher das Tuk-Tuk, aber mit der Option, dann dort auch was Richtiges essen zu können.
0: Mhm.
1: Ich bin auch nicht so wählerisch, ob das dann Pasta oder was anderes ist. Hauptsache, es ist gut. Ich muss sagen, ich sehe beim Tuk-Tuk wahrscheinlich dann auch, ich würde da so glutenfreie Gebäcksachen oder so noch sehen.
0: Geh mal hin, frag, ob du nicht innovativ was noch mit reinbringen kannst.
1: Ja, vielleicht glutenfreie Pasta. Ja. Oder vielleicht auch so viel vegane, vegetarische Alternativen.
0: Aber sind die nicht generell sehr vegetarisch-vegan ausgelegt schon?
1: Ja, ja, ja. Aber vielleicht dann für so Hauptgerichte. Also für mich ist es auf jeden Fall das Tuk-Tuk.
0: Ja. Das ist eine valide Option. Hast du sonst noch irgendwelche Lieblingsspots in Hall, wo du gerne bist?
1: Lieblingsspots so zum Essen.
0: Nicht mal unbedingt zum Essen, sondern einfach Orte, an denen du dich gerne aufhältst. Weil für mich sind zum Beispiel auch Cafés nicht unbedingt Sachen, wo ich hingehe, weil ich sage, oh, ich möchte jetzt unbedingt was essen, sondern weil ich einfach gerne dort bin.
1: Das stimmt. Ich muss aber noch zum Essenspunkt, dann komme ich noch auf einen anderen Punkt zurück, noch sagen, Schwäbisch Hall hat überraschenderweise, finde ich, viele Inder. Es gibt irgendwie 3 Inder und einer, soweit ich mich richtig erinnere, der heißt Tandoori Place, der ist ganz am Ende von der Gelbinger Gasse. Kannst du dich dran erinnern? In so einem großen weißen Haus.
0: Ich war da mal vorbei, ja.
1: Das war, glaube ich, früher sogar ein Jugendzentrum oder ein Jugendhaus.
0: Ehrlich?
1: Genau, und dann haben die unten drin so ein indisches Restaurant eingebaut. Sehr lecker, sehr süße Atmosphäre, also auch auf jeden Fall zu empfehlen. Und für Places, die jetzt vielleicht nichts zum Essen anbieten. Ich laufe ja jeden Morgen da durch, jeden Morgen dran vorbei, durch die ganzen Kocherwiesen bzw. Anlagen, muss ich sagen, hinten raus, ein unglaublich schöner Park. Ich genieße es im Sommer sehr, morgens dadurch zur Arbeit laufen zu können und wieder zurück und die ganzen Leute zu sehen, wie sie mit den Hunden Gassi gehen oder dann vielleicht auch, wie gesagt, im Anlagencafé ein bisschen sitzen. Das ist auch einer meiner Lieblingsplätze in Schwäbisch Hall. Und dann oben beim Neubausaal, ich weiß nicht, ob du den Platz kennst, da war auch mal ein Orte-Event, da sich auf die Mauer zu setzen und da hat man einen unglaublich schönen Blick über Schwäbisch Hall und über die Stadt. Genau, und auch so ein bisschen so Hinterhof-Feelings, weil da noch irgendwie so ein, zwei große Bäume stehen. Und ich
0: was
1: sogar
0: Berlin
1: nur eine.
0: Kann Schwäbisch Hall
1: natürlich.
0: Auch. Wir haben Hinterhof-Feeling.
1: Ja, vielleicht nicht Hinterhof-Feeling, aber auf jeden Fall süß auch da zu sitzen. Ja,
0: ja. Bei mir ist so ein bisschen die Halmauer.
1: Ja.
0: Ich weiß nicht warum, ich bin gerne auf der Halmauer. Da kann man sitzen, das Glaub begutachten, die Leute, die da so über die Brücke wandern, die sich irgendwas von der bäuerlichen Erzeugergemeinschaft an diesem Kiosk davon holen. Ich weiß nicht warum und ich weiß noch, dass wir ganz am Anfang auch viele Mittagspausen auf der Halmauer verbracht haben.
1: Stimmt.
0: Weil das so der Ort ist, an dem die meisten Sonnenstrahlen am Tag landen.
1: Ich muss aber ehrlich sagen, es war dann ja auch eher September. Ich habe das jetzt versucht, die letzten ein, zwei Monate wieder ein bisschen mehr auf der Halmauer zu sein.
0: Dich.
1: Es grillt dich und die Gefahr, dass du einfach gestochen wirst von Bienen und Wespen, war mir ein bisschen zu groß tatsächlich. Also
0: stimmt.
1: Ich glaube, im September hat sich das dann auch alles wieder ein bisschen beruhigt.
0: Ich fand es noch schön, ich war neulich abends nochmal hier, weil wir möglicherweise vergessen haben, unsere Restmülltonne rauszustellen. Aber gar kein Problem, es wurde noch in Time erledigt. Und dann bin ich über den Hallplatz gelaufen und im Biergarten war Live-Musik. Und da saß die halbe Hallmauer voll mit Leuten und irgendwie
1: wow.
0: Fand ich das sehr süß, weil das wieder dieses idyllische, entspannte Schwäbisch-Hall-Feeling war. Ja.
1: Voll, man sieht es ja aber auch zum Beispiel bei den Freilichtspielen beziehungsweise auf der Treppe. Wenn vorne alles bestuhlt ist, gibt es ja hinten, oder ich weiß nicht, ob es das mittlerweile noch gab, aber früher
0: die Stehplätze,
1: beziehungsweise wo sich dann Leute die Sitzkissen mitnehmen und oft auch auf diese kleinen Mäuerchen da setzen, da wo quasi immer, wenn Weihnachtsmarkt ist, die Stände stehen.
0: Ja.
1: Ja, auch immer sehr, sehr kuschelig.
0: Aber da merkt man, das sind die Locals. Die
1: ja.
0: Touris, die nehmen natürlich die Stühle und hinten sind dann noch so ein paar Locals. Oder man merkt es daran, ich sag immer, im Globe merkst du, dass es wirkliche Freilichtspielgänger sind, wenn die Fächer am Start haben.
1: Stimmt.
0: Und auf der Treppe sind es Regencapes und Sitzkissen.
1: Meine Frage noch an dich an der Stelle.
0: Gott,
1: du hast eine perfekte Überleitung gemacht. Wir haben auch tatsächlich gar nicht mehr so viel Zeit.
0: Stimmt.
1: Aber du warst jetzt ja auch in den letzten Monaten sehr viel im Theater hier in Schwäbisch Hall unterwegs. Du hast ein paar Stücke schon zwei bis dreimal gesehen.
0: Naja.
1: Und du warst im Glob und auf der Treppe auch bei vielleicht ein bisschen miserablem Wetter.
0: Möglicherweise.
1: Welches wieder ein kleines Entweder-Oder? Wo würdest du denn auch wieder präferieren hinzugehen?
0: Ich finde deine Entweder-Oder ist wirklich doof. Also das sind so Sachen, die man auch ganz schwer miteinander in Relation setzen kann, auch wenn sie irgendwas miteinander zu tun haben. Aber da muss ich sagen, glaube ich die Treppe. Ich finde das Glob sehr cool. Ich war nur immer im Glob, wenn es sehr warm war. Das ist dann immer ein bisschen blöd, weil da staut sich die Luft schon ordentlich an. Und ich finde, das Glob hat mehr von so einem herkömmlichen Theater.
1: Du warst nicht mal im alten Glob, oder?
0: Nee, das habe ich leider nicht geschafft. Damals. Aber ich mag das Glob sehr gerne. Ich finde es sehr schön dort. Aber ich finde, die Treppe hat doch was wahnsinnig Beeindruckendes.
1: Mhm.
0: Und bei mir ist auch so dieses Ding, weshalb ich habe nicht wirklich viele Stücke ein, zweimal, drei, viermal gesehen. Aber
1: viermal wäre viel.
0: Aber ich finde, man kann sich die Stücke des Öfteren anschauen, weil ich finde einfach, man findet immer irgendwas, abgesehen von der Handlung, die da gerade passiert, das man so beobachten kann. Und ich finde es eine Wahnsinnsleistung von diesen Schauspielern auf dieser Treppe zu performen. Ob Tanz, ob normaler Lauf, es ist verrückt. Und ich finde, wenn man sitzt ja durch den Platz auch noch leicht schräg nach unten. Und genau aus dem Winkel verliert man wahnsinnig das Gefühl dafür, wie steil diese Treppe ist.
1: Total.
0: Und wenn man dann einmal hochläuft und von oben nach unten guckt, es ist irre. Also man
1: Voll.
0: Kann von den Freilichtspielen oder von Theater generell halten, was man will, aber die Performance, die Leute da auf der Treppe leisten, ich habe meinen Respekt davor, Hut ab.
1: Hut ab, ja, an der Stelle auf jeden Fall, ja.
0: Deswegen.
1: Auch bei Regen, Wind und Wetter und Sturm.
0: Ja, aber also. Ich finde, das macht es irgendwie gerade lustig.
1: Mhm.
0: Und wenn man gut ausgestattet ist, mein Gott, dann regnet es halt mal kurz. Oder es wird ein bisschen frischer, dann zieht man eine Jacke an. Aber irgendwie macht es dann auch noch so ein bisschen lebendiger. Ich habe dann
1: das
0: immer
1: stimmt.
0: sehr großes Mitleid mit den Schauspielern. Naja.
1: Machst du nix.
0: Machst du nix. Nee, du hast recht, wir haben nicht mehr viel Zeit. Ich habe noch 3 Fragen auf dem Kasten, die ich dir stellen wollen würde. Es ist ein Wer-würde-eher-Spiel zwischen uns beiden. Das würde ich abschließend machen. Erstmal aber ein Song, und weil wir es vorhin drüber hatten, über Schön genug von Halla, würde ich sagen, es gibt keinen besseren, den wir jetzt reinhauen können. Und deswegen machen wir das, bevor wir uns gleich wiederhören, für eine allerletzte Runde.

0: Luke von Halla und ihr hört auf Wellenlänge der Talk mit Alea. Heute talke ich ein allerletztes Mal, voraussichtlich gemeinsam in diesem Studio mit Rachel. Wir haben es uns fast ein Jahr lang geteilt, über 200 Sendungen, Mittagsmagazin sind hier drin entstanden. Nicht nur hier drin, auch im Corner, muss man sagen, aber zumindest unser untergemeinsamer Moderation. Es war ein langes Jahr, aber auch ein sehr kurzes Jahr,
1: ja,
0: in dem wir uns mehr oder weniger gezwungenermaßen gut kennengelernt haben. Wir haben vorhin bemerkt, dass wir das Talent dafür haben, in genau den gleichen Momenten genau den gleichen Satz zu sagen. Das,
1: ja, vielleicht liegt es an der Zeit, die
0: das hat mir kurz
1: miteinander
0: Angst
1: verbracht
0: gemacht. Da dachte ich vielleicht, was zu viel Zeit, die wir miteinander verbracht haben. An so bestimmten Punkten haben wir uns vielleicht synchronisiert.
1: Ja, nächste Woche bin ich ja auch noch mal im Urlaub, also vielleicht ist es danach wieder alles normal.
0: Das ist auf jeden Fall verrückt. Und ich dachte, wir spielen abschließend, weil ich viel Freude daran habe, im Radio so kleine Spiele zu spielen wie entweder oder wer würde eher, so eine kleine Runde, wer würde eher abschließen in den letzten Minuten. Und ich habe gegoogelt keine Basic, wer würde eher fragen. Und die erste Frage, die kam, fand ich komplett basic, aber dachte, irgendwie passt die zu uns.
1: Okay.
0: Wer würde eher zu spät kommen?
1: Ja, du auf jeden Fall, Alea. Ich kann mich noch ganz genau daran erinnern, auf meinen Zielen für dieses Jahr ganz am Anfang stand, nicht zu spät kommen, weil ich da wirklich Angst vor hatte. Und am Ende bin ich eigentlich nie zu spät gekommen. Also ich bin ein einziges Mal verschlafen, das muss man mir lassen. Aber sonst, ich muss sagen, meistens war Alea diejenige, die mir geschrieben
0: hat. Das stimmt. Ich habe so ein kleines Problem damit, teilweise konsequent zu spät zu kommen.
1: Ja.
0: Also immer nur so ein paar Minuten.
1: Bis aber eine halbe Stunde.
0: Ja, okay, aber das war Seltenheit. So, ja, ich finde, wir haben uns gut angepasst. Ich bin später gekommen und länger geblieben,
1: ja,
0: und du bist pünktlich gekommen.
1: Genau.
0: Früher gegangen.
1: Super.
0: So
1: muss
0: das.
1: Ja,
0: und unter dieser Frage habe ich direkt die nächste Frage gefunden. Wer würde eher eine richtig absurde Ausrede finden, um spät zu kommen und die auch noch überzeugend rüberzubringen? Und da habe ich eine ganz gefestigte Theorie.
1: Ja, die wäre?
0: Die Theorie wäre, du, aber nicht, weil du irgendwas erfindest, sondern
1: ja,
0: weil dir auf dem Weg zur Arbeit wirklich andauernd crazy Zeug passiert.
1: Weil es mir wirklich passiert. Ich habe so ein Talent dafür, ich weiß nicht warum. Ich ziehe so komische Geschichten irgendwie magisch an.
0: Ja.
1: Manchmal erzähle ich Sachen und meine Friends oder Family, die glauben es mir nicht. Das ist aber tatsächlich wirklich passiert. Wie zum Beispiel auch letzten Freitag, wo ihr keine Live-Sendung von mir hören konntet, weil mir der Abend vorher tatsächlich das erste Mal mein Reifen auf der Autobahn geplatzt ist. Also es ist
0: nachdem
1: wirklich,
0: 500 andere Vorfälle
1: genau,
0: passiert
1: nachdem,
0: sind.
1: Genau, nachdem, es war wirklich ein crazy, crazy Abend für mich.
0: Ja,
1: genau.
0: Aber wir sind froh, dass dir nichts passiert ist. Aber das ist so ein Ding bei dir. Du rufst irgendwie an und sagst, hey, ich komme zu spät, weil das und das. Aber dann ist es auch wirklich passiert.
1: Das stimmt tatsächlich, ja. Also keine Lüge, aber meistens trotzdem crazy Geschichten.
0: Man weiß nie, was so passiert. Wofür wir ja beide so ein Talent haben, wir sind auf sehr unterschiedliche Weise ein bisschen verpeilt.
1: Ja.
0: Jeder in seine eigene Richtung. Und hier hatte ich eine Frage, die fand ich auch ganz witzig. Wer würde eher beim Einkaufen den Einkaufswagen irgendwo stehen lassen und einfach nicht mehr finden?
1: Oh, nicht mehr finden.
0: Mir ist es tatsächlich schon ein paar Mal passiert.
1: Ich würde tatsächlich sagen, ja, auch du. Allerdings ist es mir mal passiert, dass ich von dem Störfunk-Einkauf, wir haben nämlich hier immer so ein Budget, von dem wir quasi einmal pro Monat einen Einkauf tätigen dürfen.
0: Das Essensgeld.
1: Genau, das typische Störfunk-Essensgeld. Mir ist es tatsächlich mal passiert, dass ich beim Rausgehen ganz dooferweise den Kassenbon automatisch weggeschmissen habe.
0: Mm.
1: Und dann war so ein Fuffi für nichts und es tat, um ehrlich zu sein, weh. Und dann schon wieder eine Geschichte mit meinem Auto. Am gleichen Abend habe ich auch noch mein Parkticket verloren und durfte das nochmal komplett neu zahlen. Also irgendwie, ihr seht, ich habe so ein Faible für so verpeilte doofe Geschichten.
0: Ja, aber wir beide, glaube ich, auch sehr, sehr unterschiedliche Weise. Aber ich finde, das hat unsere Zusammenarbeit sehr lustig gemacht.
1: Ja.
0: Weil wir uns an vielen Stellen gut ergänzt haben. Manchmal haben wir uns ein klein wenig in den Wahnsinn getrieben. Aber ich glaube, das gehört dazu, um am Ende des Jahres zu sagen, es war eine schöne Zeit.
1: Auf jeden Fall. Und ich glaube, es ist auch gar nicht anders machbar, wenn man wirklich 24/7 in einem Büro aufeinander sitzt und auch die ganze Zeit miteinander arbeitet.
0: So ist es. Ich habe noch einige Fragen auf dem Kasten, aber leider keine Zeit mehr. Deswegen stelle ich die allerletzte. Und zwar, wer würde eher die Abmoderation machen? Und das bin ich. Deswegen mache ich es ganz, ganz obligatorisch, bevor ihr den letzten Song hört. Ihr habt auf Wellenlänge gehört. Abikro war Lea zu Gast. Gastfrau Rachel. Und wir haben noch ein letztes Mal hier so ein paar Schwäbisch Hall und Radio Dinge Revue passieren lassen in unserer letzten gemeinsamen Sendung. Und abschließend gibt's für euch einen Song, der die Situation nicht besser beschreiben könnte. Und deswegen viel Spaß mit Au Revoir von Mark Forster.

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11: Genau, so ähnlich sollte es sein. Eine Stunde sollte jedoch schön funktionieren. Herzlich willkommen, Ladies and Gentlemen, zu einer neuen Ausgabe von Moving Pictures, der Kino- und Filmsendung eures Vertrauens beim freien Radio eures Vertrauens. Radio Störfunk 97.5 für Schwäbisch Hall, 104.8 für Crailsheim und natürlich wherever you are, www.störfunk.de. Und aufmerksame Hörerinnen und Hörer haben sofort erkannt, nur Katrin, hi, ich bin's, nur Katrin spricht. Und genau, das ist heute der Fall. Nur Katrin ist heute euer Host hier in dieser Stunde. Aber keine Sorge, zum einen habe ich zwei Filme für euch im Gepäck, die ich gerne so als Shorty besprechen möchte und natürlich auch das aktuelle Kinoprogramm für in und um Schwäbisch Hall und Crailsheim ist für euch hier in dieser Stunde wieder mit am Start. Schön, dass ihr da seid. Bleibt dran, entspannt euch. Wobei, ich bin mir nicht so ganz sicher, ob euch dieser nächste Song nicht voll rausschüsseln wird, weil das ist ein bisschen ungewöhnlich für Wolfgang und für mich, dass wir so jemand Bekanntes wie Harry Styles spielen. Aber er hat einen Song, der heißt American Girls. Und da in Nouvelle Vague Sheen Seberg mitspielt, amerikanische Schauspielerin, ist das eine kleine Verneigung für sie. Also jetzt erstmal American Girls, Harry Styles und dann Film ab hier bei Moving Pictures.

Yeah, American girls all over the world. Na, das passt doch irgendwie auf jeden Fall auch zu Paris, oder? Und da entführe ich euch heute hier als erste Shorty-Geschichte hier bei Moving Pictures auf Radio Störfunk. Heute nur mit Katrin am Mikro. Aber das Schöne ist, in der Welt des Films muss man nie allein sein, wenn man Filme im Gepäck hat. Und dann noch schönes Kinoprogramm, was ich euch hier ungefähr zur zweiten Hälfte dieser Kino-Film-Sendungsstunde erzählen werde. Ja, tauchen wir ein in Schwarz-Weiß, in Paris, nach Paris, in den 1960er Jahren zur Entstehungsgeschichte des Films Außer Atem. Genau, das war nämlich Godards, Jean-Luc Godards erster Film innerhalb der Nouvelle Vague. Und Nouvelle Vague ist auch der Filmtitel von Richard Linklaters neuem Film aus dem Jahr 2025, in Frankreich gedreht an Originalschauplätzen. Und Linklater, ja, der ist doch irgendwie bekannt, oder? Also ich würde sagen, die Before-Trilogie ist bekannt mit Ethan Hawke, mit Before Sunrise, Before Sunset oder auch dann Boyhood. Und ich finde, was für ihn spricht und was für mich auch spricht, dass er der Regisseur ist, der so Nouvelle Vague nochmal frisch für uns cineastisch aufs Tablett bringt, ist seine Treue und Geduld. Wenn man sich überlegt, wie gesagt, Before Sunset, diese Trilogie, drei Filme, Boyhood, über 10 Jahre einen Jungen beobachtet, wie er erwachsen wird und uns einen wunderbaren 3,5-Stunden-Film geschenkt damit. Ja, und jetzt Nouvelle Vague. Was macht er? Wir sind dabei, wenn Jean-Luc Godard erstmal verzweifelt, dass seine Kollegen Truffaut und Chabrol A. schon Filme gedreht haben, B. erfolgreich sind und er eigentlich dringend auch endlich seinen ersten Film machen möchte. Ja, er wird relativ wortstark jemanden überzeugen, einen Produzenten, der mit Spitznamen Bobo heißt, dann doch diesen Film Außer Atem zu drehen, ihn drehen zu können. Sheen Seberg als bekannte Hauptdarstellerin wird gewonnen, obwohl das ein bisschen teuer ist, weil viel Budget hat er nicht und er bekommt auch nur 20 Drehtage. Aber an dieser Stelle, Grüße gehen raus an Jana, die gestern mit mir im Kino war und die das so schön zusammengefasst hat. Wenn man diesen Typen beobachtet, und Wolfgang hat da ganz andere Begriffe dafür gefunden, hat sie gesagt, also wenn Godard, Jean-Luc Godard, nicht eine echte Figur wäre, ein echter Mensch, der so war, wie er in Nouvelle Vague dargestellt wird, dann weiß ich nicht, ob ich mir den Film freiwillig angetan hätte. Denn, also die erste halbe Stunde war ich ziemlich enerviert über Jean-Luc Godard, der sehr selbstgefällig und mit Großtuerei auftritt. Natürlich wissen wir, er hat eigentlich da den Selbstbewussten auch ein bisschen gespielt, ja, zitatgewandt und kunstversessen, war er aber doch von sich und seiner Arbeit überzeugt. Der Film Nouvelle Vague ist so ein bisschen komödiantisch auch aufgebaut, also es wird immer wieder so kleine witzige Dialoge und Filmszenen geben und seine Freunde, die wie Chabrol und Truffaut, die Godard ein bisschen necken. Aber wir sind dann in der zweiten Hälfte des Films oder sogar 2/3 des Films dabei, wie Außer Atem entsteht. Ganz klassisch. Wir begleiten Godard zu Jean-Paul Belmondo und wie er ihn dazu bekommt, bei ihm mitzumachen beim Film. Sheen Seberg, die von Anfang an sehr kritisch ist und die ja auch schon berühmt ist und eigentlich keine Lust hat, mit so einem arroganten No-Name zu drehen. Aber ihr Ehemann sagt, hey komm, probier das doch mal aus. Und das, was Nouvelle Vague in schönem Schwarz-Weiß und tollen Bildern, super Settings, detailgetreu nachgestellt, ja. Was mich daran erfreut hat, war dann doch das Katz-und-Maus-Spiel zwischen Sheen Seberg und Jean-Luc Godard. Wie gesagt, Sheen Seberg kommt aus der klassischen Hollywood-Schule, 8 Stunden Drehtag, jeden Tag wird gedreht, es gibt ein Drehbuch, sie weiß genau, was sie wann zu sagen hat und Godard frisiert das so richtig alles gegen den Strich. Das ist natürlich auch das, was Außer Atem dann in der Filmgeschichte und als Film an sich so besonders machen wird. Aber die beiden reiben sich so ein bisschen aneinander. Aber Sheen Seberg macht das so ein bisschen indirekt. Das ist eher so der Blick. Sie taucht am Set auf, obwohl sie gar keinen Drehtag hat und will einfach nur mal gucken, was so läuft. Ja. Und ja, sie nähern sich so ein bisschen an und es wird spielerisch. Und auch Jean-Luc Godard ist nach wie vor

Ecke die alten Filme entdeckt und war Feuer und Flamme. Also ich würde sagen, wow, eine so schöne Liebesgeschichte des Kinos, die uns Linklater auch in verschiedenen anderen Filmen natürlich schon gezeigt hat, einfach durch die Art, wie er Filme macht, wie er sich dafür Zeit nimmt, wie detailgetreu das ist. Genau. Das war also Nouvelle Vague hier bei Moving Pictures noch von Katrin. Also Wolfgang fand den Film ja nicht besonders und ich weiß genau, wenn man sich mit Filmen beschäftigt hat und auch der Nouvelle Vague, so wie Wolfgang, dann gibt es da nicht wirklich News. Aber an sich ist es ein schöner Film, der Lust macht auf diese Ära, auf diese vorwiegend Männer, dann auch Regisseure und ihre Filme und zu entdecken, was sie alles neu gemacht haben. Und Nouvelle Vague ist auch sehr gut recherchiert und sehr ordentlich. Also Richard Linklater hat sogar am Ende des Films von Nouvelle Vague gibt es zwei Frauen, zwei Cutterinnen, die mit Godard den Film dann so knackig schneiden, wie er das A haben möchte und wie das vorgegeben ist. 90 Minuten länger soll er nicht sein, genau. Und selbst ihre Namen werden genannt. Ja, bei Nouvelle Vague werden also alle Menschen mit weißem Namenstitel unterlegt, damit wir wissen, mit wem wir es zu tun haben, falls wir eben nicht schon so viel Ahnung haben wie Wolfgang zum Beispiel. Und wie gesagt, diese ganze Hollywood-Geschichte hat mich so songtechnisch heute ein bisschen begleitet und tatsächlich hat Florence and the Machine zusammen mit Taylor Swift einen Song gemacht, Florida! Naja, das gehört ja irgendwie auch zu Hollywood dazu, oder? Also mal auf dieser Seite noch ein Song hier bei Moving Pictures auf Radio Störfunk und dann gibt es noch einen deutschen Film, der hier besprochen wird. Idee.

0: Ja, Florence and the Machine und Taylor Swift mit Florida. Noch eine kurze Nachlese zu Nouvelle Vague von Richard Linklater. Ich würde auch gerne an dieser Stelle nochmal erwähnen, ja, genau. Er hat mit relativ oder zumindest international unbekannten französischen TV-Stars gedreht und in einem Interview hat er nochmal betont, nein, es wurde immer behauptet, er hätte kein Französisch gekonnt, das stimmt nicht. Also er hat gute Basiskenntnisse, das war eben nochmal wichtig und er konnte sich sehr wohl gut mit ihnen unterhalten. Und was Jean-Luc Godard angeht, ist natürlich die Frage, wie findet man den passenden Schauspieler dafür? Und er hat auch im Interview gesagt, ja, es hat eine ganze Weile gedauert und sie haben sich sehr viele Darsteller angeschaut. Aber bei Julien Marbeck, der brachte die gewisse Großtuerei von sich alleine mit. Und Linklater sagt über Marbeck, das war genau der Punkt. Es gibt Dinge, jemand kann perfekt aussehen, jemand kann perfekt sprechen, aber es braucht so einen gewissen Habitus, so eine gewisse innere Haltung, die man einfach nicht faken kann. Und das hat Julien Marbeck wohl, der dann Jean-Luc Godard im Film Nouvelle Vague von Richard Linklater spielt, perfekt mitgebracht. Sehr schöne Geschichte, das. Und mir ist natürlich auch eingefallen, Robert De Niro. Das war der Mann mit dem wunderbaren Zitat, in Hollywood sind viele berühmt, aber nur wenige sind dafür gemacht. Ich hoffe, ihr seid hier weiter dafür gemacht, Moving Pictures zu hören. Heute nur mit Katrin am Mikro, trotzdem eine Stunde Kino und Film satt. Und damit ihr euch vorbereiten könnt auf den Film, der jetzt hier noch besprochen wird, habe ich für euch den Trailer mitgebracht.
1: Glaubst du etwa wirklich, dass du mit Theater die Welt rettest?
2: Ganz genau das glaube ich. Alles, was ich schreibe, ist inspiriert vom realen Leben. Was ist denn los?
3: Du hast wohl noch nicht davon gehört.
4: Wir wurden suspendiert. Wir alle.
5: Überall seien Terroristen und Verräter, sagten sie.
6: Ihr solltet euch jetzt alle gut überlegen, wo ihr steht.
7: Das bist du. Wie heißt es noch? Keine Angst vor dem Problem, sondern vor der Angst selbst. Gelbe Briefe. Mal sehen, ich bin gespannt.
8: Lass dich nicht unterkriegen. Kämpfe für dein Recht, mein Sohn.
9: Wenn eine Idee kein Verbrechen ist, dann ist es auch kein Verbrechen, sie zu äußern.
10: Es musste euch erst selbst treffen. Bis dahin habt ihr euch schön rausgehalten.
11: Wenn du deine Chancen steigern willst, wäre es nicht schlecht, wenn du einige deiner alten Beiträge löschst.
12: Du bist eine ethische Bankrotterklärung.
13: Mir fehlt die Kraft, ständig Widerstand zu leisten.
12: Denkst du, du wärst eine Widerstandskämpferin, nur weil du dich im Theater angelegt hast?
14: Sinnlosen Träumen rennst du hinterher!
12: Dann renn nicht mit!

Wow. Na, habt ihr eure Ohren angelegt? Also falls ihr den Film nicht gesehen haben solltet, Gelbe Briefe, der aktuelle Film von Ilker Çatak, der in diesem Jahr auf der Berlinale den Goldenen Bären als bester Film bekommen hat, dann könnt ihr mit diesem Trailer schon wissen, da lasst ihr euch auf was ein. Keine leichte Kost, auf gar keinen Fall. Wir sehen ein Theater-Ehepaar, Derya und Aziz. Diese beiden leben erstmal in Ankara. Er ist Theaterregisseur und Prof an der Uni. Sie ist Theaterschauspielerin. Nach der Vorführung, mit der wir bei dem Film Gelbe Briefe einsteigen, schon ein bisschen, das war mir ein bisschen zu überbetont, rotes Bühnenbild, käfige, blutende Menschen. Wir sehen nur so ein paar Sätze des Stückes, aber es wird gleich klar, da haben sie politisch einige Äußerungen getan. Da ist so ein bisschen die Frage, wie es da wohl weitergehen wird. Und genau das wird nicht lange auf sich warten lassen, nämlich das Theaterstück soll erstmal abgesetzt werden. Das ist Punkt 1. Fast parallel dazu wird Aziz seine Professur entzogen mit der Ankündigung, er hätte ja seine Studenten aufgewiegelt zu einer Anti-Regierungsdemo zu gehen. Das ist tatsächlich nicht wirklich falsch. Also in dem Film Gelbe Briefe sehen wir die Szene, aber eigentlich hat er was sehr Schönes gemacht. Also Aziz wird einfach sagen, es gibt kein Theater, das so gut ist wie das reale Leben. Und deswegen sagt er, schaut euch das an und geht auf diese Demo. Also es ist nicht klar erwiesen, dass es eine politische Position war, aber es wird dann gegen ihn verwendet. Und nicht nur gegen ihn, sondern auch noch befreundete Professoren. Das heißt, innerhalb von 0, nichts beginnt die Welt der beiden zu wanken. Und natürlich geht auch relativ schnell das Geld aus, denn die gelben Briefe, die wirklich noch genau so ausgetragen werden wie hier in Deutschland, vielleicht blaue Briefe, ja, die sorgen auch für ein Berufsverbot dann für Derya an der Bühne und natürlich auch Aziz am Theater an sich. Die sind gekündigt. Dann geht ihnen relativ schnell das Geld aus. Und bisher waren sie ja in Ankara und werden dann nach Istanbul gehen, zu seiner Mutter und in deren kleiner Wohnung Unterschlupf finden. Ganz wichtig, was ich noch nicht erwähnt habe, das liegt aber auch an der Story in Gelbe Briefe, ist, dass sie beiden eine Teenager-Tochter haben. Ich würde sagen so 13, 14 Jahre. Und dieser Erzählstrang wirkt für mich so ein bisschen angeklebt. Ja, weil wir sind, wow, wir sind in diesen Diskussionen, wir sind in den Gesprächen, wir sind in der Uni, wir sind im Theater, auch in der Wohnung sind dann Freunde, die diskutieren in dem Film Gelbe Briefe. Was können sie tun? Wie geht's weiter? Ja, wie gehen sie mit den Anschuldigungen um? Wie können sie sich wehren? Na, ihr hört, das Tempo ist hoch in dem Film Gelbe Briefe. Ja, und dann squeezt diese Tochter immer wieder mal kurz rein. Also dies passt hier nicht und das nicht. Und auch mit der Oma dann in Istanbul versteht sie sich erst gut, aber die hat das natürlich auch nicht so einfach unter Kontrolle. Ja, also das ist so ein kleiner Nebenstrang. Was aber Gelbe Briefe sehr schön darstellt, ist, wie diese Daumenschrauben eben Stück für Stück weiter angezogen werden. Der Stress steigt. Also erst der eine Job weg, dann der andere, dann geht's Geld aus, dann müssen sie umziehen. Das ist der sogenannte soziale Tod, der dann von Regierungen ja beschleunigt wird bzw. in Gang gebracht werden soll, um die beiden zu isolieren, eben exemplarisch. Das hat Ilker Çatak auch gesagt, dass er an realen Regisseurinnen und Regisseuren in der Türkei diese Geschichte inspiriert ist. Was für mich ein bisschen schwierig war bei Gelbe Briefe, und da war jetzt meine Kinofreundin Jana anderer Ansicht, für mich fängt der Film mit 100% Diskussionsstoff an, genau in dem Ton, den ihr in dem Trailer gerade hören könnt, also ziemlich wow, immer mit Druck und Position beziehen und deutlich und laut, und es gibt keine Änderung. Also wie gesagt, die Jobs fallen weg, es steht ein Umzug an, der wird durchgeführt. Und immer wieder die Diskussion, wow, wow, wow, auf hohem Niveau, zack, zack, zack. Und deswegen, mir ging es mit dem Film Gelbe Briefe so, also er hat mich nicht gecatcht und er hat mich als Story nicht überzeugt. Aber was Ilker Çatak für mich meisterlich geschafft hat, ist, uns zu zeigen, was das System macht. Wir erinnern uns, denke ich, oder? 2023 hat er ja mit dem Film Das Lehrerzimmer im Panorama auf der Berlinale für, wow, Furore gesorgt, war dann für den internationalen Oscar für Deutschland im Rennen. Der Film ist fantastisch. Und da sehen wir Menschen im System funktionieren und damit arbeiten, ja, und versuchen da auch ein bisschen einen Ausweg zu finden, eben Leonie Benesch als junge Lehrerin. In dem Film Gelbe Briefe
sehen wir, wie das System, die kleinste Einheit der Gesellschaft, systematisch versucht zu zerstören. Das ist für mich aber nur ein Teil der Wahrheit, weil was für mich fulminant funktioniert hat bei Ilkay Çatak, ist eigentlich die Frage nicht, ob Theater die Welt retten kann, sondern wie viel System steckt in jedem und jeder Einzelnen von uns und was passiert, wenn die Daumenschrauben so stark angezogen werden, dass etwas, was ich mir selber gar nicht eingestehe, wie viel System in mir drin ist, wenn das an die Oberfläche kommt. Und das funktioniert im Gebelbriefe in diesem Film dann doch mit der Tochter. Also da, wie gesagt, angeklebt irgendwie die Story, aber am Schluss ist es so, wenn ich so unter Strom stehe, wie diese beiden, wie Delia und Aziz, dann kann eigentlich nur noch innerhalb der Familie, in dem Fall mit der Tochter, was passieren, was sie nochmal mehr unter Stress setzt und unter Druck und wo die beiden nochmal aneinander geraten dürfen und was dann Aziz sagt, ist der absolute Klopper. Also mich hat es wirklich einfach nur in den Kinosessel gedrückt, weil ich dachte, krass, ja, ein offener, liberaler, am Zahn der Zeit seiender Theaterregisseur und Professor an der Uni und dann seiner Frau gegenüber das sagen. Ich werde das jetzt nicht spoilern, weil das ist so intensiv und so breathtaking in dem Film Gelbe Briefe von Ilkay Çatak. Schaut ihn euch an, wenn ihr ihn noch nicht gesehen haben solltet. Und fragt euch mal, ob es euch eigentlich auch so ging. Weil in den ganzen Kritiken, die ich gelesen habe, geht es immer darum, und auch in den Interviews, die Ilkay Çatak gibt, sagt er, es geht ihm darum zu zeigen, wie eben der Staat dann so eine Familie auch zerstören kann, wie der da einwirkt und was für unterschiedliche Positionen man haben und welche Entwicklung natürlich seine Charaktere Derya und Aziz machen. Ja, aber für mich ist das eigentlich der absolute Knaller im Film, diese Auseinandersetzung. Gelbe Briefe, wie gesagt, für mich filmisch hat es nicht wirklich funktioniert, aber diese Offenbarung am Ende war sehr intensiv. Eine Anmerkung möchte ich noch machen zu Gelbe Briefe. Wir haben offiziell Ankara und Hamburg. Und bevor ich den Film gesehen habe, habe ich in einem Interview schon gelesen, dass klar ist, dass er nicht in Ankara und Istanbul gedreht hat, sondern in Berlin, aka Ankara, also Verwaltung, ne, Hauptstadt, und Istanbul, aka Hamburg. Also wir haben einmal Berlin und Hamburg synonymhaft für Ankara und Istanbul. Und ihm ging es darum zu zeigen, Leute, es geht nicht darum, in irgendwelche anderen Länder zu gucken und zu sagen, naja gut, was da passiert, das geht mich ja mehr oder minder nichts an oder schlimm. Sondern mit dieser Überkreuzung wollte er, dass wir sagen und uns auch so fühlen, oh, es könnte eigentlich doch irgendwie auch überall sein. Was ich aber schade finde daran, er hat es benannt. Also wir haben Kapitel in diesem Film. Also das eine ist eben dann Ankara und das andere Istanbul, aber er schreibt das aus. Also er schreibt aus Berlin als Ankara und er schreibt aus Hamburg als Istanbul. Das finde ich schade, weil diese Verwirrung, von der ich ausgegangen bin, ich so, wow, das heißt, wir fühlen uns in Ankara, aber es soll eigentlich Berlin sein und ich kann entdecken, dass es Berlin ist, fällt komplett flach. Und diese Verfremdung, die hätte ich mir gewünscht. Das war ein bisschen brav, fand ich. Aber ganz korrekt, wenn der Film schon Gelbe Briefe heißt, dann ist die Schrift auch gelb. Also in diesem Sinne, Gelbe Briefe, die Message war der Hammer und die Frage, wie viel System steckt in jeder und jedem von uns eigentlich doch verborgen. Wow, also das ist wirklich auf die 12. Gelbe Briefe, Ilkay Çatak, falls ihr ihn noch nicht gesehen haben solltet, würde ich sagen, er ist lohnenswert. Aber für mich kein klassisches tolles Kinoerlebnis gewesen.

Ja, yeah, It's On Its Way. Das ist natürlich nicht der Titel dieses wunderbaren Stückes von Tori Amos, Bells for Her, für alle Frauen da draußen. Passt auch zu Gelbe Briefe, der Film, der euch hier gerade bei Moving Pictures von mir, Katrin, nochmal kurz vorgestellt wurde. Ihr seid bei der Kino- und Filmsendung eures Vertrauens auf Radio Störfunk 97.5 für Schwäbisch Hall, 104,8 und natürlich wherever you are, www.störfunk.de. Wenn wir jetzt hier so doch noch ziemlich gut zur zweiten Stundenhälfte zum aktuellen Kinoprogramm für in und um Schwäbisch Hall und Crailsheim kommen, macht es natürlich Sinn, wenn das zumindest für euch in ja, angenehmer Erreichbarkeit ist. Ja? Wir haben das Kino im Schafstall in Schwäbisch Hall, das Kino Klappe in Kirchberg, dann Geildorf, die Sonnlichtspiele und Crailsheim, die Kammer und haben ein breites cineastisches Programm für euch. Also natürlich nicht ich ausgesucht, sondern wir stellen euch hier die aktuellen Filme vor. Fangen wir an mit dem Kino im Schafstall. Ja, die haben am Freitag den 8. und am Samstag den 9. Mai die erste Regiearbeit von Kristen Stewart am Start, und zwar The Chronology of Water. Und bevor ich jetzt kurz was zu dem Film sage, kann ich nur empfehlen, wenn euch sexualisierte Gewalt in Form von Missbrauch innerhalb der Familie schwer zu schaffen macht, dann reicht ehrlich gesagt schon der Trailer, um zu wissen, harte Kost. Also Kristen Stewart ist nicht ein Biopic, ist ein Biopic, ist ein Biopic. Nein, denn The Chronology of Water ist eigentlich die autobiografische Vorlage der Schwimmerin Lydia Juknavitsch, die zwar osteuropäisch klingt, aber in Oregon, USA aufgewachsen ist. Und sie schreibt ihre leidvolle Geschichte und wie auch das Schwimmen und dann später das Schreiben sie so ein bisschen, ja, wie soll ich sagen, bei der Selbstfindung unterstützt hat. Diese Geschichte verfilmt Kristen Stewart, und zwar nicht wie ein chronologisches Biopic, sondern eher wie so ein sehr stark, ich würde sogar sagen, fast körperlich spürbares Geschichtenensemble. Ja, also verschiedene Momente. Es geht vor allem auch darum, also Imogen Poots ist diejenige, die Lydia spielt, wirklich fast körperlich greifbar, ihre Auseinandersetzung mit sich, mit dem Körper, mit Menschen um sich herum, mit Drogen, was lässt sie zu, was versucht sie abzuwiegeln. Also das ist keine leichte Kost und cineastisch kein linear erzählter Film. Also das könnte sozusagen doppelt schwierig werden, weil man nicht genau weiß, was sozusagen die nächsten Minuten innerhalb des Films auf einen zukommt. Und an dieser Stelle, der ist auch über 2 Stunden lang. Also The Chronology of Water ist, glaube ich, ein echtes Hammerpiece. Kristen Stewart immer für Frauenrechte am Start, auch bei der Film- und Produktionswahl, die sie so trifft. Ja, auch übrigens eine große Koproduktion. Ich lese mal vor, also US-Amerika, dann Frankreich, Lettland, Spanien, Vereinigtes Königreich, die alle haben 2025 sozusagen die Koproduktion ermöglicht. The Chronology of Water, Kristen Stewarts erstes Regiestück. Und ja, die Kritiken sind so von gut bis schwierig, aber ich glaube, wer das schafft, ja, dieses Thema sich anzugucken, das ist eine echte Entdeckung, aber es ist wirklich schonungslos. Das habe ich in mehreren Kritiken gelesen und ich konnte mittlerweile im Kino den Trailer schon mal angucken und habe mir gedacht, ja, wow, also das wird eine cineastische Tour de Force, und zwar nicht nur für die Hauptdarstellerin Imogen Poots. Dann mit einem kleinen Intermezzo sind wir beim Kino Klappe. Jetzt habe ich letzte Woche so groß angekündigt, dass das Kino Klappe ja meistens aktuelle Filme 2 Wochen lang zeigt und dann gesagt, ja, 4-3, harter Stoff, super Film, unbedingt angucken, werde ich in dieser Woche bei Moving Pictures für euch genauer nochmal beleuchten. Läuft doch nicht mehr. Aber behaltet das mal im Hinterkopf. Ich bin mir sicher, dass der uns nochmal cineastisch im einen oder anderen Kino über den Weg laufen wird. Und dann werde ich den für euch gerne nochmal ein bisschen genauer
unter die Lupe nehmen. Nein, im Kino Klappe laufen ab Donnerstag, den 7. Mai, zwei Filme frisch an. Und zwar einmal ein Dokumentarfilm, der neueste Film von Vincent Muriel. Ja, genau, der hat Der Schneeleopard gemacht. Das Flüstern der Wälder ist sein aktueller Film, in dem er ja die Geschichte seiner eigenen Familie, kann man sagen, nämlich zusammen mit seinem Vater und seinem Sohn, wird er in den Vogesen in den Wäldern umherstreifen und uns daran teilnehmen lassen. Von den Kritiken her ist es so, die Bilder sind fantastisch, die Klangwelt ist fantastisch, aber so diese Generationengeschichte wirkt ein bisschen aufgesetzt und manchmal hat dieser Film, Das Flüstern der Wälder, so eine fantastische Atmosphäre, dass man sich wünschen würde, redet nicht so viel im Off. Ja, also ich bin mal gespannt, wie ihr das finden werdet. Das ist auf jeden Fall der Dokumentarfilm Das Flüstern der Wälder, der in dieser Woche ab Donnerstag, den 7. Mai, frisch anlaufen wird im Kino Klappe. Und des Weiteren haben wir dann noch ein, ja, komödiantisches Drama, würde ich sagen. Cal Malaga von Mariam Toussani. Sie ist Regisseurin Das Blau des Kaftans, pardon, von 2022. Der hat ja sehr gute Kritiken bekommen, der Film. Und ihr neuer Film handelt von einer Mutter-Tochter-Geschichte in Tanga. Ja, die Mutter lebt eigentlich ein wunderbares Leben im spanischen Viertel von Tanga in Marokko. Und die Tochter will aus Geldnöten sie dann also in Heim stecken und sie soll raus aus ihrer Wohnung, damit die verkauft werden kann. Das lässt sich die ältere Lady, die übrigens 80 ist, nicht gefallen, übrigens auch wirklich 80 ist in echt. Die ist 1945 geboren, die Hauptdarstellerin. Das lässt sie sich nicht gefallen und wir beobachten, wie sie eben mit Charme und ihren Nachbarn zusammen das sich dann wieder zurückerobert. Die Kritiken sind okay und ich denke, wer auch Lust hat, ja, Marokko, wo der Film dann in Tanga spielt, da ist es bestimmt eine schöne Geschichte. Mich hat es jetzt nicht so wahnsinnig angesprochen, aber die Hauptdarstellerin Maria Angeles, die ist natürlich wow, ne? Also die hat zweimal als beste Darstellerin beim Europäischen Film einen Preis bekommen und einmal als beste Darstellerin in Cannes und sie war auch unter anderem, da war auch einer der Preise dann her, bei Pedro Almodovars Frauen am Rande des Nervenzusammenbruchs mit von der Partie. Also sie ist wirklich fantastisch und das ist so das, also als Schauspielerin an sich und das ist auch etwas, was ich in den Kritiken lesen konnte zu Cal Malaga. Sie ist also schon, wow, fantastisch. In diesem Sinne, Kinoklappe. Diese Woche ab Donnerstag, 7. Mai, frisch einmal den Dokumentarfilm Das Flüstern der Wälder und der Film Cal Malaga.

Ja, dann schauen wir natürlich noch nach Geildorf. Und wisst ihr, was mir jetzt gerade aufgefallen ist? Verflixt. Ich habe vergessen, einen Film für euch nachzugucken. Ich hoffe, ihr könnt mit dem Film schon was anfangen. Also wir können ja schon mal einsteigen. Ne? Also die Geildorfer Sonnenlichtspiele, kommunales Kino, auch ehrenamtlich betrieben, haben ja immer donnerstags einen besonderen Film und dann ab freitags läuft dann sozusagen das Wochenprogramm. Am Donnerstag, den 7. Mai, haben sie eine besondere Aktion, und zwar den Dokumentarfilm Braunsbach, Ein Leben nach der Flut. Dieser Film ist ganz normal, 20 Uhr, und er ist mit freiem Eintritt, und es wird aber um Spenden gebeten. Ne? Wenn man sich überlegt, das ist jetzt 10 Jahre her, ne? Mai 2016 gab es die Flut in Braunsbach, also der halbe Ort wurde hinweggespült, und der Regisseur Frank Lauter hat wirklich ziemlich direkt angefangen, diese Szenen aufzunehmen und Gespräche zu führen, und er hat einen Film zusammengestellt, Braunsbach, ein Leben nach der Flut. Interessanterweise bin ich da noch drauf gestoßen, dass er sogar 2018 einen ersten Preis mit diesem Dokumentarfilm gemacht hat, und zwar beim ersten Landeswettbewerb der BDFA Filmclubs aus Baden-Württemberg, genau. Und zwar ist das der Landesverband der Filmautoren Baden-Württemberg. Und das, seitdem wird dieser Preis jährlich vergeben. Ich habe beschlossen, da werden Wolfgang und ich für Moving Pictures und für euch hier fürs Radio auf jeden Fall mal ein Auge drauf werfen, dass es diesen Landesverband gibt und diesen Landeswettbewerb jährlich. Und Frank Lauter hat gewonnen mit seinem Film Braunsbach, Ein Leben nach der Flut. Diesen Film gibt es am Donnerstag, den 7. Mai um 20 Uhr in den Geildorfer Sonnenlichtspielen. Eintritt frei, aber um Spenden wird gebeten. Dann ab Freitag, den 8. Mai, kommt ein Actionfilm. Und das finde ich ja immer total witzig bei den Geildorfer Sonnenlichtspielen. Ich würde mir dann immer so kleine Arthouse-Filme wünschen, aber die haben doch eher so, wow, so Blockbuster. Und ich weiß nur, dass ich diesen Hauptdarsteller, glaube ich, aus Fast and Furious kenne. Shelter heißt der Film. Ich kann euch gar nichts dazu sagen, weil schlauerweise habe ich jetzt nicht mal den PC an, sonst hätte ich noch kurz gucken können. Also ab Freitag, den 8. Mai, das richtige Wochenkinoprogramm in den Geildorfer Sonnenlichtspielen ist dann Shelter. Und da sage ich einfach sonnenlichtspiele.de oder, also ich hoffe natürlich, dass ihr Wolfgang und mir hier bei Moving Pictures vertraut und uns gerne zuhört, aber ausnahmsweise für Shelter, guckt mal woanders nach einer Kritik. Aber also das Bild, da habe ich gedacht, da wäre ich wahrscheinlich sowieso nicht die richtige Kritikerin für euch. Ich glaube, sowas liegt mir eher weniger. Das Schöne ist, Wolfgang hat da ja so einen großen Blick, also vielleicht hat der dann nächste Woche noch ein paar Worte für euch parat zu dem Film Shelter. Kommen wir zur Stadt Crailsheim und der Kammer. An dieser Stelle ja, in Crailsheim gibt es kein kommunal betriebenes Kino, aber der Kammersaal, also die Kammer sozusagen, wird immer noch extra betrieben zu dem großen Kinokomplex, den es in Crailsheim gibt. Und das war das erste Kino in Crailsheim. Ich finde schön, dass es auch weiter betrieben wird. Und deswegen, damit wir für die Frequenz, die wir in Crailsheim haben, das wenigstens ein bisschen mit unter den Arm haken können, ja, gucken wir wenigstens, was in der Kammer los ist. Ja, und da ist ein Film, da bin ich mir nicht sicher, ob Wolfgang dazu nicht euch hier schon ein bisschen bei Moving Pictures was erzählt hat in der Zeit, in der ich nicht hier mit on air war. Und zwar der neue Film von James Vanderbilt, unter anderem mit Russell Crowe, Rami Malek und Michael Shannon. Den finde ich eigentlich ziemlich cool, muss ich sagen. Ein Geschichtsdrama, Nürnberg. Eine besondere Begebenheit wird rausgesucht bei diesem Film, weil es war tatsächlich so, dass aus Amerika bestimmte Armeepsychiater eingeflogen wurden, in dem Fall nach Belgien, um sich den Nazi-Größen, um die sozusagen zu beobachten und im Gespräch so ein bisschen herauszufinden, wie zurechnungsfähig sind die, wie sind ihre Ideale und so weiter und so fort. Und da wird ein besonderer Moment herausgegriffen, über den es auch mehrere Bücher gibt für den Film Nürnberg, und zwar Ex-Reichsminister Göring, gespielt von Russell Crowe, der vom Armeepsychiater Douglas Kelly, gespielt von Rami Malek, in die Zange genommen werden soll. Das funktioniert aber nur so semi, weil Kelly ist nämlich schon ein bisschen fasziniert von diesem Menschen, von Göring, von seiner Intelligenz, und seinen Gedanken. Und die haben so ein kleines psychologisches Duell.
Und ich weiß nur, das ist ja alles passiert im Rahmen der ersten Nürnberger Prozesse, die übrigens von November 45 bis Oktober 46 gingen, dass Wolfgang sich tierisch über diesen Film aufgeregt hat. Also er konnte mit Nürnberg nichts anfangen, er fand ihn sehr fragwürdig. Das gebe ich jetzt mal hier so weiter und ich denke auch entweder nächste oder übernächste Woche dann in einer Sendung können wir über Nürnberg nochmal sprechen, falls Wolfgang das für euch nicht schon genauestens inspiziert hat. Das kann natürlich sein. Und einen Punkt, den ich aber auf jeden Fall rausgegriffen habe für den Film Nürnberg, ist, also zum einen ist Russell Crowe wohl der Hammer in seiner Rolle als Göring und Rami Malek als Psychiater Kelly kann ihm nicht so ganz das Wasser reichen. Ja, was der Film aber auch macht, der Film Nürnberg hat Archivmaterial, Originalarchivmaterial, was gegen Ende des Films eingespielt wird und wohl noch für dieses Geschichtsdrama eine besondere Wucht entfalten kann, auch wenn man sich so überlegt, was so die letzten Jahre und aktuell so weltweit so passiert, was da eigentlich alles so los ist. Eine Kritik war aber auch für den Film Nürnberg, dass die Musik so ein bisschen arg bombastisch ist. Also es gab auch Kritiken, die gesagt haben, es ist so ein bisschen sehr zeigefingermäßig. Andere fanden das genau richtig für den Film Nürnberg von James Vanderbilt. Also ich würde sagen, kritisches Piece. Wenn ihr da Lust drauf habt, eine US-amerikanische Produktion aus dem letzten Jahr und ich werde Wolfgang nochmal fragen, ob er euch dazu schon was erklärt hat. Auf jeden Fall Nürnberg. Dieser Film läuft frisch an ab Donnerstag, dem 7. Mai im Kinokammer in Crailsheim.

0: Yeah, na, Ladies and Gentlemen, hat euch der Song wieder aufgeweckt? Wow, Muse mit Super Massive Black Hole. Und ihr wisst ja, ne, schwarze Löcher saugen alles ein. Und wenn ich jetzt hier gerade schon über bestimmte Dinge gesprochen habe, tatsächlich mehrere politische Geschichten mal wieder, während, ja, der Filmkritikbesprechung und dem aktuellen Kinoprogramm, kann ich nur sagen, um es mal vorsichtig auszudrücken, sämtliche politischen Ungereimtheiten würde ich gerne, genau, dass so ein schwarzes Loch das alles so verschlingt und Friede herrscht. In diesem Sinne, nochmal für euch ganz kurz. Also, im Kino im Scharstall läuft The Chronology of Water. Im Kinoklappe in Kirchberg, also Scharstall ist ein Schwäbischer Hall, ne? Kino Klappe in Kirchberg kommt Das Flüstern der Wälder, Dokumentarfilm, und Kalle Malaga, ein Zuhause in Tanger. Und in Geldorf kommt am 7.5. der Dokumentarfilm Braunsbach, ein Leben nach der Flut. Der Titel spricht für sich. Und ab Freitag, den 8.5. Shelter. In Crailsheim kommt ab Donnerstag, dem 7. Mai, Nürnberg. Und ihr wisst, wir sind große, große Film- und Kinofans und ich finde, es gibt nichts Besseres, als das Kino eures Vertrauens, ja, zu unterstützen, indem ihr einfach mal da seid oder zum Beispiel auch vielleicht mal, ja, wenn man mal irgendwie unterwegs ist, ja, dann vielleicht mal ganz woanders ins Kino geht und sich mal guckt, wie das anguckt, wie das da so läuft. Also unbedingt, unbedingt, unbedingt, ja, aber so Mediatheken, die sind ja schon auch teilweise ganz schön cool. Und da habe ich noch was für euch entdeckt. Und zwar hatten wir es ja vorhin davon, natürlich habe ich das extra gemacht, ne, bei dem Film Kalle Malaga, dass die Hauptdarstellerin auch Maria Angles, um das nochmal zu sagen, auch in Pedro Almodovars Film mitgespielt hat. Und Arte, die Mediathek, die macht das ja sehr gerne, dass sie dann bestimmten Regisseurinnen oder Regisseuren, Schauspielerinnen, Schauspieler Filme widmet. Und von Pedro Almodovar gibt es gerade mehrere Filme auf Arte, die man nachgucken kann. Eben unter anderem auch Frauen am Rande des Nervenzusammenbruchs. Genau. Und schönerweise gibt es aber auch eine Regisseurin, die unter die Lupe genommen wird, und sie hat 6 Spielfilme produziert im Zeitraum von 1953 bis 1962. Ja, genau, ne, ein bisschen so Nouvelle Vague. Aber da war auch in Japan das goldene Zeitalter des Kinos. Und sie war die einzige Regisseurin, die in dieser Zeit gearbeitet hat, nämlich Kinuyo Tanaka. 6 Filme. Kann man sich alle angucken auf Arte. Wie gesagt, geht ins Kino, geht ins Kino. Aber trotzdem, ich denke, das ist eine ganz spannende Geschichte. Und vor allem bei Kinuyo Tanaka geht jeder Film auch ungefähr 1,5 Stunden. Also zum Beispiel Die Nacht der Frauen. Das spielt 1958. Da wurden in Japan sämtliche Bordelle geschlossen und die Prostituierten verhaftet. Also sie hat schon auch, ne, einen politischen Blick. Kinuyo Tanaka, und von ihren 6 Filmen sind 4 in Schwarz-Weiß und 2 in Farbe. Also sie ist auch mit der Zeit gegangen. Ich habe dazu jetzt überhaupt keinen passenden Song für euch, aber jetzt gibt's noch Caroline von Aminé und ich hoffe, ihr bleibt Störfunk weiter gewogen. Und an dieser Stelle noch ganz kurz, am Donnerstag, den 7. Mai, ist nicht nur wie jeden Donnerstag der offizielle Kinostart für neue Filme in normalen und kommunalen Kinos. Nein, sondern da wird auch der LFK Medienpreis verliehen. Landesanstalt für Kommunikation, die verteilen die Gelder für die freien Radios in Baden-Württemberg. Und Störfunk hat was eingereicht. Miro hat wunderbar was zusammengeschnitten und ja, ist doch eine schöne Geste für die Arbeit, dann einen Preis zu bekommen. Könnt ihr uns die Daumen drücken. Um 19 Uhr geht's los und ich bin mir sicher, dass ihr im Störmelder die Tage darauf darüber etwas hören könnt. Jetzt geht's nochmal Caroline. Katrin verabschiedet sich am Mikro von der Sendung Moving Pictures auf Radio Störfunk und ich freue mich, wenn ihr dranbleibt, ihr wisst ja, Störfunk hören ist gut fürs Karma, und natürlich nächste Woche unbedingt wieder einschalten, dann sind nämlich Wolfgang und ich im Doppelpack für euch wieder da. Yes!
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0: Herzlich willkommen bei Kulturiges aus Hohenlohe auf Radio Störfunk. Schön, dass ihr eingeschaltet habt. Jeden Dienstag um 18 Uhr live aus dem Studio im Alten Schlachthaus. Und die Sendung wird auch wiederholt am Samstag. Jeden Samstag um 13 Uhr gibt es die Wiederholungssendung. Am Mikrofon ist Sigi Roll. Was erwartet euch in der Sendung? Ja, das sind aktuelle und alte Geschichten aus der Region, Interviews mit Leuten aus Hohenlohe, Tipps für schöne Sonntagsspaziergänge oder Ausflüge, natürlich auch ein wenig Hohenlohe für Anfänger und auch für Fortgeschrittene. Auch was hier so los ist, Feste, Partys und so weiter, einfach alles, was Kult hat und urig ist. Ja, und heute endlich mal wieder live bei mir im Studio, ein Studiogast, ein altbekannter Joe Schmidt aus Künzelsau. Herzlich willkommen, Joe.
1: Ja, hallo Sigi, herzlichen Dank für die Einladung. Es macht immer tierisch Spaß bei euch hier oder bei dir, oder? Vorher ihr, heute du.
0: Ja, irgendeiner fällt immer wieder.
1: Ja, ich habe heute erst mit ihm telefoniert. Liebe Grüße, sollte ich dir ausrichten.
0: Ja, danke, danke.
1: Ja, sehr gerne.
0: Ja, Joe, heute haben wir ja noch, heute gibt es noch was zu gewinnen.
1: Ja, ich habe was mitgebracht.
0: Ja.
1: Raschel. Ich habe was in meinem Säckle drin. Und zwar haben wir ein besonderes Event am Wochenende. Und zwar spielt am Freitagabend der Jimmy Cornette bei uns ein kleines Privatkonzert. Und dazu möchte ich einfach 2x2 Karten verlosen.
0: Ja, aber wie genau das funktioniert und was wir machen müssen, das machen wir nach der Musik.
1: Genau, das erklärst du dann.
0: Und ein bisschen, dass ihr alle da draußen einen Vorgeschmack kriegt. Es gibt vielleicht immer noch welche, die Jimmy noch nicht kennen. Und was der für Musik macht, haben wir natürlich heute nur ausschließlich Jimmy seine Musik dabei.
1: Wow, cool. Freue mich.
0: Also, da legen wir gleich mal los. Der erste Titel, denke ich, der passt ganz gut so für uns, für dich, Joe, für uns. Tougher than the rest.
1: Wow.

0: 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Heute bei mir live im Studio Joe Schmidt von der Mofa Lounge in Künzelsau. Denn heute, er hat was mitgebracht. Denn heute gibt's was zu gewinnen. Zweimal zwei Karten für ein Familienkonzert, hast du vorhin gesagt.
1: Privatkonzert.
0: Von Jimmy Cornette am Freitag, 8. Mai, also in wenigen Tagen.
1: Genau, ist wir sind schon ganz aufgeregt.
0: Ja, und der Jimmy Cornette, also ich habe ja schon mal die freudige

0: Ehre gehabt, wo wir das gläserne Studio hatten, dass er bei uns live
1: genau.
0: gespielt hat mit seiner Gitarre. Und er kommt auch mit seiner Gitarre nach Künzelsau.
1: Genau.
0: Aber er hat ja noch eine Band, gell?
1: Ja, grundsätzlich spielt er nicht alleine, er hat ja eine Band, dementsprechend Jimmy Cornette and the Deathmen. Jetzt am Wochenende selber ist nur Jimmy Cornette bei uns im Haus, aber die Band ist natürlich auch großartig. Also ich war schon mehrmals jetzt bei denen auf dem Konzert und Hammer. Also wer die Gelegenheit hat, sollte da unbedingt mal hingehen.
0: Ja, ja, man findet Jimmy natürlich auch, wenn man das im Internet eingibt, Jimmy Cornette and the Deathmen, dann findet man einige Infos, dann kommen wir auf seine Homepage,
1: ja,
0: wo man die Bandkollegen sieht.
1: Da sind auch alle Termine vermerkt, zum Beispiel, wann er wo spielt und so weiter. Also gibt es tolle Festivals auch und so weiter. Oder kleinere Clubs, wo er mit seiner Band spielt. Und es ist wirklich spannend. Also es ist wirklich sehr gut. Wir waren vor kurzem in Baden-Baden mal bei so einem Konzert und es macht mega Spaß. Es ist eine tolle Atmosphäre.
0: Ja, und ihr habt ja jetzt die ersten drei Lieder, haben wir schon gehört. Tougher Than The Rest, Cry Over You und The Rider. Aber ihr dürft ruhig gespannt sein, es kommen noch mehr Songs heute in der Sendung. Und natürlich, das Highlight ist, dass ihr heute Karte gewinnen könnt, dass ihr ihn mal live erleben könnt. Und Joe, wie bist du eigentlich, wie bist du auf den Jimmy gekommen?
1: Ja, also ich
0: bin... Das ist ein Hamburger Jung.
1: Ja, genau. Also ich war mal auf einer Messe wegen einer anderen Geschichte unterwegs und habe da eine Promotion gemacht und hatte das Glück, dass ich dann nicht die ganze Zeit am Stand sein musste und bin halt in der Halle da rumgelaufen und da gab es dann halt einen Bereich, wo jemand Musik gemacht hat. Und die Musik hat mich wirklich angezogen und dann bin ich dahin, habe da eine Weile zugehört und das war dann Jimmy Cornette. Und der hat mich also wirklich beim ersten Ton gleich erreicht. Und ich bin dann ziemlich lang da gesessen dann bei ihm und habe mir das angehört, habe mal zu weniger Promotion gemacht, sondern habe eher ihm zugehört, solange wie er gespielt hat und war immer begeistert. Genau, das war meine allererste Berührung mit dem Jimmy Cornette. Natürlich habe ich ihn damals noch nicht angesprochen, sondern man hat halt einfach nur zuguckt und ein bisschen klatscht und wie es halt so ist, wenn man Musiker spielen hört. Und ja, drauf war das die gleiche Veranstaltung, da war er dann wieder und hat wieder Musik gemacht und dann hat man halt mal auch ihn angesprochen, weil man kann wirklich zu ihm hingehen, es ist dann wirklich hautnah, braucht er keine Berührungsängste haben, man hat dann mal zwei, drei Sätze gewechselt, dann hat er gesehen, wer ich so bin und am nächsten Tag bin ich da wieder hin, da hat er dann auch wieder gespielt und dann hat man zwei Sätze mehr gesprochen und meine Begeisterung für ihn wurde halt immer größer. Und ja, letztes Jahr war er dann zufällig auf meinem Verkaufsstand, weil ich da ja über die Mofa Lounge coole Klamotten verkaufe und er da natürlich auch immer sehr gerne durchstöbert und dann war ich natürlich stolz, dass bei mir am Stand der Jimmy Cornette war und dann bin ich natürlich hin und habe mich geoutet und habe gesagt, ey Jimmy, geile Musik und so weiter und dann na, sind wir halt immer mehr ins Gespräch gekommen und dann habe ich ihn einfach gefragt. So war das erste Mal. Deswegen war er dann letztes Jahr in Künzelsau.
0: Ja, super. Und ich kann das nur bestätigen, wo ich ihn zum ersten, ich habe mich ja dann letztes Jahr zum ersten Mal gehört. Und irgendwie hat mich auch seine Musik eigentlich gleich in seinen Bann gezogen. Er hat eine super Stimme, finde ich. Zu den Songs, was er so singt. Er hat einen Coversong, Tougher Than The Rest von Bruce, ist ja vom Boss. Und, aber er macht es super.
1: Auf
0: seine eigene Art, gell?
1: Der ganze Typ ist halt schon, also er ist sehr groß, ja, so ein typischer Urgestein auch, mit seinem Hütle und so weiter. Und also da stimmt halt das ganze Konzept. Das ist das, was mich so fasziniert. Und wenn dich dann noch mit ihm unterhältst, auf Augenhöhe, er ist jetzt wirklich hautnah bei dir und man kann ihn eigentlich alles mögliche Frage und sich sehr gut mit ihm unterhalte. Und dann noch die Stimme von ihm und die Sache, die er erzählt, man, das hat ja alles Hand und Fuß, weil er auch ein Urgestein schon in der Szene ist. Er ist ja nicht jetzt ein Newcomer und gestern erst da mit seiner Gitarre dann das erste Mal auf die Bühne gegangen, sondern der hat ja auch schon viele Dinge erlebt in dem ganzen Thema. Und wenn dich dann mit ihm unterhältst und dann mal so hörst, wie das da so, ja, bewegt ist alles, ist es schon spannend. Also ich kriege da immer leuchtende Augen.
0: Ja, das spiegelt ja, sich immer wieder, das was er erlebt hat, er spiegelt sich ja so in seine Songs auch nieder. Er schreibt ja viele Songs so, was er erlebt hat oder von dem, was er erlebt hat.
1: Genau, das erzählt er auch dementsprechend, wenn er auf der Bühne ist. Dann erklärt er auch, wie er zu dem einzelnen Song gekommen ist und was die Beweggründe sind zu dem Song. Und das ist ja auch mal spannend, da wirklich mal rauszukriegen, warum ist dieser Song überhaupt entstanden. Und das macht er wirklich mit einer Leidenschaft. Und wie gesagt, also schreibt eine Mail ins Studio. Ich glaube, so muss man es machen, gell?
0: Ja, also wenn ihr Interesse habt und da... dürft ihr wirklich nicht verpassen. Also die Chance ist jetzt noch da. Geht auf www.störfunk.de. Wenn ihr auf der Seite seid, gibt es oben Livestream. Und wenn ihr den Livestream, den Button anklickt habt und die Sendung mithört, ihr könnt übrigens auch uns sehen heute, weil ich habe Twitch angeschaltet. Man kann uns nicht nur hören, sondern auch sehen. Cool. Und da gibt es so den nächsten Button, Mail in Studio. Und die Mails kommen eigentlich, funktionieren relativ gut, kommt bei uns an, gibt noch natürlich Adresse oder E-Mail.
1: Kontaktdaten
0: müsst. Dass die Kontaktdaten, dass wir auch wissen, wo die Karte hingehen. Und jetzt machen wir wieder Musik.
1: Klar.
0: Das nächste Lied ist Devil, Oh Devil.
2: Wow.

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0: Zurück bei Kulturiges aus Hohenlohe auf Radio Störfunk. Heute bei mir live im Studio Joe Schmidt von der Mofa Lounge in Künzsau. Denn heute, wie gesagt, er hat Karten dabei. Es gibt was zu gewinnen. 2x2 Karten für Jimmy Cornette für das Privatkonzert am Freitag. Jetzt kommende Freitag am 8. Mai in Künzelsau. Und Joe, wir haben schon eine Mail im Studio. Ganz tolle Mail geschrieben. Und zwar ist es der Nick Vollmer. Servus, wir sind die Gewinner von letzten Jahr und sagen hier auch nochmal Danke ans Radio für die Sendung, an Joe, weil Jimmy sonst nur im Norden so spielt. Und natürlich an Jimmy Cornette and the Dead Man für die große Musik. Bis bald, Nick Vollmer. Jetzt hat er aber nicht direkt geschrieben, ob er gerade will. Aber wenn er sagt, bis bald, ist er dann am Freitag da?
1: Der Nick will hundertprozentig am Freitag kommen und der darf auch kommen mit seiner Frau. Ja, also gar kein Thema. Also guck mal, da kriege ich sogar Gänsehaut, weil der hat einen ganz besonderen Moment gehabt beim letzten Mal. Der hat sich parallel tätowieren lassen. Wir hatten noch eine Tätowier-Artistin bei uns auf dem Konzert.
0: Die, wo immer bei dir ist, so?
1: Öfter mal, nicht immer, aber öfter, genau. Und die macht mega geile Tattoos. Und da lag der auf dieser Liege und hat sich tätowieren lassen. Und parallel hat er dann Jimmy Cornette gehört. Und da war er tierisch begeistert, weil er gesagt hat, ey, wo gibt's das? Du spürst rechts am Arm die Nadel von der Tattoo-Maschine und gleichzeitig hörst du einen deiner Lieblingsmusiker. Also fand ich auch ein geiler Moment und das hat es halt besonders gemacht an dem Abend.
0: Wahrscheinlich hat er die Nadel gar nicht mehr so richtig gespürt oder zumindest keine Schmerzen gehabt.
1: Definitiv nicht. Der hat so ein Grinsen im Gesicht gehabt, das war so toll. Also deswegen, wie gesagt, wenn die zwei kommen wollen, jederzeit gern. Gar kein Thema.
0: Also, ihr habt noch die Gelegenheit, es gibt nochmal zwei Karten. Die erste Karte sind weg, geht an den Nick Vollmer. Dann müssen wir mal kurz erklären, ja, wenn jetzt jemand von weiter weg, wie kann der uns finden am Freitag?
1: Ja, fährt einfach nach Künzelsau und gibt halt vorher die Mofa-Lounge in seinem System da ein und dann zeigt er den Weg direkt dorthin. Wir haben eine neue Location. Deswegen spielt der Jimmy diesmal direkt in der neuen Location hier in der Würzburger Straße. Und wir haben da ein besonderes Ambiente auch geschaffen hier für solche Veranstaltungen auch. Also wie gesagt, das ist ja keine Kneipe, das ist kein Club, sondern das ist eigentlich ein Laden, wo man einkaufen tut. Und wir haben aber gleichzeitig ein kleines Biker-Café mit reingemacht und noch hinten ein weiterer Raum, wo wir zukünftige Bands spielen lassen oder Musiker auftreten lassen können.
0: So mit kleiner Bühne, gell?
1: Genau, eine kleine Bühne ist mit dabei. Das haben wir schon mal getestet beim Reopening. Das hat super gut funktioniert. Auch Freitagabends hat mega Spaß gemacht. Man kann da auch ein bisschen tanzen, sich bewegen oder sich einfach an so einem Stehtisch anlehnen und einfach den Abend genießen.
0: Ja, eine schöne Bar ist da drin.
1: Genau, das ist das Biker-Café, das sogenannte. Also da sind wir gerade noch dran, wir müssen noch ein paar Schrauben drehen. Aber es wird ganz cool und alle Leute, die da reingekommen sind, die sind alle wirklich begeistert.
0: Ja, wirklich, also das, ich habe ja natürlich nur Auge für die Bar gehabt. Also was? Du sagst jetzt Biker-Café, okay. Für mich war das einfach eine tolle Bar, wo sich's gut aushalten lässt. Aber da spielt, in der Bar spielt der Jimmy, ne? Der spielt dann schon hin auf der Bühne, das, oder wo mehr Platz ist.
1: Das kann ich noch nicht genau sagen. Das wollen wir spontan am Freitag mit entscheiden. Ich räume auch ganz gern kurz die Tische raus am Freitag, dass es dann vorne in dem anderen Ambiente ist. Das entscheiden wir, wie gesagt, mit dem Jimmy zusammen.
0: Ja, jetzt lassen wir nochmal geschwind gucken, ob noch weitere Mails eingegangen sind, aber im Moment noch nicht. Also es ist immer noch die Möglichkeit da. Ran an die Tasche, schreibt eine Mail ins Studio. Ihr könnt auch direkt, die E-Mail-Adresse ist studio@störfunk.de. Und Störfunk natürlich mit STHOER-Funk. Dann kann man das auch machen. Aber wie gesagt, wenn ihr jetzt gerade die Sendung hört, im Livestream, dann gibt es einen Button, direkt Mail ins Studio, da muss man gar nicht viel machen, muss man nur draufklicken. Und dann kommt es hier bei uns an. Und es sind nochmal zwei Karten hier.
1: Ja, und wenn die Nachfrage ganz groß ist, ich kann da nochmal
0: Päckchen draufpacken. Ja,
1: Aber ihr müsst halt wirklich Gas geben. Ich kann euch echt eins versprechen, das hört sich jetzt doof an, aber wenn ihr den Typ echt auf der Bühne seht und ihr mögt diese Art von Musik, der nimmt euch mit. Das wird eine geile Reise an dem Freitagabend. Und vor allem, es ist ja kein Club. Es ist wirklich was Privates. Ich glaube, letztes Mal waren wir knapp 100 Leute. Und es war so eine urige, gemütliche Atmosphäre. Und wie gesagt, sowas kriegst du ja nicht jeden Tag. Das ist also schon mal was Besonderes, würde ich sagen.
0: Ja, und für mich hat der Jimmy ja unheimliche Aura. Der füllt den Raum. Der füllt den Raum aus mit seiner Musik. Und so wie du jetzt gerade gesagt hast, der reißt alle mit.
1: Ja.
0: Und zieht die Leute mit seiner Musik in seinen Bann. Ja, und wir haben noch ein paar Lieder vorbereitet. Insgesamt, jetzt spielen wir, also drei Lieder gibt es noch, so als Vorgeschmack.
1: Okay.
0: Und das nächste Lied ist Black Betty.
1: Oh, geil.

0: Willkommen zurück bei Kulturiges aus Hohenlohe auf Radio Störfunk. Heute bei mir live im Studio Joe Schmidt von der Mofa Lounge in Künzelsau. Und ja, er hat ja was Schönes im Gepäck gehabt. 2x2 Karte für Jimmy Cornette.
1: Yes.
0: Der am Freitag, aber er ist ja nicht nur am Freitag da, er ist am Samstag auch nochmal.
1: Ja, ja, er spielt, also wie gesagt, am Freitag ganz besonderes Highlight, dieses private Konzert in einer kleinen, gemütlichen Runde.
0: Familienatmosphäre.
1: Hundertprozentig, sogar mehr wie 100%. Und am Samstag natürlich bei unserem legendären Open House, der Mofa Lounge, spielt er natürlich auch. Da haben sie letztes Mal wahnsinnig getanzt. Da war die ganze Straße
0: von. Wann, am Samstag, von wann bis wann ist es dann?
1: Von 10 bis 16 Uhr. Also, er spielt halt im Laufe des Tages.
0: Ja.
1: Genau weiß ich noch nicht, aber am Samstag.
0: Kann man ihn auch nochmal hören. Also, definitiv. Die, wo jetzt hier keine Karte, aber wir haben, du hast gesagt, es ist nochmal eine Mail gekommen, ich konnte dich aber hier leider nicht sehen. Du hast mir doch gerade gezeigt, oder?
1: Genau.
0: Dass jemand geschrieben hat.
1: Richtig.
0: Das einzige Mail, was ich hier jetzt noch lesen kann, ist von, sendet unser Fotograf, der Dirk, sendet uns liebe Grüße ins Studio.
1: Ja, finde ich super. Den Dirk haben wir diesmal vergessen.
0: Ja,
1: wobei, der springt ja normalerweise immer hinter uns, vor uns, neben uns rum.
0: Wobei er mal zu mir gesagt hat, er hat dienstags keine Zeit.
1: Aber am Freitag ist er auf jeden Fall am Start.
0: Darum habe ich das nicht auf dem Schirm gehört. Also Dirk, verzeih uns. Wir hätten dich natürlich liebend gern dabei gehabt. Also,
1: definitiv.
0: Immer. Aber wie gesagt, irgendwie habe ich das immer so im Hinterkopf, dass du dienstags nichts. Also du bist der, wo Dienstag nicht kann. Ja, aber wie gesagt, die erste Mail war von Nick Vollmer.
1: Der hat mir gerade übrigens ein Bild geschickt, ne, von seiner Hand. Da hat er sich echt das Plattecover drauf machen lassen. Ja, da haben wir den Typ.
0: Ein Jimmy Say Plattecover.
1: Genau. Also das ist ein richtiger geiler Fan.
0: Ja, super.
1: Macht der auch nicht jeder, ne? Also deswegen wohl verdient, dass er die Karte gewonnen hat.
0: Ja, selbstverständlich. Und jetzt, es gibt noch, also wir haben noch 10 Minuten, knapp 10 Minuten.
1: Tick, tack,
0: ihr müsst.
1: Tick,
0: tack, ja, ja, die tick, Zeit. Also, tick, tack, die Zeit rennt uns davon. Wie gesagt, knappe 10 Minuten sind jetzt, wäre das 8 Minuten. Und dann können. Es läuft immer schneller, ja, genau. Also fassen wir nochmal zusammen, Joe. Am Freitag ist es. Wann beginnt es?
1: Ab 19 Uhr ist Einlass. Wann es genau beginnt, kann ich leider noch nicht sagen. Es kommt immer drauf an. Jimmy fährt direkt von Hamburg runter, je nachdem, wie die Verkehrssituation war.
0: Ich soll ja immer nach dem Motto, bloß kein Stress, gell?
1: Genau, und so sind wir ja auch. Wir sind ja Hohenlohe, ne? Ganz gemütliche. Und und dann schauen wir mal. Wird auf jeden Fall cool. Und am Samstag, wie gesagt, ab 10 Uhr offiziell das Open House. Es haben sich ein paar USKs angemeldet und so weiter. Also das heißt, es gibt ja ein paar schöne Dinge zu sehen. Dann natürlich bei uns im Lade und natürlich dann als Highlight die coole Musik von Jimmy Cornette.
0: Und die Mofa Lounge findet man jetzt an einer anderen Stelle?
1: Genau, in der Würzburger Straße 10 in Günzelsau. Richtung, darf ich das sagen? Also am Kocher entlang. Da habe ich jetzt keine Schleichwerbung gemacht.
0: Ach so.
1: Also ist ganz leicht zu finden. Also
0: ja, wenn man von Ingelfinger kommt, am Kreisverkehr gleich rechts.
1: Genau. Und dann
0: Straße am Kocher entlang. Und
1: das letzte Haus auf der linken Seite.
0: Ja, man fährt direkt vorbei, also man kann das nicht verpassen.
1: Genau. Wir haben auch extra schönes Wetter, auch für die Biker bestellt und so weiter. Es soll wirklich gutes Wetter werden. Also schaut in.
0: Ja, was gibt's mehr?
1: Schaut alle vorbei.
0: Gute Musik.
1: Ah ja, was willst du mehr an zum Wochenende, oder? Geile Musik, geile Modbots, tolle Autos, tolle Leute. Und du und ich.
0: Und wir zwei sind auch da.
1: Ah ja, Spaß. Besser kann's ins Wochenende nicht gehen.
0: Ja, also wie gesagt, jetzt schaue ich nochmal, ich schaue nochmal rein, aber es zeigt mir hier keine weiteren Mails an.
1: Aber ich soll euch auch nochmal alle ganz lieb Grüße von unserem Hossi, der schreibt mir hier parallel und so weiter. Und von der Lissi, die sind ja jetzt auch Norddichter da oben, ne, so reingeschmeckte.
0: Ja, das sind ja die, fast Nachbarn von Jimmy.
1: Genau, wir sollen da ganz liebe Grüße sagen.
0: Ja, vielen Dank, für die Grüße aus dem kühlen Norden.
1: Ja, wie kann man auch wegziehen vom Hohenlohe, ich verstehe gar nicht.
0: Ja, vor allem hier, Hossi, der Platz hier, hier rechts.
1: Leer.
0: Ist leer, ist leer.
1: Findet sich niemand.
0: Ja.
1: Ich kann man nicht ersetzen.
0: Nicht in, so, ein zweiter Radiokollege wie der Hossi kriegt man nicht. Nee,
1: das stimmt.
0: Gibt's nicht. Aber er hat mir ja gesagt, er macht da oben Radio. Und zwar, wenn ich das richtig in Erinnerung habe, am 7. Mai hat er seine erste Radiosendung bei Zusa. Radio Zusa.
1: Okay, jetzt machen wir noch wegen Werbung für die einzelnen Radiosender.
0: Ja, Radio Zusa ist auch freies Radio, ob in Lüneburg.
1: Okay, aber hat er dann Untertitel oder was? Den versteht doch gar keiner mit seiner hohenloherischen Gosch, sage ich jetzt mal.
0: Ja, ich weiß nicht, ob er schon ein bisschen trainiert hat.
1: Der hat bestimmt Hochdeutsch gelernt. Oder er hat so einen Übersetzer.
0: Ja, vielleicht, aber
1: vielleicht kann man ist auf jeden Fall auch so reingeschmeckte Sendung, ne, mit so Urgestein Hohenlohe macht Radiosendung im Hohen Norden. Ist bestimmt für die interessant.
0: Ah, ja,
1: bestimmt einiges zu erzählen.
0: Der darf ruhig ein bisschen Werbung für Hohenlohe machen. So, jetzt, bevor wir hier das letzte Lied laufen lassen, muss ich jetzt nochmal gucken, dass ich ja wirklich hier niemand vergesse. Aber wie gesagt, in meiner Mailliste hier direkt im Studio habe ich eigentlich nur die zwei Mails.
1: Vielleicht musst du die mal aktualisieren.
0: Ich drücke doch schon überall drauf. Es wird nicht mehr, es tut mir leid.
1: Oho.
0: Aber ich sag mal, die Fans, wo jetzt zugehört haben, die haben bestimmt eine Day-Kontaktadresse. Und ich kann morgen nochmal reingucken, genau, ob noch jemand geschrieben hat im Nachfeld. Dann
1: kriegen wir das hin.
0: Dann kriegen wir das auch noch hin.
1: Also alle, die Lust haben und uns das geschrieben haben, wir klären das mit dem Sigi, wir kriegen das hin. Die dürfen ja auch gern alle kommen.
0: Wir suchen wirklich morgen nochmal alle Mails durch, ob sich das nicht irgendwo versteckt hat. Ich habe sogar in den Junk-Mails geguckt, da ist auch nichts angekommen. Ja, und jetzt bleibt uns nur noch Tschüss zu sagen.
1: Hey, ist die jetzt Stunde schon wieder rum?
0: Ja.
1: War mir ein Vergnügen, Sigi.
0: Vielen schön. Dank, dass du da warst und vor allem, dass du hier die Möglichkeit, also uns ermöglicht, den Jimmy wieder zu hören.
1: Ha ja, du gern. Es ist ja auch Eigennutz.
0: Das ist unser Abschlusslied. Wir sagen Tschüss. Komm und gut durch die Woche und bis Freitag. Am Freitag sehen wir uns.
1: Ja. 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
2: Mit den Frienisberger Musikanten aus der Schweiz beginnt unsere heutige Sendung Zeit für Blasmusik. Michael Klostermann hat diese Polka komponiert. Egerländer Blasmusik, und das ist das heutige Motto der Sendung, zu der ich euch viel Spaß wünsche.

Egerländer Blasmusik ist beliebt und ist bekannt und wir spielen heute ganz besondere Schmankerl aus der Egerländer Musikwelt. Ernst Mosch hat den Egerländer Musikantenmarsch komponiert. Es spielen die Egerländer Musikanten unter Leitung von Ernst Hutter.

Und schon kommt der nächste Egerländer-Titel, gespielt von Elmar Wolf und die neuen Egerländer. Komponiert hat diese Polka Erwin Rüssler. Die Egerländer spielen auf und danach ein Walzer aus der Feder von Elmar Wolf, bearbeitet von Frank Ecker, ein Egerländer Herz.

zu den Klängen der Egerländer Musikanten tanzt man gerne Polka oder dreht einen Walzer. Und auch beliebt ist die Musik im Tango-Schritt. Dazu hat Eddie Sagert ein Potpourri zusammengestellt, das er uns nun präsentiert mit der Originalkapelle Egerland. Egerland, Tangoland.

Egerland Tangoland. Nach diesem Tango-Potpourri spielen die Original-Fichtelgebirgsmusikanten ein Polka-Potpourri mit traditionellen Egerländer Melodien, bearbeitet von Franz Pummel, Egerländer Liederkranz.

traditionelle Egerländer Melodien. Die nächste Polka-Melodie, die Philipp Roth unserer Sendung beisteuert, die gibt's noch nicht lange, ist also ziemlich neu, aufgenommen von Wolf-Dieter Vetter und Deine Blasmusik. Die Polka heißt Egerländer Musikantentraum und dann wieder eine Volksweise, gesungen von Barbara Rosen und Ernst Mosch und begleitet von Ernst Mosch und seinen Original-Egerländer-Musikanten, die schöne Egerländerin.

Egerländer Lieder sind frohe Lieder, das hörten wir soeben von Rudi Schmidt und die Kaiserwaldsinger. Und der nächste Titel ist auch eine frohe Polka aus der Feder von Ernst Hutter und wird gespielt nicht von den Kaiserwaldsinger, sondern von den Kaisermusikanten. Es ist die Egerländer Festtagspolka und dann ein verträumter Walzer, ebenfalls von Ernst Hutter mit der Blaskapelle Peng, wenn Egerländer träumen.

Unter musikalischer Leitung von Rainer Roll spielte Orfach Böhmisch die Polka Ein junger Egerländer. Und jetzt folgen traditionelle Egerländer Walzermelodien, ein Potpourri, das Kurt Pascher zusammengestellt hat für seine Original-Böhmerwälder Musikanten.

Nach diesem Walzer-Potpourri haben wir ein weiteres Potpourri im Programm. Es heißt die goldenen Egerländer Hits und wird gespielt von Michael Klostermann und seine Musikanten.

Ernst Mosch und seine Original-Egerländer Musikanten mit der Polka Du, mein Egerländer Musikant. Zum Schluss spielt jetzt die Föhrenberger Blasmusik die Egerländer Jubiläumspolka von Hans Kasner und die Egerländer Kaiserwaldmusik die Egerländer Polka. Ich danke fürs Zuhören, bis zum nächsten Mal, euer Gregor Stehr.

Herzlich willkommen bei den Störfunk News, wo wir Highlights von Radio Störfunk präsentieren. Dieses Mal gehört dazu das Interview, welches wir mit den Hackro Merlins geführt haben. Der sportliche Leiter Ingo Enskat war bei uns, sowie Christian Dudasch. Alles, was sie über ihren Basketballverein zu erzählen haben, hört ihr auch hier. Am Mikro sind Rosa und Lisa und wir wünschen euch viel Spaß dabei.

0: Hier in den Störfunk News hört ihr ein Interview, welches wir im Störmelder mit Ingo Enskart und Christian Dudasch von den Hakro Merlins geführt haben. Wir haben erstmal gestartet damit, dass wir viel erfahren wollten über die Geschichte des Vereins. Und meine erste Frage an Ingo Enskart war, wo denn die Anfänge vom Hakro Merlins Basketball liegen?
1: Ich glaube, das ist immer ein bisschen schwierig für mich zu sagen. Ich bin ja in Anführungszeichen erst 20 Jahre dabei. Der Martin Rumig, der im Prinzip den Verein damals aus einer Schul-AG heraus gegründet hat, der ist ja im Prinzip Kind des allerersten Tages, wie auch einige, die auch heute noch so, sage ich mal, im näheren Umfeld mit drum sind. Und ich glaube, man kann es einfach so zusammenfassen. Am Anfang war es einfach ein Spaßprojekt. Da waren einfach Jungs, die haben sich überlegt, was können wir für einen Sport machen, der nicht Fußball ist. Es gab nicht so wirklich viele andere Optionen dann dabei. Und dann hatten die Idee mit Basketball. Martin ist in den USA aufgewachsen und in Kanada, hat dadurch dann deutlich anderen nochmal Bezug gehabt als wir hier. Und irgendwann saßen sie dann kurz gefasst an einem Lagerfeuer bei einem Kasten Bier. Die Geschichte muss Martin aber im Zweifelsfall irgendwann selber bei euch erzählen. Und haben das dann zusammengezimmert, dann mit einem Schullehrer, der das Ganze unterstützt hat. Und ja, so ist irgendwann ein Profiverein draus geworden, der in der ersten Liga und jetzt gerade in der zweiten Liga spielt.
0: Also ganz schön beeindruckend, die Anfänge, dass das als Schul-AG gestartet hat. Weißt du denn, wie das dann anfing, professionell zu werden und wie sie es dann geschafft haben, das einfach weiterzuentwickeln?
1: Ich glaube, bei professionell kann man sich in der Geschichte der Merlins immer so ein bisschen streiten, wann das losging. Ich glaube, es war vor allem unglaublich viel Herzblut dabei, so gerade in den Anfangsjahren. Und das ist immer das, wenn man dazugekommen ist, vermisst man das fast, das nicht miterlebt zu haben, weil das war, glaube ich, eine wirklich wilde Zeit. Da sind Storys, die will ich auch gar nicht jetzt hier im Radio erzählen, dann halt, die da dranhängen. Und ich glaube, es wurde dann einfach Schritt für Schritt immer professioneller, so wie du als Verein wächst. Am Anfang war es nur Martin, der quasi den ganzen Verein gemanagt hat. Inzwischen haben wir ein Office, in dem, Chris ist ja auch hier, in dem eine zweistellige Anzahl von Leuten sitzt, die alle verschiedene Arbeitsbereiche haben. Also es ist unglaublich gewachsen. Aber es gibt nicht, finde ich, so dieses Momentum. Wenn, dann kannst du vielleicht sagen, das war der Moment, als wir zum ersten Mal in die erste Liga aufgestiegen sind, wo uns so richtig bewusst wurde, was ist eigentlich die Grundlage für einen Basketballverein. Dass es nicht nur darum geht, das nächste Jahr zu planen, sondern wie bekomme ich es hin, einen Verein eine Basis zu geben, die über Jahre hinweg hält. Das ist, glaube ich, der wichtigste Schritt, den wir gemacht haben.
0: Diese Struktur hast du schon angesprochen und ich habe das auch gelesen, dass ihr da ziemlich stolz drauf seid, wie professionell die aufgebaut ist. Also, dass es nicht nur um den Sport geht, sondern auch um alle Menschen, die dahinter stehen und es ermöglichen. Könnt ihr uns denn ein bisschen die Struktur beschreiben, die ihr da aufgebaut habt, dass es eben so ein professioneller Verein wurde?
2: Ja, also wie Ingo gesagt hat, es wurde in den letzten Jahren halt stetig professioneller, ohne jetzt konkret darauf hinzuarbeiten, sondern es haben sich immer neue Herausforderungen ergeben, die dann halt irgendwie kreativ gelöst werden mussten. Und ich glaube, das war so die Basis, die am Anfang stand. Du bist immer höher aufgestiegen, dementsprechend gab es von Liga, von Verband, wie auch immer, gab es immer neue Anforderungen. Und so hat sich das Stück für Stück entwickelt. Mittlerweile sind wir, glaube ich, an einem Punkt, an dem man deutlich professioneller aufgestellt ist als noch vor 10 Jahren, aber ohne dahinter jetzt wirklich einen Plan gehabt zu haben, sondern es hat sich so entwickelt und mittlerweile ist man dann stolz auf die Strukturen, die man geschaffen hat.
0: Und auch wenn es so starke Vereinsstrukturen gibt, geht es ja trotzdem auch noch um den Sport, dass man da so ein professionelles Niveau erreicht wie die Bundesliga. Ingo, weißt du, welche wichtigen Hürden es denn da gab, dass die Mannschaft es geschafft hat, in die Bundesliga zu kommen?
1: Ich muss noch einmal ganz kurz einhaken beim Drumherum von davor, weil Chris sagt es jetzt nicht, weil er selber Teil bei uns im Office ist, aber wir haben einfach das geilste Office, das man sich wünschen kann. Also da sind so viele junge Leute drin, die so viel Energie reinstecken, wo du merkst, wie viel dieses Herzblut, das sie früher hatten, vor 40 Jahren, das spiegelt sich jetzt darin wieder. Und das jeden Tag zu sehen bei uns, ist einfach toll. Und wenn du das nicht hast, dann kann deine Mannschaft so gut sein, wie du willst, dann hast du vielleicht ein erfolgreiches Jahr. Aber das ist, glaube ich, die Basis, die uns da auch in die Zukunft trägt. Und das ist einfach sensationell zu sehen von der Geschäftsführung, bis zu den Leuten, die bei uns ein Praktikum machen. Das ist einfach ganz besonders. So, deine Frage will ich ja nicht irgendwie jetzt völlig außen vor nehmen. Was musst du machen? Ja, am Anfang mussten wir uns erstmal sportlich qualifizieren. Und das war, ich sag mal so, wir waren zu dem Zeitpunkt jetzt nicht der große Favorit in der zweiten Liga, wo klar war am Saisonanfang, wir marschieren da jetzt durch. Aber wir hatten dann einfach so ein tolles Jahr. Und wie es halt ist im Sport, dann bist du im Flow irgendwann drinne und die Mannschaft hat sich toll zusammengefunden. Der Trainer hat einen guten Job gemacht und es hat einfach alles gepasst. Und es hast du immer mehr geschafft.

0: fest einstellen. Du musst ein Office haben, verschiedene Bereiche abdecken. Du musst dieses machen. In der Halle ging bei uns einer durch mit so einem Klicker in der Hand, der jeden einzelnen Sitz gezählt hat dabei, zack, zack, ob auch wirklich die Regularien erfüllt sind, wie viele Plätze die Halle haben muss, wie viele Sitzplätze sein müssen. So, und danach stehst du dann da und guckst in dein Portemonnaie und sagst, hups, ist ja schon leer. So, das war schon ein Prozess, sage ich mal. Aber am Ende, wenn du jetzt zurückblickst, das war, glaube ich, das, was ich vorhin auch sagte, wo es wirklich bei uns Klick gemacht hat, was brauchst du eigentlich, um langfristig erfolgreich zu sein, dass es nicht nur darum geht, die gute Mannschaft zu bekommen. Und das ist natürlich für einen kleinen Verein immer eine Challenge, dieses Team aufzustellen. Aber wir denken ja nicht nur, was ist jetzt nächstes Jahr? Was wäre, wenn die Merlins jetzt dieses Jahr wieder aufsteigen in die BBL? Sondern wir müssen auch überlegen, was ist dann aber danach und danach und danach? Und das ist, glaube ich, der Schritt, den wir gemacht haben.
1: Das finde ich auf jeden Fall ganz schön beeindruckend und auch überraschend, dass man so viele Regulationen dann auch befolgen muss, dass man tatsächlich in dieser Liga bleiben kann. Was waren denn da so die krassesten, die ihr da meistern musstet, dass ihr in der Liga bleiben dürft?
0: Naja, eigentlich sollte es dich nicht ganz so überraschen, denn wir sind nach wie vor in Deutschland und Deutschland hat ja durchaus einiges an, sage ich mal, Regularien, die an allem dranhängen dann dabei, was dich manchmal ärgert, weil es zu viel ist, aber ja häufig auch irgendwie eine Art von Sinnhaftigkeit dann irgendwo dahinter steht. So, und alles am Anfang sind natürlich die Dinge, die mit Geld zu tun haben. Also jetzt erstmal sozusagen von der Ein-Mann-Show, die Martin war in dem Office-Bereich, das Ganze breiter aufzustellen, dort bestimmte Bereiche, letztlich ja nun auch mit Arbeitskräften im Sinne von, du zahlst denen ja auch ein Gehalt, dann zu finalisieren. Dann quasi die Halle so einen Schuss zu bekommen, die ist ja, unsere Arena Hohenlohe ist ja jetzt keine Basketballhalle in dem Sinne, sondern die ist als Veranstaltungshalle gebaut worden, in der 4 Auktionen gemacht wurden und auch nach wie vor sind. Da sind Vögelshows, da ist Tattoo-mäßig dann irgendwo was los. Also wir sind jetzt nicht in einer reinen Basketballhalle. Und die dann so herzurichten, dass es dann am Ende so ein Schmuckkästchen ist, wie wir es momentan haben, das ist für mich, okay, ich bin jetzt vorbelastet, ich bin ja bei uns, aber es ist die geilste Halle in Deutschland. Das ist eine Wahnsinnsatmosphäre. Du bist unglaublich dicht dran. Dadurch, dass die Halle rund ist, bist du quasi, es gibt keinen schlechten Platz in der Halle. Und das so hinzubekommen, war natürlich erst auch mal eine Challenge, weil du dann wirklich gucken musstest, wo muss jeder einzelne Platz sein, damit du auf diese Gesamtanzahl von Plätzen gibst, die du erfüllen musst. Also es war schon einiges zu tun, ja.
1: Und diese Atmosphäre, die du angesprochen hast in der Halle, die kommt ja bestimmt nicht nur von dem baulichen Aspekt her, sondern eben vor allem von den Menschen, die die Halle füllen. Und ihr habt ja eine ganz schön große Fangemeinschaft. Wie war das denn innerhalb von der Geschichte? Was für eine Rolle haben denn da die Fans gespielt?
0: Ich glaube, die Fans, es ist immer schwierig, darüber zu reden, weil jeder Verein sagt gefühlt immer so, wir haben die besten Fans der Welt. Woher weiß denn der Verein das eigentlich? Der war ja noch gar nicht überall in der Welt. Also es ist schon schwierig zu sagen. Und trotzdem haben wir die besten Fans der Welt, weil die uns einfach unglaublich unterstützen. Und ich gucke jetzt mal gar nicht auf heute, sondern ich gucke mal einfach auf die Vergangenheit, als ich herkam. Da haben wir noch in Crailsheim direkt in der Hakro Arena gespielt. Das war alles ein bisschen kleiner. Maximal konntest du, wenn du die Leute stapelst, 1.500 Leute in die Halle bringen. Es gibt 800 Sitzplätze. Hinten standen die in Dreierreihen noch um diese Sitzplätze rum. Die hintersten haben gar nichts gesehen bei den größten Events, aber die Stimmung war so geil, dass die Leute trotzdem dabei sein wollten. Die erste Reihe war so dicht am Spielfeldrand, dass die Zuschauer da dem Schiedsrichter mal ans Ohr kneifen konnten, irgendwie, wenn ihnen was nicht gefallen hatte. Das war schon richtig intensiv. Also da wusstest du als Schiedsrichter, glaube ich, auch, was du getan hast, wenn das Spiel zu Ende war in dem Moment. Und das war natürlich eine unglaubliche Nähe. Und ich glaube, das zeichnet uns als Merlins auch mit den Fans aus, dass es einfach nah dran ist. Wenn ich auf unseren Fanclub gucke, wie viel Energie die reinstellen bei jedem Spiel, was da los geht. Also jeder, der es nicht gesehen hat, ich kann einfach nur sagen, kommt vorbei, guckt es euch an. Nicht nur, weil wir immer so geil spielen, sondern weil einfach die Stimmung, das trägt einfach, man muss es erlebt haben, das ist schon ein Highlight.
1: Danke Ingo Enzkart und Christian Dudasch für die ersten Eindrücke zur Geschichte der Merlins aus Crailsheim. Gleich geht es weiter, denn die Merlins haben eine Profimannschaft, von der möchten wir gleich noch mehr erfahren. Jetzt gibt es erstmal Musik.

0: hört Radio Störfunk mit den Störfunk News. Am Mikro sind Rosa und Lisa und außerdem Ingo Enskat und Christian Dudasch. Beide sind vom Basketballverein der Hackro Merlins in Crailsheim und haben uns ihre langjährige Vereinsgeschichte näher gebracht. Jetzt geht es um die aktuelle Bundesliga-Mannschaft des Vereins und dazu erzählen die beiden euch mehr.
1: Ingo, wie lange spielen denn die Hackro Merlins jetzt schon auf Bundesliga-Niveau?
2: Boah, das sind so die Fragen, da bin ich jetzt echt der falsche Gast, wenn es jetzt um Zahlen geht. Da können wir, glaube ich, tatsächlich Chris eher fragen, in welchem Jahr wir zum ersten Mal aufgestiegen sind.
3: Du warst mit dabei, Ingo, 2014, der Aufstieg in die erste Liga.
2: Das war genau erste Liga Aufstieg. Und wann war zweite Liga?
3: Zweiter Liga-Aufstieg 2001, also seit 2001 spielen die Merlins durchgängig in den ersten zwei Ligen. Genau, 2009, glaube ich, war es, wo dann die zweite Liga nochmal aufgeteilt wurde, wo man dann auch Pro B gespielt hat und dann genau seit 2014 in der ersten Liga, ja.
1: Und Pro A, Pro B hat man gerade schon gehört. Soweit ich weiß, ist Pro A die zweite Bundesliga und Pro B die dritte.
3: Ja, das war in den 2000er Jahren wurde das dann neu aufgeteilt, dass eben die ganzen Zweitligisten dann ins Pro A und Pro B aufgeteilt wurden. Und jetzt gibt es eben da zwei Ligen unterhalb von der ersten Bundesliga.
1: Und die Merlins befinden sich ja gerade aktuell mit der ersten Mannschaft in der Pro-A-Liga. Wie ist denn diese Mannschaft gerade aufgestellt?
2: Also es läuft beides sozusagen, die Pro-A und die Pro-B in der, also unter der Bezeichnung sozusagen zweite Liga. Aber durch die Aufteilung, was Chris sagte, dass es früher gab es eine Nord-zweite Liga und eine Süd-zweite Liga, ist es dann irgendwann geändert worden, dass die Top-Mannschaften sozusagen in die Pro-A kamen, was jetzt sozusagen die, sag ich mal, vom Namen her eigentlich zweite Liga ist und die anderen in die Pro-B dann da. Und wir sind irgendwann von der Pro-B in die Pro-A aufgestiegen und da sind wir halt auch jetzt. Ich glaube, in der Pro-A bist du schon verdammt nah an diesem Profiniveau von der ersten Liga dran. Also ich glaube, die Mannschaften, die am Ende um den Aufstieg kämpfen, sind alles Mannschaften, die das Potenzial haben, nächstes Jahr auch wirklich in der ersten Liga mitzuspielen. Kommst natürlich als Neuer immer rein und bist erstmal wieder ein ganz kleines Licht. Das ist, glaube ich, normal, weil du da dann auch gegen Teams wie Bayern München, wie gegen Alba Berlin, wie gegen Bamberg und Ulm spielst, die einfach nochmal eine andere Größenordnung sind, rein finanziell schon. Ich glaube, wenn du auf uns guckst zum Beispiel, wir haben wahnsinns Trainingsbedingungen. Wir haben eine eigene Trainingshalle, die, glaube ich, selbst auf Erstliganiveau ihresgleichen sucht dann dabei, die uns zur Verfügung steht. Wir haben eine ganz tolle Unterstützung in der Stadt vom Umfeld für eine Stadtgröße wie Crailsheim, was wir da in der Lage sind zu generieren aus unserem Umfeld von den Partnern. Das ist Wahnsinn. Und dann guckst du halt zu Bayern, wie im Fußball auch, und dann siehst du halt nochmal eine ganz andere Dimension. So, und deswegen ist, glaube ich, immer wichtig, wo findest du deine Spots, wo es vielleicht den Unterschied macht für dich als kleinen Verein, aber einen Vorteil für dich zu finden. Das ist die Kunst.
1: Und die Merlins haben ja trotzdem auch als kleineren Verein jetzt die Chance, in die erste Bundesliga aufzusteigen mit den Playoffs. Wie sieht es denn da gerade aus? Wie stehen da die Chancen?
2: Ja, das ist eine gute Frage. Ich glaube, wir stehen ganz gut da. Haben jetzt so gefühlt, ich glaube, es ist jetzt nicht genauso, aber haben ungefähr vor den letzten 20 Spielen 19 gewonnen. Hatten eine Niederlage jetzt in letzter Zeit. Ich glaube, die Mannschaft hat sich toll zusammengefunden dieses Jahr. Haben, glaube ich, jetzt, wahrscheinlich ist es sogar der Vereinsrekord, 10 Auswärtsspiele in Folge gewonnen. Also die eine Niederlage hatten wir unglücklicherweise auch nur ausgerechnet zu Hause, so wo wir uns die Serie dann irgendwann gebrochen hatten. Aber die Jungs haben gleich reagiert, sind danach wieder dran geblieben und haben jetzt wieder eine kleine Serie gestartet. Ich weiß gar nicht, wo wir jetzt sind. 5, 6, 7 Spiele in Folge, die wir jetzt wieder gewonnen haben. Die Saison ist noch 2 Spiele lang. Und wie es der Zufall will, sind diese letzten beiden Saisonspiele der offiziellen Saison sind noch richtige Knaller, weil da spielen wir gegen Hagen und gegen Göttingen, die Erster und Dritter sind. Wir sind momentan Zweiter. Also, dass du zwei solche Highlight-Spiele hast, ist natürlich eigentlich ziemlich sensationell, weil es auch schon so ein bisschen wie so vor Playoffs, vor den Playoffs sind. Und danach geht's los. Und das einzig Ärgerliche an den Playoffs ist, dass du halt im Prinzip ja wieder bei Null startest. Das heißt, wenn du im richtigen Moment da oder im falschen Moment eine Verletzung hast oder irgendwas nicht funktioniert, dann dann hilft dir diese ganze tolle Saison vorher nichts. Aber ich glaube, dieses Jahr ist die Mannschaft wirklich gefestigt. Wenn ich die sehe, wenn ich die auch im Training sehe, mit David als Coach, mit dem Trainerstab, mit allen, die da arbeiten, dann habe ich dieses Jahr wirklich ein gutes Gefühl, dass es zumindest eine ziemlich gute Chance gibt, dass was bei rauskommen kann.
1: Wann würde es sich denn entscheiden, dass ihr aufsteigen könntet?
2: Das würde jetzt, wie gesagt, sind erstmal diese zwei Spiele. Dann ist im Prinzip die erste Serie ist das Viertelfinale. Da geht es dann immer darum, drei Siege zu erreichen. Wir haben als Zweitplatzierter, vielleicht wären wir sogar noch Erster, wenn wir am Wochenende gegen Hagen gewinnen, haben wir in der ersten Runde dann Heimvorteil. Du spielst immer abwechselnd Heim, Auswärts, Heim, Auswärts, Heim. Je nachdem, bis dann eine Mannschaft drei Siege hat. Das dauert dann so, sagen wir mal, über den Daumen zwei Wochen. Dann würde man, wenn man weiterkommt, ins Halbfinale einziehen. Im Prinzip gleiches Prinzip, wieder bis drei Siege dann dabei rauskommen dabei. Wieder über den Daumen, sagen wir mal, zwei Wochen. Und dann ist es irgendwann so Ende Mai, Anfang Juni und dann, wenn es geschafft hast, bis im Finale. Und die beiden Mannschaften, die im Finale sind, sind von der, sage ich mal, Chance, die sie bekommen, schon dann für die erste Liga qualifiziert. Da gibt es auch nur noch ein Hin- und Rückspiel und der Sieger ist dann der Meister, aber sowohl der Erst- als auch der Zweitplatzierte erhalten das Recht, dann in die erste Liga aufzusteigen.
1: Dann hoffen wir auf jeden Fall mal für die Merlins auf eine gute Platzierung, dass sie da am Ende herauskommt. Jetzt noch eine wichtige Frage, wenn jetzt unsere ZuhörerInnen sich fragen, wie kann ich das denn miterleben? Wie geht es denn bei euren Spielen dabei zu sein?
3: Also man kann sich die Tickets regulär kaufen bei uns im Ticketshop. Auf der Website kann man da vorbeischauen, ansonsten auch telefonisch. Genau, da haben wir eigentlich immer Stehplatztickets, einige Sitzplatztickets auch noch verfügbar. Wir haben vorhin schon über die gute Stimmung und über die volle Halle gesprochen. Es ist immer relativ schwierig, dann kurzfristig noch an viele Sitzplatztickets zu kommen, aber ein paar Tickets gibt's immer und vor allem auch die Stehplätze hat man noch die Möglichkeit. Genau, und ansonsten werden die Spiele auch im Livestream übertragen auf Sport Europe TV, also es ist ein Livestream-Anbieter. Genau, auch da kann man die Merlins verfolgen.
0: Ingo Enskart und Christian Dudasch von den Hackrum Merlins Crailsheim bei uns im Störmelder-Interview. Hier geht's jetzt weiter mit Musik und anschließend berichten sie von den anderen Mannschaften, die Hackrum Merlins noch zu bieten haben.
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0: Hier auf Radio Störfunk laufen gerade die Störfunk News mit Lisa und Rosa am Mikrofon. Ihr könnt ein Interview hören, welches wir mit den Hackro Merlins Crailsheim geführt haben. Genauer gesagt mit Ingo Enzkat und Christian Dudasch. Sie haben uns gerade schon sehr viele Informationen zu der Bundesligamannschaft des Vereins gegeben. Es gibt aber natürlich noch andere Mannschaften in diesem Verein. Welche das sind und wie sie aussehen, das erfahren wir jetzt. Wie viele Mannschaften gibt es denn circa?
1: Ich glaube, wir haben da einen sehr breit aufgestellten Unterbau. Also ne, es gibt alleine 4 Herrenmannschaften, 2., 3., 4. Mannschaft, die in verschiedenen Ligen dann abgestuft voneinander spielen. Es wird ja auch nicht jeder Profi, der bei den Merlins als Basketballer aus der Jugend rauskommt. Ne? Ich glaube, was uns ausmacht, ist, dass am Ende aber ganz viele Leute immer dabei geblieben sind. Und die spielen dann halt in der 4., in der 3., in der 2. Mannschaft. 2. Mannschaft ist eher so, wenn du ein leistungsorientierter Jugendlicher bist, der dann irgendwann rausgekommen bist, aber du schaffst mit 18 meistens ja nicht gleich den Sprung in eine Profimannschaft in die 1. oder 2. Liga. Das heißt, du brauchst noch so 1-2 Jahre, wo du dich auch austoben kannst, wo du dich entwickeln kannst und nicht eingeschnürt bist irgendwie schon nur in ein Korsett. Und das ist halt das Wichtige, dass die Jungs da die Chance bekommen. 3., 4. Mannschaft sind, sage ich mal, da geht es nicht darum, jetzt den maximalen Leistungserfolg zu haben, aber da sind, glaube ich, ganz viele von denen drinne, die auch mit das Herz von den Merlins ausmachen, die eben mit Leidenschaft dabei sind, die einfach Bock auf Basketball haben und die immer, wenn man sie braucht, dann zur Verfügung stehen, zu helfen. Auch welche dabei, die dann halt im Umfeld bei den, sage ich mal, ganzen Events, die wir haben, supporten und irgendwo verbunden sind. So, da sind welche dabei, die bei mir in der Jugend, als ich vor 20 Jahren angefangen habe, waren die halt 11, 12 Jahre. Jetzt sind sie 30, haben selber Kinder, kommen mir im Auto entgegen und du denkst so, darfst du schon Auto fahren? Ja, darfst du, weil du bist inzwischen schon 30 und der Junge ist gar nicht mehr 10 wie damals bei dir. So, das sind mehr so die kleinen Sachen am Rande. Und daneben, um deine Frage auch noch zu beantworten, haben wir eine groß aufgestellte Jugendabteilung. Wie viele Mannschaften es immer sind, hängt natürlich auch davon ab, wie wir die Mannschaften aufstellen. Willst du eher mehr Leute in einer Trainingsgruppe haben? Willst du jedem die Chance geben zu spielen? Hast mehrere, sage ich mal, Mannschaften, auf die du das aufteilst? Wir haben jede Altersklasse besetzt, das heißt von U18 zur U16, zur 14, 12, 10 und darunter noch welche, die quasi ganz klein erst einsteigen im Alter von 5, 6 Jahren. Wir machen auch viel in den Schulen, viel in den Kindergärten. Das heißt, ganz früh hast du schon bei uns Kontaktpunkte mit den Merlins und das ist toll, schön zu sehen.
0: Ihr seid also ganz schön aktiv in der Jugendarbeit, so klingt das auf jeden Fall. Eine Mannschaft von den jugendlichen Mannschaften würde ich da nochmal genauer unter die Lupe nehmen, nämlich die U16-Mannschaft. Kannst du uns denn sagen, was gerade so besonders an der Mannschaft ist?
1: Ja, durch Zufall rede ich total gerne darüber. Unsere U16 spielt in der JBBL. Das ist sozusagen die Jugendbundesliga-Mannschaft, die wir haben. Die Jungs sind so 15 Jahre über den Daumen halt und spielen momentan für mich die Saison ihres Lebens. Das ist so ein bisschen eine regionale Mannschaft mit einem Kern, der wirklich aus Crailsheim sind, sind aber auch noch Kinder aus der Region mit dabei. Und das ist so sensationell, was sich da entwickelt hat in diesem Team, wie viel Potenzial da drin steckt. Bin jedes Mal begeistert, wenn ich die sehe. Und wir sind jetzt erstmals auch wirklich fürs Viertelfinale um die Deutsche Meisterschaft gerade qualifiziert. Wir spielen jetzt am Wochenende insgesamt eine Best-of-3-Serie, also du brauchst 2 Siege. Wir starten jetzt in Bonn, das ist unser Viertelfinalgegner. Ich sag mal so, Chance ist 50-50 und dann kann es tatsächlich sein, wer weiß das schon, dass die Merlins vielleicht im Halbfinale auf dem Final Four die Deutsche Meisterschaft sind. Das wäre natürlich nochmal so dieses finale i-Tüpfelchen, aber alleine, dass die das jetzt erreicht haben, ist für eine Stadt wie Crailsheim, ich sage ja immer, so ein kleines Nest mit 30.000 Einwohnern über den Daumen, so ist eigentlich so was Besonderes. Das weiß man, glaube ich, gar nicht manchmal genug wertzuschätzen, wie viel Herzblut da drin steckt.
0: Ja, das ist auf jeden Fall beeindruckend, dass es da jetzt schon in der jüngeren Mannschaft schon so weit geht. Was mir noch aufgefallen ist, jetzt gerade wo wir schon über die verschiedenen Mannschaften von euch sprechen, die Mannschaften da, die sind ja alle überwiegend männlich oder eigentlich nur männlich. Gibt es auch Angebote für Frauen oder für Mädchen in eurem Verein?
1: Sie sind extrem überwiegend männlich, um es mal so zu sagen, dann dabei. Und muss man sagen, da ist bei uns auch noch nicht genug passiert. Also wir hatten früher mal eine Damenmannschaft mit dabei und auch ein bisschen mehr im weiblichen Bereich. Aber Das hat sich bei uns bisher noch nie wirklich so aufgebaut, dass es kontinuierlich da war. Wir haben Mädels dabei, die gerade bei den ganz Jungen, bei den Kleinen mit einsteigen, aber wir haben noch keine richtige Struktur darüber im Mädchenbereich. Das hast du zum Beispiel hier in Schwäbisch Hall, wo wir ja gerade sind, so, da ist der Mädchenbereich deutlich ausgeprägter. So, deswegen sitzen wir auch zusammen, quatschen da, wie kannst du das vielleicht ein bisschen auch zusammen gestalten, dich gegenseitig supporten. Ich glaube, da ist einfach noch Potenzial in der Region dabei. Insgesamt ist einfach Mädchenbasketball nicht so breit aufgestellt hier in Deutschland, wie es im jungen Bereich dann ist. Das ist schade, weil ich habe immer das Gefühl, du kannst schon bei den Mädels, wenn du da auch Energie reinsteckst, sehr viel rausholen, weil die richtig Bock haben auch in dem Alter auf Basketball. Aber häufig ist das Angebot nicht da. Und da sind wir irgendwo so in der Schwebe dazwischen. Ja, du willst gerne was machen noch zusätzlich. Und dann kommst du aber wieder zum Thema Hallenzeiten. Dann kommst du zum Thema, du brauchst wieder Trainer dafür. Und das alles dann sozusagen doppelt zu organisieren. An dem Punkt sind wir jetzt noch nicht, obwohl ich mir wünsche, dass wir da irgendwann auch mal hinkommen werden.
0: Ingo Enskart über die weiteren Mannschaften, die die Hakko Merlins neben der Bundesligamannschaft zu bieten haben. Die Hakko Merlins zeichnet noch etwas anderes aus neben ihren vielen Mannschaften, denn sie hatten dieses Jahr ihr Jubiläumsjahr. Wie das aussieht und um was es dort ging, das erfahrt ihr gleich nach der Musik.

0: Letztes Jahr hatte Radio Störfunk 30-jähriges Jubiläum. Ihr habt Radio Störfunk gerade eingeschaltet und erfahrt jetzt vom 40-jährigen Jubiläum der Hackro Merlins aus Crailsheim. Es waren Ingo Enskat und Christian Dudasch bei uns im Störmelder-Interview und berichten über alles, was rund ums Jubiläum passiert ist.
1: 40 Jahre besteht euer Verein jetzt schon und der Geburtstag, der war am 31. Januar. Erstmal herzlichen Glückwunsch noch und wie wurde denn das Jubiläum gefeiert?
2: Sehr groß. Chris, komm, hau raus, was hängen geblieben?
3: Das Jubiläum wurde sehr groß gefeiert. Ja, 40 Jahre ist schon ein Meilenstein und ich glaube, das war auch das erste Mal in der Geschichte des Vereins, dass gesagt wurde, okay, jetzt müssen wir mal das richtig groß feiern. Es gab einen Galaabend an dem Vortag quasi, also man hat reingefeiert in den Geburtstag am Freitagabend, wo einfach schon mal reingefeiert wurde, wo viele Gäste eingeladen waren und man das Ganze wirklich groß aufgezogen hat. Am Geburtstag selber, am 31. Januar, hatte man ein Spiel, was dann natürlich auch super gut gepasst hat, ein Profispiel am Geburtstag, besser kann es ja gar nicht laufen, gegen Karlsruhe. Wir haben es auch noch gewonnen, das war natürlich dann die Stimmung noch besser und anschließend wurde, wie es so Merlins-like in der DNA verankert ist, groß gefeiert, direkt neben dem Spielfeld quasi eine große Party-Location aufgebaut. Wir haben schon viel über die Geschichte des Vereins gesprochen. Die ersten 20 Jahre, 30 Jahre bestand eigentlich nur aus Partys. Man ist sukzessive besser geworden, aber Partys waren irgendwie seit 1986 Bestandteil der Merlins und dementsprechend natürlich auch ein wichtiger Teil am 40. Geburtstag. Genau, das war jetzt die Feierlichkeiten am Wochenende, war wirklich von Freitag bis Sonntag Halligalli und viel los und natürlich steht die ganze Saison im Schatten von dem 40-jährigen Jubiläum. Also man hatte verschiedene Aktionen in Verbindung mit der Stadt Crailsheim, weil es einfach eine einmalige und eine besondere Sache ist.
1: Ihr hattet ja jetzt also wirklich eine ganz schön lange Geschichte. Gab es denn da besondere Ereignisse, die nochmal so besprochen wurden oder nochmal herausgehoben wurden? Es gab ja auch eine Ausstellung, soweit ich weiß.
3: Genau, das ist eine von den Teilen, die ich meinte, dass es auch nach dem Wochenende viele punktuelle Highlights gab, die auf die Geschichte eben hinweisen. Es gab eine Ausstellung. Natürlich hat man immer so die Erfolge oder überlegt man sich, was waren jetzt so die größten Highlights in der Vereinsgeschichte. Und mittlerweile hat man dann doch so viel sich angesammelt auch, dass es dafür eine eigene Ausstellung gab. Es gibt immer noch eine Ausstellung bei Möbel Bohn in Crailsheim, bei einem Sponsor der Merlins. Da ist die auch zu sehen, wo man wirklich Bildmaterial, Videomaterial hat aus den 80er, 90er Jahren, was ein bisschen schwieriger war, und natürlich auch aus den aktuellen Highlights, ich sag mal die Highlights der letzten 10 Jahre mit Bundesliga, mit Pokalfinale, mit internationalen Spielen, was alles halt neu dazu kam. Gleichzeitig sind natürlich auch die Highlights aus den 90er Jahren da festgehalten.
2: Wenn ich ganz kurz einhaken kann, ja. Also zu dem, was Chris gesagt hat, ist für mich einfach so, wenn du dann da auf der Bühne stehst und du guckst runter auf das Publikum, das da ist und das wirklich alles da vom Sponsor bis zum ehrenamtlichen Helfer, so alles, was eigentlich so um uns Merlins rum ist und da so einen Eindruck hinterlassen hast und du siehst da diese Hunderte von Leuten und am Ende geht's genau um die Menschen, die da unten sind. Und du siehst das, da kannst du Tränen in den Augen haben, weil du so viele Leute mit dieser Leidenschaft siehst, die teilweise das Ganze vom ersten Tag an mit begleiten und die da immer noch so connected sind. Dann siehst du die dazugekommen sind, die genauso ein Strahlen in den Augen haben. Und in dem Moment stehst du da oben, guckst runter und du denkst einfach, wie schön das ist, dass du so ein Umfeld hast. Und ich habe manchmal das Gefühl, die Leute... Man kann das gar nicht genug wertschätzen, was für ein Glück man hat. Und man muss sich das auch immer wieder im Alltag bewusst machen, was du eigentlich für eine Möglichkeit hast, dadurch, dass du im Sport arbeitest, für so einen Verein wie die Merlins, dass du diese Gruppe von Menschen um dich rum hast, ist einfach sensationell. Und das für mich zumindest so gerade mit diesen 20 Jahren im Rücken dann das eigentliche Highlight gewesen.
1: Und wenn man dann so ein Jubiläumsjahr gefeiert hat, dann kann es ja natürlich sein, dass man sich schon auf die nächsten Jubiläums freut, die da anstehen. Was würdet ihr denn sagen, was braucht es denn, damit es so gut weitergeht, wie es angefangen hat?
2: Da brauchen wir eigentlich nichts dazu. Also ich sehe die richtigen, sorry, dass ich jetzt wieder sage, aber ich sehe einfach die richtigen Menschen an der richtigen Stelle. Was ich vorhin angefangen habe zu schweren, von der Geschäftsleitung runter, über das Office bis zum Trainerstab und allem, die da nachkommen, Next Generation sozusagen dann dabei oder Merlin 2.0 oder du kannst es nennen, wie du willst. Das sind einfach genau die richtigen Leute am richtigen Fleck dann. Und dann hast du auch das Gefühl, dass das, was irgendwann mal gegründet wurde, auch dann in guten Händen ist, sich weiterentwickelt. Ich glaube, für uns ist einfach wichtig, dass wir diese Basis, dass wir die immer wertschätzen wissen und dass wir sagen, das entwickeln wir weiter. Und dann wird sich die Mannschaft, weil die Mannschaft ist ja quasi die Variable, die sich häufig, das ist ein bisschen die Krux im Basketball, die sich häufig jedes Jahr wieder ändern wird, weil es seltener ist als im Fußball, wo ein Spieler dann ein Jahrzehnt beim Verein bleibt. So haben wir jetzt mit Maurice Stuckey, mit Mo, einen gehabt, der dieses Gesicht war für uns über Jahre, aber das ist ganz, ganz selten im Basketball. Das heißt, da ist ganz viel Fluktuation. Aber das, was wir bei uns haben im Club, das ist das, was uns auch in die Zukunft trägt. Und deswegen mache ich mir da keine Sorgen, da sind schon die richtigen Leute.
0: Danke an Ingo Enskat und Christian Dudasch von den Hakro Merlins dafür, dass ihr bei Rosa und mir, Lisa, im Störmelder-Interview wart. Die Störfunk-News sind jetzt noch fast am Ende. Es gibt nochmal Musik für euch.

Das waren die Störfunk-News hier auf Radio Störfunk. Unsere heutigen Themen waren ganz schön sportlich, denn Ingo Enzkat und Christian Dudasch vom Basketballverein Hakro Merlins aus Crailsheim waren bei uns im Interview. Sie haben uns erstmal die Geschichte des Vereins näher gebracht, aber auch viel erzählt über die Bundesligamannschaft und die anderen Basketballmannschaften. Ganz am Ende haben wir dann noch das 40-jährige Jubiläum thematisiert, was dieses Jahr ein großer Meilenstein war, der im Verein gefeiert wurde. Die gesamte Sendung gibt's zum Nachhören unter www.störfunk.de und die nächste Ausgabe der Störfunk News hört ihr hier am 10. Mai. Am Mikrofon verabschieden sich Lisa und Rosa. Vielen Dank fürs Zuhören.

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Ja, hallihallo, einen schönen guten Abend. Hier ist wieder die Chris Metalbox für euch zu empfangen auf der 97,5 in Hall, die 104,8 in Crailsheim und weltweit im Stream auf störfunk.de. Genau, ihr habt gehört, Six Feet Under mit Approach Your Grave. Und die haben ein neues Album rausgebracht, Next to Die heißt der, das Album. Und die kommen auch aufs Graspop, genau, wir gehen ja aufs Graspop nächsten Monat. Und die haben jetzt den Timetable veröffentlicht. Und so wie es aussieht, spielen die samstags 10:30 bis 11:30 auf der Mercure. Einer von den Bühnen und genau, dann schauen wir mal. Jetzt kommen wir zu Machine Head. Da waren wir am Mittwoch, waren wir in Ludwigsburg bei der An Evening with Machine Head. Also die haben 2,5 Stunden haben die gespielt, von 8 bis 10:30 ging das Konzert. Und da hört ihr jetzt ein paar Songs, also wir machen immer Wechsel mit den Graspop-Bands, danach dann Trivium. Aber jetzt in Comes the Flood auf jeden Fall erstmal. Und später dann Imperium und die ganzen Kracher. Also viel Spaß mit Machine Head.

Ja, das war ein Trivia mit Dying in Your Arms. Und einen Moment, sorry. Die kommen auch aufs Graspop und zwar spielen die am Freitag 17:45 bis 18:35 auf der North Stage. Genau, ich bin gespannt drauf, ich war da auch noch nicht. Kommen wir jetzt wieder zum Machine Head und zwar kommen wir jetzt zu Imperium, dem Eröffnungssong. Also der erste Song war ja In Comes the Flood, das Intro, das habe ich ja dann komplett gespielt. Und jetzt das offizielle Lied, das erste war Imperium, das hört ihr jetzt. Viel Spaß damit.

Ja, das waren Denko Jones mit What You Need. Und die spielen auch auf dem Graspop. Und zwar spielen die Donnerstag 14:35 bis 15:25 auf der South Stage. Genau, kommen wir jetzt wieder zu Machine Head. Und zwar kommen wir jetzt zu Davidian. Der Song, der geht 4:56. Danach hören wir uns, oder danach hört ihr noch Ten Ton Hammer. Danach hören wir uns wieder.

ja, 10 Tonhammer von Machine Head waren das. Und wie gesagt, am Mittwoch, die 2,5 Stunden, war echt gutes Konzert. Ihr hört jetzt noch einen Song von The More Things Change, und zwar Down to Known. Und danach hört ihr noch Distant mit Flash Weaver. Und die spielen auf dem Graspop, und zwar spielen die Donnerstag 12.10 bis 12.40 Uhr auf der Mercure. Und danach hört er mich wieder. Viel Spaß.

Ja, Maschinet mit Beautiful Morning aus dem Album The Blackening von 2007. Waren das, jetzt haben wir noch einen Song von, das war eine Single, vor ein paar Jahren rausgekommen ist, Anybody Out There. Das ist auch mal sehr cool, der Song live vor allem auch, und da den hört ihr jetzt. Und danach hört er noch The Blood, The Sweat and The Tears. Und dann wird die Stunde wahrscheinlich schon wieder rum sein. Wenn nicht, melde ich mich nochmal. Und in diesem Sinne, bis in 2 Wochen. Genau, ihr habt gehört, eigentlich wäre heute ja die andere Sendung gewesen. Aber die kommt dann nächste Woche. Butterfly Effect. Genau, Butterfly Effect kommt nächste Woche wieder. Also nicht, dass ihr euch wundert, weil die wäre ja eigentlich heute drin gewesen. Und wir hören uns dann wieder in 2 Wochen. Also viel Spaß mit Anybody Out There, und ihr empfangt mich auf der 97,5 in Hall, die 104,8 in Crailsheim und weltweit im Stream auf störfunk.de. In diesem Sinne, ein schönes Wochenende, einen schönen Abend und bis dann. Ciao.

Hallo, herzlich willkommen zu Barsch und Bastard. 20 Uhr, es ist Zeit. Und reingestartet haben wir mit der Platte Dope on Plastic 2. Hier spricht der Blinky. Und Dope on Plastic 2, Dope on Plastic, ein Insider. Schon öfters hier gespielt, schon öfters irgendwie darüber geredet. Doch dieses Mal findet es tatsächlich sein Zuhause im Trip-Hop. Und wir gehen weiter. Mo Rex Records, ein richtig cooler Sampler.

Das war Federations Rusty James und davon ein Portishead Remix, den ich gefunden habe auf den Mowax Sampler Compilation Royalties Overdue. Ja, Mowax kennt man eigentlich normalerweise von Legenden und im Trip-Hop, Außen-Trip-Hop-Bereich, wie zum Beispiel DJ Shadow oder DJ Crush. Und hier mit einem wundervollen Remix auf dieser wundervollen Platte, die ich erst vor kurzem ergattert habe. Wir machen weiter mit noch einer Compilation, die dritte in Folge, und zwar die DJ Kicks Compilation von dem legendären Nightmares on Wax. Die kam raus auf dem K7-Label und wir gehen rein.

0: Night Was on Wax von seinem DJ Kicks Sampler. Und zwar der Song, ich hab den hier gleich, Jerry Beaks von Flash Dollar Sign. Ich habe gerade schon den legendären DJ Shadow erwähnt, welcher auch auf der Mowax Compilation vertreten ist mit seinem legendären Opener-Song Influx, welchen ich eigentlich als erstes spielen wollte, jedoch geht dieser 12 Minuten und es wäre ein bisschen zu lang gewesen. Deswegen mache ich weiter mit einem anderen Song von DJ Shadow, Building Steam with a Grain of Salt.
1: Producing

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1: Building Steam with a Grain of Salt von DJ
2: Shadow.
1: DJ Shadow.
3: Ja,
1: diesmal ist jetzt der Jannis wieder dabei.
4: Ja, ich habe es auch noch geschafft. Aufgestanden von den Toten. Sagt man das so?
3: Ja.
4: Ja, freut mich hier zu sein. Ja, heute ein bisschen im Themenbereich Trip-Hop unterwegs.
1: Und jetzt schon die Legenden durchgestaubt.
4: Ja, Mann, genau. Also auch dieses Introducing, einfach meiner Meinung nach eines der besten Alben überhaupt. Also my humble opinion, aber ich höre es mir wirklich jeden Tag an. Jeder einzelne Track ist eine 10 von 10 und das, finde ich, gibt es nicht wirklich oft.
1: Ich finde aber auch so der Building Steam with a Grain of Salt ist nochmal so ein Ticken näher an so einem 100% besten Song der Welt irgendwie.
4: Ja.
1: So dieser perfekteste Beat mit diesem Aufbau und alles ist einfach so komplett episch.
4: Wirklich, wirklich, das stimmt. Ja, und auch das Sample und ich finde es auch echt bei dem Track, das ist auch ziemlich simpel, aber dann diese trotzdem sehr technischen Breaks gegen Ende und alles auch so ein bisschen chaotisch am Schluss und dann noch dieses Riff. Ich finde es einfach nur wunderschön.
1: Die Wah-Wah-Gitarre. Machen weiter mit DJ Crush, ein Kollege von dem DJ Shadow, auch auf dem gleichen Label. Let's go.

0: Das war DJ Crush mit Maze.
1: So, auch unglaublich schöner Track. Kopfnicker-Garantie auf jeden Fall.
0: Das ist ein harter Kopfnicker.
1: Ja,
0: also ein bisschen schwerer.
1: Ja, aber genau das mag ich. Ja,
0: damit im Wald einschlafen.
1: Ja, so sieht's nämlich aus. Nee, aber da kommt einfach so eine Energy rüber bei diesen Kicks. Und auch wenn es nur wirklich ein ziemlich kurzer Loop ist und auch damit gespielt wird, finde ich, man kann sich's einfach unendlich lang anhören. So schöne Boom-Baps. Das ist einfach wunderschön.
0: Vor allem, also ich finde es interessant, weil wir beide sind ja auch durchaus richtig begeistert von Dub-Reggae.
1: Mhm.
0: Und ich finde, also Trip-Hop ist ja auch irgendwo die Fusion zwischen Hip-Hop und Dub-Reggae. Also
1: genau, ja.
0: Auf die simplen Elemente im Beat, vor allem halt Drums und Bass, halt komplett runtergebrochen.
1: Mhm.
0: Und dann noch sehr spacige Elemente.
1: Sehr viel Dub-Reverb und Spring-Reverb und coole Effekte.
0: Geile Echos.
1: Dub-Sirens.
0: Ja, Mann.
1: Genau, dann würde ich schon sagen, machen wir weiter mit dem nächsten Track. Und der ist auf einer wunderschönen Platte, die ich mir vorher habe, und zwar Dope on Plastics 2.
0: Die schon gespielt, die Platte.
1: Genau, wurde schon gespielt und da nehmen wir mal von der Seite 1 den zweiten Track, und zwar Primal Scream, Jailbird, The Dust Brothers Remix.
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0: Das war gerade der Flute Loop von den Beastie Boys, das Instrumental und davor, welcher Track war nochmal davor?
1: Das war Primus Scream Jailbird, das Brothers Mix.
0: Yep. Unsere Lieblingsplatte, also die Dope on Plastic, die kommt jetzt nochmal rein. Davor wollte ich nochmal was sagen zu dem Fundstück. Davon war gerade der DJ Crush Song und der Flute Loop. Kannst du dich noch dran erinnern, als ich so richtig gehypt war, als die Platte ankam?
1: Ja.
0: Und dann,
1: das weiß ich noch, ja.
0: Dann war es nur eine Seite versteckt in der Elvis-Platte. Ja. Aber cooles Ding, ich weiß gerade nicht genau, wie die heißt. Und wir machen weiter. Wird noch was dazu sagen zu Dope on Plastic?
1: Nein, ich liebe aber dieses Artwork. Ja. Ich wünschte, ihr könntet sehen, das ist einfach so schön trashig, early 2000er Grafikdesign, aber es ist wunderschön.
0: Richtig geil.

0: Das war Dope on Plastic. Wir haben noch euch ein Freebie gegeben.
1: Genau.
0: Mit APE, Striplight und Crustacean, Now Till Never.
1: Banger.
0: Banger. Das ist tatsächlich unsere Bibel gefühlt, das
1: ja, Album. Wirklich. Ohne Spaß, ohne Spaß.
0: Also jede Sendung oder eigentlich in den meisten Sendungen hatten wir irgendwie einen Track davon dabei.
1: Ja.
0: Oder beziehungsweise jedes Mal, als wir Platte gespielt haben.
1: Mhm. Irgendwie jedes Mal, wenn ich dieses Cover sehe, muss ich auch immer, oder die Tracks höre, muss ich auch immer so ein bisschen an die Zeit denken, wo wir unsere Werkstatt so aufgebaut haben und immer Platten gezockt haben, während wir und unsere Kollegen so ein bisschen die Fahrräder repariert haben. Genau, bei uns im Jutze in Crailsheim. Shoutouts.
0: Shoutout ans Jutze. Und an Aki, der heute Geburtstag feiert, wenn ihr noch irgendwie in Crailsheim unterwegs seid.
1: Genau.
0: Geht da vorbei.
1: Ja. Happy Birthday.
0: Happy Birthday. Und wir machen weiter mit einer klassischen Gruppe. Ein Duo, glaube ich sogar.
1: Ja.
0: Boards of Canada mit dem 2013er Album nach einer langen Pause.
1: Mhm.
0: Wie heißt das Album nochmal?
1: Die sind jetzt auch tatsächlich gerade wieder am Touren. Ich habe es letztens auf Instagram gesehen. Die sind, ich glaube, nächsten Monat in Berlin und ich war es wirklich am Konzertern, ob ich da hingehe.
0: Tomorrow's Harvest heißt das Album. Ja, ich glaube, die bringen sogar jetzt eine neue Platte raus. Sogar.
1: Genau, ja, ja.
0: Die haben immer so sehr kryptische Werbung und sind da tatsächlich sehr cool.
1: Viel versteckte Messages und ein bisschen so Schnitzeljagdmäßig.
0: Ja, vor allem auch bei dem Album war es sehr, sehr krass.
1: Mhm. Aber ich finde, die Musik spricht auch echt für sich. Das ist einfach... Ja, die Musik ist Musik für die Ohren.
0: Ja. Bisschen mehr Ambient und aber tatsächlich auch immer noch so diese Hip-Hop-Percussions und irgendwie das bisschen weiterentwickelt mit sehr vielen Einflüssen, auch glaube ich durch FX Twin, wo wir auch beide sehr große Fans davon sind.
1: Auf jeden Fall, auf jeden Fall.
0: Dann gehen wir rein.

0: Boards of Canada mit, ich kann es leider nicht aussprechen, Jacquard Causeway.
1: Ja, ich glaub irgendwie so. Sehr spannender Track auf jeden Fall.
0: Ja, 6 Minuten 25, entspannte Psychose.
1: Ja, so würde ich es auch beschreiben. Wenn ich es runterbrechen müsste, würde ich es auch so beschreiben, auf jeden Fall. Also es fühlt sich irgendwie an wie so ein ganz, fast schon nervös, aber irgendwie auch beruhigend. Das ist irgendwie ein bisschen paradox, aber das ist ja auch so ein bisschen deren Ziel. Und auch die ganze Ästhetik hinter Boards of Canada irgendwie finde ich einfach nur so krass passend. Das wirkt einfach alles so dreamscapey, so als würde man gerade aus so einem Halbschlaf aufwachen und einem strahlen die Sonnenschein ins Gesicht irgendwie.
0: Ja, aber auch irgendwie so technisch und so der Begriff Liminal Space, so
1: fühlt yeah. sich halt irgendwie. Ja, finde ich auch.
0: So Zwischenwelten, genau wie die Show von Sascha.
1: Ja, genau.
0: Ich glaube, die ist dienstags. Und es nie mal die Zwischenwelten. Ja, auf jeden Fall. Boards of Canada, legendäre Gruppe, in 20 Tagen, am 29. Mai. Ja. Am 29. Mai kommt das neue Album raus von denen. Ihr habt es hier zuerst gehört oder auch nicht. Ja. Falls ihr Fans seid, seid auf jeden Fall gespannt.
1: Ja, Inferno wird das Ganze heißen.
0: Wir freuen uns drauf.
1: Auf jeden Fall.
0: Und wir kommen langsam auch zum Ende. Das war Barsch und Bastard. Ich bin hier mit dem...
1: Mit dem Jannis.
0: Mit dem wunderlieben Jannis.
1: Und ich bin hier mit dem wunderlieben Niklas.
0: Aka Blinky. Yep. Und hast du noch was zu sagen an die lieben Zuhörer?
1: Prinzipiell wünsche ich euch allen eine gute Fahrt. Egal wo ihr zuhört, ob im Auto oder nicht, dann wünsche ich euch einfach einen schönen Abend. Genießt die Tage, wenn es jetzt wieder ein bisschen schöner ist. Und ja.
0: See you.
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1: Hallo.
2: Hallo, hallo, hallo miteinander.
3: Schönen Mittag.
2: Ja. Ja.
1: Ich wollte gerade sagen, es ist Donnerstag, aber es ist Sonntag. 14 Uhr. Hier auf Radio Störfunk.
2: Ja, live bei Musik aus mit Sonnenkanten.
3: Schattenkanten.
2: Ja, gut, wie auch immer.
1: Ja, jetzt kriegen wir gleich irgendwelche E-Mails von Physikern in unsere Mailbox.
3: Ja. Über die Richtigkeit.
1: Ja, falls ihr wirklich in unsere Mailbox wollt, schreibt uns einfach an studio@störfunk.de und dann lesen wir das vielleicht in 3 Wochen.
2: Ja, und vielleicht könnt ihr uns ja die Frage beantworten.
1: Sind es Licht- oder Schattenkanten?
2: Ja, die großen Fragen des Lebens.
1: Ja. Die nächste große Frage ist, um was geht's eigentlich heute?
3: Darum, ja. Dass alle Wellen gehen.
1: Erstens das. Bitte
2: was?
3: Darum, dass alle Wellen gehen. Als allererstes.
2: Na, aber hallo, das ist schon mal wichtig.
1: Und wenn ihr noch nicht wählen gegangen seid, dann könnt ihr jetzt das Radio
3: getrost wieder ausmachen. Aus.
1: Genau.
3: Und geht wählen.
2: Ja. Oder macht eure Kopfhörer an, nehmt die Musik mit und geht dann wählen.
1: Ja, okay, das ist auch noch eine Möglichkeit.
3: Akzeptabel.
2: Beschallt die Nachbarschaft. Geht wählen. Hauptsache, ihr geht. Das ist das Wichtigste.
1: Hauptsache wählen. Und dann schauen wir mal heute Abend.
3: Was wird?
1: Was wird?
2: Ja, da schauen wir wirklich mal, was wird. Ei, der Daus.
1: So, ansonsten haben wir heute Frauen-influenced Musik.
2: Ja.
1: Also sowohl von Frauen produziert, als auch female-fronted.
2: Alles dabei.
1: Alles dabei.
2: Ja, mit was wollen wir denn starten? Was hast du denn so da oben in der Playlist?
1: Ich habe mal Mele mitgebracht.
2: Oh, okay. Das ist
1: vielleicht ein ganz entspannter Einstieg. Ich habe die vor einigen Jahren mal in Würzburg live gesehen.
2: Okay.
1: Als Vorgruppe von Jeremias.
2: Okay.
1: Und ich fand das irgendwie witzig. So, und die ist auch cool. Die ist auch mittlerweile irgendwie Moderatorin bei die da oben, glaube ich. Bei diesem Funkformat. Aber ja. Bisschen ungewohnt, das aus meiner Richtung zu hören, aber hört einfach mal rein.
2: Ich bin gespannt.
1: Hier kommt jetzt deine Cousine von Mele.

0: Mele war das, der zweite Track. War jetzt, lasst mich schnell nachschauen, Vergleiche. Zusammen mit Wilhelmine. Klang ein bisschen anders wie das erste Lied. Mhm. Da liegen nämlich auch gute 6 Jahre dazwischen. Also sie hat sich da auch sehr weiterentwickelt über die Zeit. Bisschen einen anderen Sound entwickelt.
1: Ja, ist doch gut.
2: Ja. Ja, auf jeden Fall.
0: Genau, wir hatten auch schon Zuhörereinsendungen, die gemeint haben, sie haben dieses Konzert auch mal gesehen.
2: Ja.
0: Wir haben es sogar zusammen erlebt. haben wir dann rausgefunden.
1: Ja, ja. Ihr erlebt Sachen.
0: Ja, Musik aus verbindet.
1: Auf jeden Fall. Ja,
2: das ist aber. Ah, da fliegen mir fast die Kopfhörer vom Kopf. Der Wahnsinn.
0: Der Wahnsinn.
1: Ja. Wollen wir was spielen, was Domi mitgebracht hat?
0: Ja.
1: Ja.
2: Ja.
1: Darf was hat er denn mitgebracht? Das ist eher die Frage.
2: Ich habe so viel mitgebracht. Tatsächlich wären wir, glaube ich, jetzt nach Money and Milk.
0: Money and Milk.
2: Oder Milk and Money, ich weiß es nicht. Doch,
0: Money and Milk von Guano Apes.
2: Genau.
0: Ah. Willst du danach noch irgendwas hören?
2: Ach. Komm, machen wir danach einen richtig schönen Hardcut und gehen auf Salt and Pepper mit Push It.
0: Hardcut gefällt mir.
2: Ja, gell? Das dachte ich mir.
0: Da kann ich danach dann nämlich weitermachen.
2: Oh yeah.
0: Ja, dann viel Spaß mit Guano Apes und
2: Salt and Pepper.

0: Ja, wobei, ja, so arg viele Jahrzehnte switchen wir das, glaube ich, nicht sein. So.
1: Ich kann das kurz mal live recherchieren.
2: Zwischen?
0: Push It müsste, glaube ich, so Ende 80er, eigentlich so eher 90er schon gewesen sein.
1: Wano Apes war aber auch 90er.
0: Genau, deswegen dachte ich gerade, so groß wird der Unterschied vielleicht doch gar nicht sein.
1: Also, Money and Milk kam 2000 raus.
0: Okay, und Push It, keine Ahnung, 92, 94 oder 88? Nee, ich würde schon sagen 90er.
1: Ja, ich muss kurz das Album anzeigen. 1986.
0: Hui, okay.
1: Also doch ein etwas größerer Hoppala. Zeitsprung, fast 15 Jahre.
0: Ja, okay, doch. Ja, okay, doch. Ja, so kann es gehen. So kann man sich in der Musik täuschen. Ja, aber es gibt auch Lieder, die ich gehört habe, wo ich mir dann dachte, wow, das muss aber irgendwo aus den 70ern sein. Und das dann guckst du hin. Oh, Hommala, 2010? Ey, was ist denn da los? Ja, was hören wir denn da gerade im Hintergrund? Das kommt mir tatsächlich auch irgendwie bekannt
1: Showstopper
0: vor.
1: Showstopper von Morgan Seatree und Tasty Lopez.
2: Tasty.
1: Tasty.
0: Ich weiß nicht, irgendwie kommt mir das lecker. Bekannt vor. Vielleicht...
1: Ja,
0: vielleicht habe ich das ja auch irgendwo durch Zufall bei diesen Platten dabei. Nee, ich glaube fast nicht. Aber das ist ziemlich nice.
1: Ja.
0: Warte noch, was der Drop sagt.
2: Und schon wieder werden wir abgelenkt von unserer Hintergrundmusik. Und die Party ist im Studio ausgebrochen, Leute. Wenn ihr uns sehen würdet.
1: Ja. Partylicht ist auch schon an.
0: Ja. Ja, alle anderen Lichter sind aus. Nur noch Partylicht an. Und wir tanzen hier wild durchs Studio. Ja. Mit dem Mikro in der Hand.
1: Das heißt, wir machen jetzt das Licht aus, während ihr weiter Musik hört. Weil deswegen seid ihr da.
0: Jawohl.
1: Wir machen weiter mit Billie Eilish.
2: Mhm.
1: Ich habe einfach mal in ihr Album reingeschaut, Happier Than Ever, für sie meiner Meinung nach, ich glaube, einen Grammy bekommen hat. Und ich habe mich für die Songs Haley's Comet und Billy Bossa Nova
0: sehr
1: entschieden.
2: Ja, dann hören wir doch da jetzt einfach mal
1: viel
2: rein.
1: Viel Spaß.

0: Tada!
1: Das ist immer wieder Hallo miteinander.
0: Ja. Willkommen zurück bei Musik aus hier auf Radio Störfunk. Ihr hört uns wie immer auf der 97.5 in Schwäbisch Hall oder auf der 104.8 in Crailsheim.
1: Oder aber auch auf www.störfunk.de.
2: In der Mediathek oder im Livestream. Oder wenn ihr ganz pfiffig seid, hört ihr uns um Samstagabend um 22 Uhr in der Wiederholung.
1: Der Wahnsinn.
0: Für alle, die diese Wiederholung jetzt hören, unsere Ansprache wegen dem Wählen ist jetzt hinfällig.
1: Ja, stimmt. Ja. Dann hoffen wir einfach mal, dass ihr alle gewählt habt.
0: Genau, wir hoffen, dass ihr nicht ausgemacht habt, weil ihr gedacht habt, ich muss noch wählen gehen.
2: So, ihr einfach weiterhört.
0: Genau.
2: Ja. Und uns mitgenommen habt, am besten. Im besten Fall über die Mediathek.
0: Ja. Falls ihr uns mitgenommen habt, filmt's und schickt's uns.
1: Das wäre tatsächlich sehr nice.
0: Studio@störfunk.de. Wir nehmen wahrscheinlich auch Dateianhänger an.
1: Ich glaube ja.
0: Ja.
1: Sollte funktionieren.
0: Ihr könnt es mal probieren. Wenn es nicht funktioniert, schreiben wir euch zurück und dann
1: sagen wir, dass es nicht funktioniert hat.
0: Über Telegram. Es gibt auch andere gute
1: Messenger-Dienste. Ja.
0: Nicht wirklich.
1: Ach, Signal ist auch gar nicht so schlecht.
0: Threema.
1: Ja, und was es da nicht noch so alles gibt.
0: Oder sich selber einfach so ein Peer-to-Peer-Netzwerk aufbauen.
1: So.
0: Liegt alles im Bereich des Möglichen.
2: Für mich nicht.
1: Da gibt es ja auch jetzt, da gibt es ja auch dieses mega geile Offline-Netzwerk, wo du quasi nur in deinem Bekanntenkreis, was so in der Nähe ist.
0: Ja, also ein bisschen wie Jodel damals.
1: Genau.
0: Julius guckt mich ganz verwirrt an. Kennst du nicht Jodel?
2: Nee, na, das war, bin ich dafür zu jung.
0: Das war sozusagen
1: eigentlich nicht so
0: ein Netzwerk.
2: Ja, ich habe spät mit dem ganzen Internetzeugs angefangen. Also nee, kenne ich nicht mehr.
0: Das war halt größtenteils in Studentenstädten, wo man dann quasi einfach Nachrichten schreiben konnte auf so eine große Pinnwand, die nur innerhalb eines gewissen Umkreises angezeigt wurde. Von dem her konntest du dann halt so, ja, hey, was ist denn da heute Abend im so und so? Und dann konnten da Leute drauf antworten und das up- und downvoten und da waren manchmal ganz witzige Sachen dabei.
2: Das gucke ich mir mal an.
0: Jetzt glaube ich auch immer noch.
1: Ich glaube auch. Ich
2: jetzt.
1: Okay, hier gibt es die Live-Recherche. Julius in der Live-Recherche.
2: Ja, währenddessen spielen wir aber auf jeden Fall erstmal nochmal Musik, würde ich sagen.
1: Ja, ich würde auch sagen. Sonst ist das Warten so lange, bis die Antwort da ist.
0: Und los. wir spielen jetzt Donna Summer.
1: Oh.
0: Ja, dieses Lied wurde beim Eiskunstlauf bei den Olympischen Spielen in Milano von der Goldmedaillengewinnerin verwendet.
1: Ja.
0: Für ihren Pflichtteil. Und ich fand das Lied echt schön. Beide Lieder, die sie verwendet hat, auch für ihre Kür. Auch cool. Fand ich jetzt aber hier für heute nicht so passend.
2: Also Recherche abgeschlossen. Das gibt's auf jeden Fall noch.
1: Okay.
2: Wie aktiv da Menschen sind, konnte ich jetzt auf die Schnelle nicht rausfinden, aber
1: es gibt's noch. Okay. Na dann.
2: Nur das am Rande so. Dann machen wir weiter mit Eiskunstlaufmusik.
1: Und Donna Summer.

0: sehr disco-lastiger heute.
1: Bisher noch.
0: Ja, ich glaube, jetzt kommt dann langsam ein bisschen der Genre-Cut.
2: Ja, ich glaube auch. Ich glaube, so langsam geht's in etwas rockigere Gefilden.
1: Endlich schneller.
0: Falls ihr jetzt erst aufgestanden seid, ist jetzt genau der richtige Moment, um zum Zuhören. Dann werdet ihr richtig wach.
2: Ich wollte gerade sagen, jetzt ist Zeit zum Wachwerden. Ja, haut die Fenster auf,
0: genau.
2: Dreht die Anlage laut.
0: Nehmt eure Wahlbenachrichtigung und ab ins Wahllokal.
2: Aber hallo, mit guter Musik auf dem Weg dorthin. Gut beschwingt. Ich sehe hier auch schon die ersten Leute vorbeilaufen. Entweder sie kommen oder sie gehen dahin. Auf dem Weg hierher habe ich auch einige in das Wahllokal reingehen sehen und einige rauskommen sehen. Also, da ist schon gut was los.
0: Ja. Ich weiß auch von Freunden, die sind im Moment beim Wählen. Die haben sich zusammengeschlossen als Wahlgruppe.
2: Oh, das ist schön.
0: Und sie ziehen jetzt von Wahllokal zu Wahllokal.
1: In jeden sein Bezirk.
0: Ja, weil das wohl in der Kreuzecke etwas zerhackschnitzelt ist, wo man wählt.
2: Ja.
0: Die haben, glaube ich, die Kirche oder das Gemeindehaus und dann noch das Schulzentrum Ost.
2: Ja, es ist ja ähnlich so bei uns oben, gerade beim Reifenhof, da ist ja auch komplett, also der eine Part muss dann dahin, der nächste muss dorthin, der nächste wieder in die andere Richtung. Ja.
0: Das ist bei uns ganz einfach gelöst. Alle Leute aus Schlachtenbretzingen wählen einfach im Kindergarten in Schlachtenbretzingen. Und die Leute in Raunbretzingen, die wählen, glaube ich,
1: gar nicht.
0: Ja, ich glaube, wäre besser, wenn nicht. Die wählen auch irgendwo und in Michelbach wählen sie halt auch alle an einer Stelle. Deswegen verstehe ich das jetzt nicht, warum in der Kreuzecke dann da so gehackschnitzelt wird und irgendwie so, ja, und du fährst jetzt dann dahin. Nach Eldershofen. Viel Spaß.
2: Ja, bei uns damals noch in Donbronn wurde auch immer nur oben im örtlichen Kindergarten und in Löwenstein waren die Wahlen entweder im Rathaus oder in der alten Kelter. Oder unten irgendwo in irgendeiner Sporthalle.
1: Wann warst du das letzte Mal in Donbronn?
2: So wie die Einheimischen es mittlerweile nennen, in Donnywood.
1: Darauf wollte ich hinaus. Das wohl peinlichste Schild in unserer Nähe hier. Weil wer noch nie in Donbronn war, die haben ganz groß am Ortseingang ein Schild, wo Donnywood steht. Also so wie es Hollywood sein, auch so einzelnen Schriftzügen weiß. Und da steht jetzt halt Donnywood. Das ist jedes Mal, wenn ich da vorbeifahre, ist es ganz arg unangenehm.
2: Und genau da habe ich jahrelang gewohnt.
1: Da hieß es aber noch nicht Donnywood.
2: Nee, das kam, glaube ich, erst
0: das war vor ein paar Idee. Jahren. Da wollte ich Dommywood, aber...
2: Ja, es ist halt... Ja.
1: Hat weißt, nicht geklappt.
2: My Hood.
0: My Hood.
2: This is, wo ich herkomme, wie Sammy sagen würde. Ja. Aber Sammy hat heute ja gar nichts zu sagen.
1: Nee. Drum machen wir jetzt schnell und rockig weiter.
2: Nach aber hallo. Nach
1: diesem kleinen Donbronn-Ausflug.
2: Nach Donner Summer ging's nach Donnywood.
0: Ja, und jetzt geht's zu Doro.
2: Von Donner Summer zu Donnywood und anschließend zu Doro. Mein Gott, was eine Kombination.
0: Ja, was willst du hören? Willst du Total Eclipse of the Heart oder Breaking the Law?
1: In der Reihenfolge.
2: Ja.
0: Knall mal rein.
2: Machen wir.
0: Viel Spaß.

0: The Law.
1: Was ein herrlich wildes Doppelpack. Beides mal Doro. Einmal mit Unterstützung von Rob Halford. Wahnsinnig toll. Und bei dem anderen war es das Symphony Night Orchestra oder Night Symphony Orchestra? Nee, Moment. Classic Night Orchestra.
0: Hm. Genau. Dass du das auch auswendig weißt, ist immer wieder faszinierend.
1: Nee, tatsächlich bei Rob Halford musste ich gerade nachfragen, weil die Stimme kam mir sehr bekannt vor und ich war mir jetzt da aber gerade nicht sicher. Genau. Aber dann hat mich mein Sinn nicht getrübt.
0: Nee, und Silas, du kämpfst mit technischen Schwierigkeiten, ja, oder?
2: Irgendwie wollte mein Player gerade nicht so, wie ich wollte.
0: Du hast sie behoben bekommen, das ist ja das Wichtigste.
2: Neustart hilft in der Regel.
1: Ja, meistens, die meisten Player funktionieren dann wieder.
2: Das meiste allgemein funktioniert dann wieder. So ein Neustart regelt einiges.
1: Das stimmt schon, das stimmt schon.
2: Falls ihr auch einiges regeln müsst, könnt ihr auch mal so einen Neustart ausprobieren. Einfach neues Land, neue Leute.
0: Neues Leben. Neue Identität.
2: Gut, wie weit ihr das dann spinnen wollt, ist eure Sache.
0: Ja.
1: Ihr könnt es ja schon mal in einem Virtual Ende. Life ausprobieren. Ja. Oder auch Sims.
2: Manifestiert es einfach.
1: Genau.
2: Genau.
0: Ja, gut.
1: Seid die Kugel.
0: Was?
2: Welche Kugel?
0: Ja, hä?
1: Egal, egal. Das dazu kommen wir vielleicht irgendwann mal dazu. Oder seid der Kreis.
2: Genau. Das erklärt uns der Domme jetzt noch, während wir
0: ihr Musik hört und wir es erklärt bekommen.
2: Genau.
0: So würde ich das mal lösen.
2: Genau. Wir rutschen jetzt genretechnisch ein bisschen ab.
0: Oh.
2: Jetzt wird es hardcoreig.
1: Oh, das ist aber toll.
2: Also stellt euch ein auf griffige Gitarren, tiefe Bässe und viel Geschrei. Viel Spaß mit Defiance Hardcore und danach hört ihr dann noch Divine Sentence. Genau, zwei Female Fronted Hardcore Bands, die ich auch dieses Jahr unbedingt noch hier in Schwäbisch Hall sehen will. Grüße gehen raus. Bestimmt hin. Bis übernächste Woche. Wir sind nächste Woche außer Landes.
0: Wir sind in Gießen, Silas und ich. Wir machen große Musik-Aus-Exkursionen. Also wir zwei. Ja.
2: Ganz viele Tickets konnten wir uns nicht leisten, dass wir den Dobby da noch mitnehmen.
1: Ja.
0: Ja.
2: Deswegen haben wir gedacht, wir machen das zu zweit. Und wir erzählen euch dann
0: unsicher.
2: Übernächste Woche von unserer Exploration.
0: Ja.
1: Ich bin gespannt. Und ihr wahrscheinlich auch.
2: Ja.
0: Wie ein Flitzebogen.
1: Na, aber hallo.
2: Aber hallo.
0: Na gut.
2: Viel Spaß mit Alliance Cross von Defiance. Danach kommt Curse Privilege und Flames of Justice und Where Olive's Trees Now Weep. Viel Spaß. Bis übernächste Woche.
0: Und einen schönen Sonntag. Tschüss.

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1: Wie süß eigentlich die kleine Peppi da klingt in diesem Jingle, ist mir gerade aufgefallen. Schon ganz schön alt das Ding, könnte vielleicht auch mal neu werden. Herzlich willkommen hier in Mrs. Pepsteins Welt. Heute bin ich für euch live im Radio Blau Studio und habe einiges vorbereitet. Auf jeden Fall gibt es eine Menge schöne Musik und auch ein bisschen so eine kleine Wunschmusik, denn ich habe heute mal auf Instagram gefragt, welche Lieder euch gerade so beschäftigen und habe da ein paar nette Anregungen bekommen. Das kommt so ein bisschen verstreut über den Tag, über die Sendung, meine ich. Und außerdem gibt es zwei Interviews, zum einen mit einer relativ neuen Chemnitzer Band und in der zweiten Stunde gibt es ein Interview mit einer meiner Lieblingskünstlerinnen, die gestern auf einem Konzert eine meiner anderen Lieblingskünstlerinnen war. Dazu später mehr. Jetzt haben wir aber erstmal eine Geburtstagskünstlerin und zwar wäre Nina Simone, Jazzpianistin, Sängerin, Songschreiberin, heute 90 Jahre alt geworden und zu diesem Anlass hört ihr jetzt einen meiner allerliebsten Songs, ich finde das auch einer der sexiesten Songs, den ich kenne, von Nina Simone und der heißt Turn Me On.

Ja, Take a Deep Breath, das war Fein von Eileen Celik. Und ja, das ist eine junge Künstlerin aus Düsseldorf. Und in Fein geht es um das Gefühl von Rastlosigkeit und der repetitiven Erinnerung an sich selbst, dass alles okay ist. Nicht, weil wirklich immer alles okay ist, sondern weil man sich manchmal in Zukunft der Panik einreden muss, dass alles okay ist. Also so schreibt es die Künstlerin auf ihrer Instagram-Seite. Und das Instrumental gibt so ein Gefühl der Hektik und dem konstanten Verlauf der Panik wieder bis zum Ende des Songs dann doch alles gut wird. Ein Song, der mich jetzt seit ein paar Tagen begleitet. Irgendwie habe ich den so richtig auf Repeat gehört und mag den sehr gerne und finde es eigentlich auch ein sehr catchy Track. Auf jeden Fall in eine ähnliche Richtung, nämlich ja, Menschen, denen es gut geht, kenne ich kaum, heißt es in dem Song von Kappa Tult. Die Band, die ich euch ja im letzten Jahr schon ans Herz gelegt hat, bringt jetzt auch bald in ein paar Wochen ein neues Album raus. Wir werden das natürlich hier gebührend in Mrs. Pepsteins Welt feiern. Genau, und ihr hört jetzt aber den aktuellen Song von Kappa Tult, Menschen, denen es gut geht.

Ja, das war Kappertult und ich weiß nicht, ob ihr, wenn ihr in Leipzig lebt, letzte Woche im OT Konnewitz wart auf dem Konzert von Derya Yildirim und ihrer Group Shimshack, wird es glaube ich hoffentlich richtig ausgesprochen. Derya Yildirim hat jetzt außerdem mit einem ihrer Mitmusiker eine Kinderliederplatte herausgebracht, die heißt Hey Dostum Chuck. Hoffentlich auch richtig ausgesprochen. Ich muss mir endlich mal angewöhnen, das mir vorher nochmal lautmalerisch vorlesen zu lassen im Internet, dass ich das richtig ausspreche. Genau, das ist türkisch für Give Me Five. Und ja, das ist eine Kinderliederplatte mit türkischen Kinderliedern. Und daraus hören wir gleich einen Song. Vorher möchte ich euch aber noch darauf hinweisen, dass auf dem Label von Derya Yildirim, auf dem auch Altin Gün zum Beispiel drauf sind, das heißt Musique Le Disque Bon Gojour, ist ein Sampler erschienen, der heißt Solidarity with February 2023. Oh Gott, Earthquake Victims. Wir haben vorhin noch gescherzt über Vielfalt fetzt und dass man das gar nicht so leicht aussprechen kann. Earthquake Victims ist ähnlich herausfordernd für eine im Radio sprechende Person. Jedenfalls ist da ein Sampler erschienen und alle Einnahmen aus diesem Sampler, man kann da zahlen, was man möchte, gehen an NGOs in der Türkei und in Syrien, in den von Erdbeben betroffenen Regionen. Genau, und wenn ihr möchtet, könnt ihr dort oder an irgendeine andere Organisation spenden. Ich habe jetzt selbst im Radio gehört, dass quasi jetzt es auch wichtig ist, weiterhin auch zu spenden, weil natürlich nach den Wochen, die es jetzt schon das erste Erdbeben her ist, dann natürlich auch die Spendenbereitschaft so ein bisschen abnimmt. Deswegen, ja, falls ihr eine schöne Compilation wollt aus, ja, türkisch surroundeter Musik, ich weiß gar nicht, wie ich das jetzt sagen soll. Also manche der KünstlerInnen haben auf jeden Fall türkische oder kurdische familiäre Wurzeln, so würde ich es vielleicht mal sagen. Derya Yildirim ist ja selbst in Hamburg geboren, genau. Und wir hören jetzt aber auf jeden Fall ein Stück von der neuen Platte, also von dieser Kinderliederplatte, die ich sehr spannend und sehr cool finde. Und ich finde, man kann das auch als erwachsene Person anhören. Oder natürlich mit seinen Kindern, wenn man welche hat. Aber ich finde auch alleine als Erwachsene geht's voll klar.

Jetzt haben auch wir Erwachsene, die nicht wissen, dass die kein Türkisch sprechen oder verstehen, verstanden, dass es hier wahrscheinlich um einen Zug ging in diesem Song. Obwohl Tren, Gelir, hätte man sich vielleicht auch denken können, dass es da sich um einen Train handelt. Oh mein Gott. Ihr hört Mrs. Pepsteins Welt hier auf Radio Blau und es geht weiter mit dem Song Everybody's Saying That von der Band Girl Ray.

Ja, Girl Ray, die kommen aus dem Norden von London und das war ihr ganz aktueller Song. Und interessant ist, dass, also ich finde, die, also klingt einfach super fröhlich und auch cool. Und das Video zu diesem Song ist auch sehr lustig, so ein Disco-Ding. Und sie haben das Stück halt geschrieben, als sie sich vorgestellt haben, sie würden irgendwie so sweaty irgendwo in einer Disco dancen. Da kann ich ja total dazu relaten und finde sowas auch schön, in der Disco tanzen und zu schwitzen. Ja, und darüber hinaus engagiert sich die Band auch. Es gibt nämlich zum International Women's Day oder wie wir hier in Leipzig sagen, zum feministischen Streiktag, gibt es ein Sampler, der jetzt erschienen ist. Various Artists, Music Against Misogyny. Misogyny erschienen in ja, in UK, lieferbar ab Anfang März leider erst. Das sind auch so Bands drauf wie Dreamwife zum Beispiel oder Lexi Carroll, Dana Gavansky. Genau, und also es ist sozusagen eine Compilation von britischen Artists, die dieses Label da vereint hat sozusagen. Und genau, es geht darum, auch hier Geld zu sammeln für Awareness-Projekte. Und genau, also wenn man sich diesen Sampler kauft, tut man auf jeden Fall auch was Gutes. Habe ich jetzt zufällig noch entdeckt und wollte es euch nicht vorenthalten. Wir machen hier weiter in Mrs. Pepsteins Welt. Irgendwie, ich glaube, es liegt daran, dass so diese jungen Flinter-Artists, die machen immer so nur Songs, die so maximal, aber wirklich allermaximal 3 Minuten lang gehen. Ja, vielleicht liegt es an irgendwie Social-Media-Vorgaben oder so, aber vielleicht bringen sie es einfach auch schneller auf den Punkt als früher. Ich habe keine Ahnung. Auf jeden Fall kommt jetzt wieder ein Song, der nicht allzu lang ist, nämlich 3:01 von der österreichischen Künstlerin Xing und der heißt Get on Your Knees.

Ja, ganz großartig. Dieses Stück hier von Charlotte Brandy, das heißt Der Ekel. Und ich nehme an, sie setzt sich damit auseinander, was sie für misogyne Kommentare oder Bewertungen, überhaupt Bewertungen, schon erfahren hat als Künstlerin. Ganz großartig. Es gibt dazu auch ein Video, was ihr findet im Netz, wo sie das Stück live performt in der Kirche. Ich nehme sogar mal an, dass das genau diese Aufnahme auch ist, die auf ihrem aktuellen Album drauf ist. Leider habe ich mich noch nicht so richtig ganz reingehört, weil ich bin mir sicher, man muss da richtig zuhören bei diesem Album von Charlotte Brandy, und dafür habe ich gerade noch nicht die Konzentrationsfähigkeit gefunden. An den Albtraum heißt es und ist noch recht frisch, und ihr könnt auch Charlotte Brandy live erleben. Ich weiß nicht, wenn ihr jetzt noch nie was von ihr gehört habt, aber Suki kennt, dann kennt ihr sie aus dem Song oder von dem Song Who Cares, wo es ja um die Care-Arbeit geht und dass die gerecht aufgeteilt gehört oder am besten gleich ganz abgeschafft. Genau, und da singt sie sozusagen den Refrain mit. Da kennt ihr sie vielleicht her. Ansonsten lernt sie doch einfach kennen. Sie ist dann im März auf Tour, am 30.03. in Hamburg, am 31.03. in Bochum und am 5.04. ist sie auch in Leipzig im Kulturhof Gohlis. Ich habe von diesem Ort noch nie was gehört. Sorry an den Kulturhof Gohlis. Aber ich werde auf jeden Fall da sein, weil ich habe auch Charlotte Brandy vor ein paar Jahren schon mal live gesehen und das war sehr toll. Und wie ihr ja jetzt eben auch gerade gehört habt, hat sie eine wahnsinnig gute Stimme. Genau. Und vielleicht kennt ihr sie auch von ihrer Band Me and My Drummer. Wie auch immer, Charlotte Brandy war das mit Der Ekel. Und jetzt geht's weiter mit einem Song der Band Powerplush. Und gleich werde ich auch mit einer von Powerplush sprechen. Aber zuerst hören wir mal einen Song, und der heißt Leave Me Alone.

Ja, und jetzt sollte eigentlich schon Anja, die Bassistin von Powerplush, am Telefon sein. Mir ist aber jetzt auch gerade aufgefallen, was ich hier für einen Fehler gemacht habe. Ich muss jetzt nochmal kurz live mit euch hier umschalten. Genau, hier war nämlich ein ominöses Telefon 2 eingeschaltet und ich glaube, ich brauche das Telefon 1 und ich versuche dich jetzt einfach nochmal live anzurufen. Genau, vielleicht hörst du auch schon zufällig zu, Anja, dann kann ich nur sagen, gleich geht's los, hoffe ich zumindest. Und ihr da draußen hört gerade Mrs. Pepsteins Welt und mal gucken, ob ich jetzt richtig lag mit meiner Vermutung, welchen technischen Fehler ich begangen habe. Denn aufgrund, auch obwohl ich schon so jahrelange Radioerfahrung habe, passieren mir natürlich auch Fehler. Ist ja klar. Aber irgendwas funktioniert jetzt hier leider trotzdem nicht. Das ist irgendwie schade. Dann müssen wir das jetzt gleich hier nochmal anders machen. Dann spiele ich jetzt erstmal noch einen zweiten Song von Powerplush. Das ist jetzt so ein bisschen schade, aber dann müssen wir gleich über beide Songs einfach reden. Genau, und der heißt Girl He Toxic.

0: aufgrund eines technischen Wunders, sondern aufgrund von technischer Kompetenz ist jetzt Anja am Telefon. Hallo.
1: Hallo.
0: Ja, du bist die Bassistin, aber natürlich auch eine der Sängerinnen und mutmaßlich auch eine der Textverfasserinnen von Powerplush. Ist das richtig?
1: Das ist richtig, das stimmt.
0: Genau, ihr seid eine Band aus Chemnitz und habt jetzt eure erste Platte veröffentlicht, also euren ersten Longplayer, eine EP von euch gab es ja schon. Und ihr habt es wirklich geschafft, in der Pandemie so eine richtige Fanbase aufzubauen. Wie habt ihr das geschafft?
1: Boah, also wir hatten auf jeden Fall das Glück, dass uns ganz viele Leute dabei unterstützt haben. So die Chemnitzer Subkulturbubble ist ja, hat sich ja jetzt in den letzten Jahren schon einen ziemlichen Namen gemacht. Und da haben wir echt viel Unterstützung erfahren, viel Support. Wir sind bei Blond mit auf Tour gefahren, bei Kraftclub mit auf Tour gefahren. Mhm. Wir haben das Glück, jetzt auch auf dem Label von Blond zu sein, was eine richtig, richtig schöne Zusammenarbeit ist. Und wir haben uns auch wirklich reingekniet. Also wir haben die Zeit, die wir hatten durch die Pandemie, irgendwie genutzt, um uns so ein bisschen zu finden, um erste Singles und sowas zu veröffentlichen. Und ja, von da aus ging es dann irgendwie weiter. Wir haben zum Glück viel Zuspruch erfahren. Und jetzt sind wir hier.
0: Ja, ich habe ja schon Maria schon mal getroffen im letzten Jahr, auch mit ihr ein längeres Gespräch gemacht auf dem Music Match. Und genau, da habe ich damals auch erfahren, das erzähle ich jetzt den Zuhörenden noch, dass ihr euch ja wirklich über so FreundInnen kennengelernt habt, ne? Also so ein bisschen sich selber zusammen gecastet in Chemnitz, oder?
1: Ja, genau, das ist in Chemnitz irgendwie voll das Ding, jemand kennt jemanden und die Person kennt dann wieder eine Person und so weiter. Und so kam es, dass wir tatsächlich alle drei unabhängig, also Svenja, Maria und ich, unabhängig voneinander mit Nina von Blond gesprochen haben und ihr gesagt haben, wir wollen doch so gerne Musik machen, aber wissen nicht so richtig, wie wir damit starten wollen. Mhm. Und dann hat Nina uns genommen, zusammengesteckt und gesagt, ihr macht jetzt zusammen Musik. Und das haben wir dann mal mit einem Radler besiegelt und haben ein bisschen angefangen, so Cover zu klimpern und dann 2020 kam Nino dazu und seitdem sind wir komplett.
0: Ja, sehr, sehr cool und wie ich schon gesagt habe, ihr habt auch recht schnell euch eine stabile Fanbase erspielt, also sicher auch ein Stück weit über die Bubble, ne, um Blond herum und so weiter und Chemnitz als künftige Weltkulturerbestadt und so weiter, nee, Kulturhauptstadt Europas.
1: Genau, Kulturhauptstadt,
0: genau,
1: ja.
0: Weltkulturerbe ist jetzt Quatsch, aber genau, Kulturhauptstadt und vielleicht kannst du mal was erzählen. Zu eurem zu eurem Debütalbum jetzt. Das heißt Coping Fantasies. Auf dem Cover ist so ein schönes knetbuntes Bild und insgesamt seid ihr ja auch optisch in so einer sehr weichen Welt, in so einer sehr soften Welt, aber eure Texte sind ja manchmal auch sehr, sehr stark und so weiter oder sehr aussagekräftig, könnte man vielleicht auch sagen. Daher ja auch euer Bandname. Ja, vielleicht erzählst du was zu Coping Fantasies.
1: Ja, also wir verstehen das Album auf jeden Fall schon als so eine Art Fortführung der EP. Also unsere EP hieß ja Vomiting Emotions und da ging es darum, alles was so mit Emotionen zusammenhängt, Gefühle, Sachen, die man nicht so richtig einordnen kann, einfach erstmal rauszulassen, die auszukotzen, einfach um des Ventils willen, einfach um es wirklich mal rauszulassen und es nicht in sich hineinzufressen. Und auf Coping Fantasies wird es auf jeden Fall ein bisschen konkreter. Wir können die Sachen irgendwie mehr in Worte fassen, es geht konkreter um bestimmte Themen, sei es irgendwie individuell, zum Beispiel sowas wie depressive Phasen. Mhm. Es geht aber auch um Themen wie Sexismus und toxische Beziehungen, die ja auch sehr viel zum Beispiel in den sozialen Medien jetzt irgendwie Raum gefunden haben. Das sind alles so Sachen, die vielleicht auch unsere Generation sehr beschäftigen. Und Coping Fantasies soll vor allem, es soll nicht so richtig Lösungsansätze bieten, weil ich glaube, das kann man gar nicht, vor allem auch nicht für weder für individuelle Probleme unserer HörerInnen als auch für so das Weltgeschehen, aber es soll auf jeden Fall ein bisschen Komfort, ein bisschen eine Ruhepool, eine warme Decke bieten, um vielleicht einen kurzen Moment klarzukommen und zumindest darüber fantasieren zu können, wie man denn jetzt mit den ganzen Sachen umgeht und dann ruht man sich da kurz aus und dann kann man sich vielleicht wieder der Problemlösung stellen, genau.
0: Also im Prinzip so Musik auch ein Stück weit als Rückzugsort, wie so eine warme Decke.
1: Auf jeden Fall. Deswegen haben wir uns da auch so eine Welt gebaut, ja, um kurz einen Raum zu schaffen, in dem wir uns eben wohlfühlen, in dem wir und auch die Hörenden irgendwie sich das so bauen können, wie sie es gerade brauchen. Und dann kann man wieder rausgehen. Mhm. Ja.
0: Wir haben jetzt schon zwei Songs gehört. Eigentlich wollte ich erstmal nur einspielen. Vielleicht sagst du erstmal was zu Leave Me Alone, den ich als erstes gespielt habe.
1: Genau, also Leave Me Alone ist ja so ein bisschen einer der ratigen Songs auf unserem Album. Der stammt auf jeden Fall auch sehr aus einem Wutgefühl heraus. Das hört man vielleicht. Mhm. Da geht es ganz konkret, stammt der aus so einer Situation, den Svenja und Maria, wir waren in Berlin im Sommer, haben eins unserer ersten Konzerte überhaupt dort gespielt. Und die Leute waren eben nach den ganzen Lockdowns zum ersten Mal wieder draußen. Es war warm, es war sonnig. Und nachts sind wir dann eben auch ein bisschen rumgelaufen und auf einem ganz kurzen Weg einfach nur zur Toilette sind so viele Männer tatsächlich auf die beiden zugekommen und haben die auf irgendwie dumme Art und Weise angesprochen, mhm, irgendwie angemacht, ganz unangenehme Situation und das auf so einem kurzen Stück Weg und das ist quasi, der Song ist daraus entstanden als Verarbeitung und als Ansage und auch um sich die Nacht vielleicht auch so ein bisschen wiederzuholen, mhm, in der man ja als Schlinterperson echt nicht sicher ist. Ist ja leider der Fall.
0: Ja, und sich die Sicherheit vielleicht auch da ein bisschen gefühlt wiederzuholen oder wie auch immer, oder sich das zu reclaimen, genau, den Ort, ne?
1: Genau, und auch so ein bisschen Empowerment, mhm, gerade wenn wir den live spielen, ist da immer eine sehr schöne Dynamik mit den Fans irgendwie. Man brüllt das so gemeinsam, man ist für den Moment einfach stark gemeinsam und es tut richtig gut, es ist auch ein bisschen heilend.
0: Mhm. Ja. Du hast es vorhin, bevor wir über den Song gesprochen haben, gesagt, so, dass es ein Stück weit so was ist, was du als etwas aus deiner Generation wahrnimmst, dass man so Gefühle thematisiert, auch über psychische Belastungen spricht oder das öffentlich macht und so weiter. Ich habe auch so festgestellt, vielleicht hat man früher mehr, aber es ist jetzt so ein bisschen küchenpsychologisch, aber vielleicht gab es früher mehr so konkrete Geschichten über Paarbeziehungen oder über, ne, wie man jetzt eine Person, was man an der toll oder gut findet, also so am Individuum, aber das ist jetzt so, ne, also viele Songs, die jetzt in der letzten halben Stunde ich gespielt haben, hatten ja, ne, das Kapatol-Stück und so weiter, was du ja sicher auch kennst, ne, Menschen, denen es gut geht und so weiter. Ich weiß nicht, ob ihr euch schon kennt als Bands untereinander, aber das, ich finde es irgendwie spannend, dass du das auch so formulierst, weil, ja, ich nehme das auch so wahr. Denkst du, dass das durch Social Media, weil du das erwähnt hast, so auch beeinflusst wird?
1: Ich glaube auf jeden Fall, dadurch, dass Social Media in den letzten Jahren so groß geworden ist, haben natürlich auch einzelne Personen und vor allem auch Personen, die eben von irgendeiner Art von Diskriminierung betroffen sind, mehr die Chance, zu Wort zu kommen. Und es gab ja auch etliche Bewegungen wie Time's Up oder Me Too und das sind alles riesige Bewegungen gewesen, die vor allem auch diese Debatte über sexualisierte Gewalt sehr in die Öffentlichkeit und in die breite Masse getragen haben. Und ich glaube, deswegen trauen sich jetzt auch viel mehr Leute, das auch in künstlerischer Form irgendwie aufzuarbeiten und damit umzugehen.
0: Ja, spannende Beobachtung auf jeden Fall. Und das Schöne ist ja auch, dass es immer mehr Flinter-Artists gibt.
1: Ja, das ist
0: und
1: toll.
0: Dass es ja auch eine große Bandbreite ist an Inhalten sozusagen. Mhm. Aber ja, dass so das Anprangern von Missständen auf jeden Fall auch da so eine Einheit vielleicht auch schafft. Und gibt es jetzt über Blond hinaus noch eine andere Band, wo du sagst, das ist eine andere Flinter-Band, mit der wir vernetzt sind oder mit der wir kooperieren oder denen wir uns verbunden fühlen?
1: Wir haben auf jeden Fall einige andere Female Artists auf dem Schirm, zum Beispiel Brockhoff, zum Beispiel Blush Always. Wir haben jetzt Ace auf unserer Tour dabei als Support. Slow Noon ist auch zur Hälfte Flinter. Und wir haben da echt viele Kontakte jetzt auch über die ganzen Festivalsommer gesammelt. Und man freut sich immer so sehr, sich zu sehen. Und es ist so ein krasser gegenseitiger Support, weil die Dynamik, also so miteinander irgendwie auch so anders und wohlwollend ist, es fühlt sich immer richtig, richtig gut an und ich freue mich jetzt schon auf den Festival Sommer, alle mal wieder zu sehen. Das wird schön, glaube ich.
0: Ja, und auf der anderen Seite wart ihr jetzt ja mit ganz vielen, ich will es jetzt nicht despektierlich sagen, aber ein bisschen ist es so, mit vielen Jungsbands unterwegs. Ne? Ja. Also ihr habt als Support für die Antilopengang gespielt, aber auch für Tokotronic und so. Das sind ja schon richtig krasse Nummern. Wie waren da so eure Erfahrungen? Ich meine, gut, Tokotronic ist jetzt sicher nicht als die Macker-Band verschrien.
1: Nee, also wir hatten ja jetzt echt auch so Beatsteaks und Kraftclub und so, ja, Tokotronic, ja. Antilopengang. Natürlich, das sind alles Jungs, wie du das gesagt hast, aber das war immer eine richtig schöne Erfahrung, muss ich sagen. Ich glaube, wir haben da auch sehr das Glück, dass die sich über die Jahre hinweg eine recht vernünftige Fanbase aufgebaut haben, sage ich mal. Also natürlich gibt es in diesen Fangruppen auch die Rockdaddies, so nennen wir die immer, die dann mit verschränktem Arm vor der Bühne stehen und die man nicht so richtig von sich überzeugen kann, aber das ist dann auch in Ordnung. Aber wir wurden da eigentlich immer recht positiv angenommen und auch von den Bands an sich, die haben sich immer richtig sehr gefreut, dass wir dabei waren tatsächlich. Ich glaube, die freuen sich auch ein bisschen über so frischen Wind, den wir da mal mitbringen, wir als Flinter.
0: Ja, das ist ja auch wichtig sozusagen, dass es endlich mal ausgeglichene Geschlechterverhältnisse gibt auf den Bühnen dieser Welt. Seit 20 Jahren predige ich ja den Scheiß schon und mittlerweile ist man da, glaube ich, auf einem ganz guten Weg, obwohl man natürlich das Line-Up von Rock am Ring in diesem Jahr auch schon wieder nur in der Luft zerreißen möchte, aber gut. Ja. Wer will schon zu Cock am Ring oder Rock am Ring?
1: Der Blond spielen ja immerhin dort. Das ist ganz großartig. Ich freue mich richtig für die drei. Ja. Und ich glaube, die werden da auch ein bisschen Welle machen, kann ich mir vorstellen.
0: Das hoffen wir auf jeden Fall. Genau, ihr macht jetzt auf jeden Fall auch Welle, denn ihr geht jetzt auch auf Tour. Wie groß ist die Vorfreude, das Lampenfieber, die Begeisterung?
1: Alles gleichermaßen groß, würde ich sagen. Also wir sind, glaube ich, alle mega aufgeregt. Natürlich steckt man gerade noch so ein bisschen in der Planung und das ist alles noch so ein bisschen organisatorisch, so dass man sich manchmal nicht direkt so dran erinnert, okay, wir müssen da ja auch live spielen. Aber wenn man dann wirklich mal so dran denkt, mit allem, was wir uns überlegt haben für die Show und Bühnenbild und alles, ich freue mich extrem drauf. Das wird, glaube ich, eine richtig tolle Sause. Und ich hoffe, dass ganz viele Leute kommen. Es gibt auf jeden Fall noch in einigen Städten Tickets, also kommt vorbei. Es wird ein mausiges Fest.
0: Ja,
1: so nennen wir das immer.
0: Ich darf jetzt auch gleich noch Tickets verlosen, aber vielleicht haben wir noch so ein, zwei Fragen, die wir noch klären müssen, als du jetzt sagtest, so auf Tour und was ihr so für die Bühne geplant habt, habe ich natürlich sofort so ein, und da ihr auf dem Label von Blond seid, habe ich jetzt natürlich auch gleich so die Vision von einem richtig gehenden Bühnenbild. Wird es, also denke ich da in die richtige Richtung, oder? Ich meine, du darfst jetzt nicht zu viel verraten, aber...
1: Nee, ich verrate nicht zu viel, aber diese ganze Welt, die wir uns aufgebaut haben, das nehmen wir auf jeden Fall sehr ernst und das nehmen wir vielleicht auch zu teilen mit auf Tour, sage ich mal so.
0: Ah, okay. Also ich bin auf jeden Fall gespannt und ich habe jetzt auf jeden Fall noch einen Song hier vorbereitet, nämlich Utopia, weil ich nehme mal an, so eine tolle Welt, die wünschen wir uns doch alle. Kannst du noch was zu dem Song erzählen?
1: Utopia steht ja bei dem Album ganz am Ende, weil er so ein bisschen zusammenfasst, was wir uns, glaube ich, für das Album wünschen, wie das auf die Leute wirkt und was es vielleicht auch ein bisschen für einen Ruheort irgendwie bieten kann. Ich muss persönlich sagen, ich habe bei jeder Revisionsschleife, also immer wenn wieder ein neuer Mix kam von dem Song, habe ich geweint, weil der mir selber auch so nah geht und das ist irgendwie, das ist so eben wirklich diese Utopie, die man sich schafft, wo man sich wohlfühlen kann, wo andere Leute einen safer Space haben können, wo wir uns als Band, glaube ich, auch einen safer Space geschaffen haben und den zusammen zu spielen, das ist irgendwie immer sehr wholesome, wenn wir das live machen. Ja.
0: Cool.
1: Utopia, sehr, sehr schöner Song.
0: Ja.
1: Also, bin ich Fan von selber auch.
0: Ja, ich auch, deswegen habe ich ihn ja auch rausgesucht. Und ich weiß nicht, wenn du noch was ergänzen magst, dann ergänze gern noch. Was würdest du gerne noch loswerden wollen? Oder? Also den Termin müssen wir auf jeden Fall noch sagen, zu dem ihr in Leipzig spielt. Aber diese Sendung wird ja auch in anderen Radios noch ausgestrahlt. Ihr seid ja deutschlandweit unterwegs auf jeden Fall, ne?
1: Genau. Wir sind in 11 Städten in Deutschland und in Wien unterwegs. Das geht am 16. März los mit Bremen. endet am 6.4. mit Köln und dazwischen fahren wir durch die Gegend und hoffen, dass ganz viele Leute kommen. Es wird auf jeden Fall richtig, richtig schön. Bringt eure Friends mit. Wir werden auch noch gucken, dass wir irgendwie auf Social Media alle zusammentrommeln, damit sich auch Einzelpersonen finden können, die nicht alleine zum Konzert gehen wollen, sondern so sich Gruppen finden und so. Also es wird auf jeden Fall sehr wholesome, es soll sehr mausig und safe sein und es soll aber auch ein bisschen abgehen natürlich. Wird auch eine kleine Party, sagen wir mal, wie es ist.
0: Ja, na, also ich habe euch mal nur aus dem Augenwinkel gesehen auf dem Dach der Moritzbastei. Leider konnte ich da nicht zu dem Konzert wirklich kommen. Aber ich habe euch zumindest so von Weitem gesehen und das sah schon nach Party aus, nicht nach Sofa.
1: Nee, also Sofa wird es auf jeden Fall nicht.
0: Genau. Ja gut, wenn man jetzt euer Album hört, gibt es ja, also ne, du hast schon gesagt, Leave Me Alone ist so ein Song, der mehr nach vorne geht, aber es ist ja schon eben zum auch, ne, die wärmende Decke ist ja trotzdem da, aber live ist es dann schon nochmal ein bisschen impulsiver, würde ich sagen, vermutlich, oder?
1: Also es wird auf jeden Fall ausgewogen. Es ist uns auch sehr wichtig, dass irgendwie so ruhigere Songs und so Songs, wo man eben mal wirklich so innehalten kann, dass die auch ihren Raum finden. Und das ist auch das Schöne an so einem Album und an so einem an so einer eigenen Tour. Man hat so viel Zeit dafür, dass eben die Songs auch wirklich mal ihren Raum kriegen. Und wir nennen das auch immer eine emotionale Achterbahnfahrt, so ein Powerplush-Konzert. Und ich glaube, das trifft ganz gut. Darauf können die Leute sich auf jeden Fall einstellen. Es wird getanzt, geweint, gemoscht, gesprungen, geschwelgt. Das wird schön.
0: Sehr gut.
1: Ich empfehle es euch.
0: Also ich bin auf jeden Fall dabei am 23.03. im neuen Schauspiel in Leipzig. Und was mich jetzt noch interessieren würde, bevor wir jetzt wirklich endlich Utopia hören, welche Musik hört ihr, wenn ihr auf Tour seid? Also welche, von was seid ihr als Band-Fan?
1: Das ist eine witzige Frage, weil wir haben uns angewöhnt, also wir waren ja letztes Jahr 5 Wochen am Stück auf Tour mit Blond und Kraftklub und da haben wir uns angewöhnt, weil wir eben so viel unterwegs waren, für jede Stadt, in die wir fahren, quasi zu googeln, was es da für Songs gibt und manchmal ist eben Stadtname im Songtitel oder es geht um die Stadt oder so und wir haben da wirklich Großartiges gefunden. Unser Favorite Song ist einer über Würzburg. Den hören wir jetzt auch ganz oft, bevor wir auf die Bühne gehen. Ansonsten darf Wolle Petri nicht fehlen. Okay. Weiß der Geier ist auch irgendwie ganz vorne mit dabei. Aber natürlich hören wir auch ganz viel so von unseren Friends, Blond, Blush Always, Prokof. So eine schöne Indie-Klatsche. Läuft eigentlich immer gerne im Tourbus. Ja.
0: Okay, cool. Na dann hoffe ich, ihr habt auf jeden Fall eine gute Zeit auf den Autobahnen von Norden nach Süden und Osten nach Westen. Und jetzt gibt es für euch und für uns und für alle Utopia von Powerplush.
1: Ja.
0: Vielen Dank, Anja.
1: Sehr gerne. Bis bald.
0: Bis bald. Ciao. Ciao.

Ja, herzlich willkommen in Stunde 2 von Mrs. Pepsteins Welt. Und gerade habt ihr ja das Interview mit Anja gehört von der Band Power Plush. Und ihr könnt jetzt 2 Tickets gewinnen. Einmal 2 Tickets, also für eine Friends-Person und euch oder so ähnlich. Wenn ihr mir einfach eine Mail schreibt an briefkasten@mrspepstein.de. Vielleicht fällt euch ja noch ein spannender Song zu einer Stadt ein oder so, den ihr gleich mitschicken könnt für die Tour-Playlist von Power Plush. Also einfach eine Mail schreiben an briefkasten@mrspepstein.de. Theoretisch könnt ihr auch hier bei Radio Blau einfach anrufen. Mal gucken, ob ich das hier als One-Woman-Show hinkriege, Sendung zu machen und gleichzeitig ans Telefon zu gehen. Das wäre dann die Nummer 0341 für Leipzig und dann die 30106. Also entweder ihr ruft jetzt hier an, 0341 für Leipzig, dann die 30106 oder ihr schickt mir eine Mail an briefkasten@mrspepstein.de. Einmal 2 Tickets gibt's für Power Plush im neuen Schauspiel am 23.03. Und jetzt gibt's hier einen Song von einer Künstlerin, die ich auch schon sehr lange kenne, auch schon mehrmals live gesehen habe, auch schon mal interviewt habe, und sie hat einen neuen Song veröffentlicht, Ira Atari, und der beschreibt ein ganz konkretes Gefühl, nämlich das, was man manchmal hat, wenn man wieder auf eine Bühne soll oder darf, nämlich Lampenfieber.